0: Hallo, hier ist Jan aus der Alpenwelle Verkehrsredaktion. Wir haben die besten Verkehrsmeldungen für euch, nämlich keine. Die Alpenwelle wünscht gute Fahrt.
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1: Ich bin Hendrik Daum. Der mutmaßliche Attentäter vom Berliner Christopher Street Day ist tot. Wie die Polizei mitteilte, haben SEK-Beamte den 21-Jährigen in einer Kleingartenanlage im Berliner Stadtteil Spandau erschossen. Zuvor habe er die Polizisten mit einer Stichwaffe angegriffen. Abdul B. wurde schon länger als islamistischer Gefährder eingestuft. Bei dem Anschlag wurden eine Frau getötet und 29 weitere Menschen teils schwer verletzt. Der CDU-Politiker Steffen Bilger soll neuer Bundesverkehrsminister werden. Bundeskanzler Merz will den bisherigen parlamentarischen Geschäftsführer der Unionsfraktion als Nachfolger von Patrick Schnieder vorschlagen. Schnieder hatte zuvor angekündigt, selbst um seine Entlassung zu bitten. Thomas Pleskin berichtet.
2: Schnieder erklärte, er wolle mit seinem Schritt die Konsequenzen aus den vergangenen Tagen ziehen und einen aus seiner Sicht unwürdigen Zustand beenden. Merz bedauerte nach Angaben seines Sprechers, dass der Wechsel wegen unvorhergesehener Umstände nicht wie geplant kommuniziert worden sei. Bilger gilt in der Union als ausgewiesener Verkehrsexperte. Er saß jahrelang im Verkehrsausschuss und war bereits Staatssekretär im Ministerium.
1: Endlich gute Nachrichten. Der 27-jährige Slowene Tadej Pogacar hat zum fünften Mal die Tour de France gewonnen. Die Schlussetappe hatte über den Pariser Hausberg Montmartre geführt und war wegen der schweren Waldbrände im Land verkürzt worden. Im Moment ziehen immer wieder Schauer durch, stellenweise gibt's auch Gewitter. Die Temperaturen, die gehen bis in der Früh noch runter auf 19 bis 14 Grad. Heute zum Wochenstart wird's insgesamt wechselhaft mit Schauern. Am Nachmittag, da kann aber auch mal ab und zu die Sonne rausschauen. Ab Dienstag wird es dann langsam richtig heiß. Am Donnerstag klettert das Thermometer sogar auf über 35 Grad.
3: Hallo, hier ist Jan aus der Alpenwelle Verkehrsredaktion. Bei uns im Sendegebiet sieht es aktuell sehr gut aus. Alles frei. Die Alpenwelle wünscht gute Fahrt.
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1: Ich bin Hendrik Daum. Der mutmaßliche Attentäter vom Berliner Christopher Street Day ist tot. Wie die Polizei mitteilte, haben SEK-Beamte den 21-Jährigen in einer Kleingartenanlage im Berliner Stadtteil Spandau erschossen. Zuvor habe er die Polizisten mit einer Stichwaffe angegriffen. Abdul B. wurde schon länger als islamistischer Gefährder eingestuft. Bei dem Anschlag wurden eine Frau getötet und 29 weitere Menschen teils schwer verletzt. Bundeskanzler Merz baut sein Kabinett weiter um. Steffen Bilger soll neuer Verkehrsminister werden und damit Patrick Schnieder ablösen. Bilger ist bisher parlamentarischer Geschäftsführer der Unionsfraktion, gilt aber als versiert im Verkehrsbereich. Schnieder war gestern einem Rauswurf durch Merz zuvorgekommen. In einer Mitteilung kündigte er an, selbst um seine Entlassung zu bitten. Die schweren Waldbrände in Frankreich und Spanien breiten sich immer weiter aus. Zehntausende weitere Menschen mussten in Sicherheit gebracht werden. In Frankreich nähert sich ein Feuer dem Ballungsraum Bordeaux. Über weiten Teilen der Stadt liegt Brandgeruch. Auch in Spanien sind die Waldbrände außer Kontrolle. Der Wind hat riesige Aschewolken in die Hauptstadt Madrid getragen. Beim letzten Formel-1-Rennen vor der Sommerpause hat Weltmeister Lando Norris im McLaren den großen Preis von Ungarn gewonnen. Zweiter wurde Red Bull-Pilot Max Verstappen. Dritter der aktuelle WM-Spitzenreiter Kimi Antonelli im Mercedes. Und der 27-jährige Slowene Tadej Pogacar hat zum 5. Mal die Tour de France gewonnen. Jetzt zum Start in die neue Woche. Bleibt's beim windigen Wolkenmix. Vereinzelt sind auch noch Schauer dabei. Im Lauf des Tages wird's aber von Nordwesten her freundlicher und der Wind lässt nach. Die Höchstwerte liegen heute bei 22 bis 27 Grad. Ab morgen wird's dann von Tag zu Tag wärmer. Am Donnerstag, da klettert das Thermometer sogar bis auf heiße 36 Grad.
2: Hallo, hier ist Ernst aus der Alpenwelle Verkehrsredaktion. Wir haben keine Staumeldungen für dich. Die Verkehrslage ist entspannt. Die Alpenwelle wünscht gute Fahrt.
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1: Ich bin Hendrik Daum. Einen schönen guten Morgen. Der mutmaßliche Attentäter vom Berliner Christopher Street Day ist tot. Die Polizei teilte mit, der Mann sei in einer Kleingartenanlage im Berliner Bezirk Spandau mit einer Stichwaffe auf Einsatzkräfte zugelaufen und daraufhin erschossen worden. Die Behörden gehen bei dem Tatverdächtigen von einem islamistischen Motiv aus. Er war am späten Samstagabend am Rande der CSD-Parade mit einem Transporter in eine Menschenmenge gerast. Eine Frau wurde dabei getötet, 29 Menschen verletzt. Der CDU-Politiker Steffen Bilger soll neuer Bundesverkehrsminister werden. Bundeskanzler Merz will den bisherigen parlamentarischen Geschäftsführer der Unionsfraktion als Nachfolger von Patrick Schnieder vorschlagen. Schnieder hatte zuvor angekündigt, selbst um seine Entlassung zu bitten. Thomas Pleskin berichtet.
2: Schnieder erklärte, er wolle mit seinem Schritt die Konsequenzen aus den vergangenen Tagen ziehen und einen aus seiner Sicht unwürdigen Zustand beenden. Merz bedauerte nach Angaben seines Sprechers, dass der Wechsel wegen unvorhergesehener Umstände nicht wie geplant kommuniziert worden sei. Bilger gilt in der Union als ausgewiesener Verkehrsexperte. Er saß jahrelang im Verkehrsausschuss und war bereits Staatssekretär im Ministerium.
1: Bei zwei Schlauchbootunfällen auf der Isar sind am Wochenende drei Menschen in Not geraten, blieben aber unverletzt. Die Boote hatten die Anweisung missachtet, das Isarwehr Großhesselohe in Pullach südlich von München zu umgehen. Zunächst gerieten eine Frau und ein Mann mit ihrem Schlauchboot in die Wasserwalze unterhalb des Wehrs. Mitfahrern gelang es, sie zu retten. Ein 22-Jähriger allerdings konnte an derselben Stelle nur mit Hilfe der Feuerwehr und Wasserwacht aus der Wasserwalze befreit werden. Der 27-jährige Slowene Tadej Pogacar hat zum fünften Mal die Tour de France gewonnen. Die Schlussetappe hatte über den Pariser Hausberg Montmartre geführt und war wegen der schweren Waldbrände im Land verkürzt worden. Jetzt zum Start in die neue Woche bleibt's beim windigen Wolkenmix. Vereinzelt sind auch noch Schauer dabei. Im Lauf des Tages wird's aber von Nordwesten her freundlicher und der Wind lässt nach. Die Höchstwerte liegen heute bei 22 bis 27 Grad. Ab morgen wird's dann von Tag zu Tag Wärme am Donnerstag. Da klettert das Thermometer sogar bis auf heiße 36 Grad.
3: Guten Morgen, hier ist ja Ernst aus der Alpenwelle Verkehrsredaktion. Nix los, ihr kommt überall prima durch. Die Alpenwelle wünscht gute Fahrt.
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1: Sie sollten den günstigen Zeitpunkt nutzen, um Aufgeschobenes zum Abschluss zu bringen. Überwinden Sie Ihre Trägheit.
2: Stier.
1: Planen Sie mehr Pausen. Denken Sie doch mal an sich.
3: Zwilling.
1: Ein Mensch taucht auf, der Sie aus der Fassung bringt. Sie sind nicht weit davon entfernt, sich zu verlieben.
2: Krebs.
1: Es ist noch kein Meister vom Himmel gefallen. Lassen Sie den Kopf nicht hängen, wenn Sie nicht zurechtkommen.
3: Löwe.
1: Es läuft nicht alles so, wie Sie sich das vorgestellt haben. Freud und Leid liegen oft dicht zusammen.
2: Jungfrau.
1: Die Schwierigkeiten der letzten Zeit hat die Jungfrau problemlos gemeistert. Übernehmen Sie sich nicht.
3: Waage.
1: Sie sollten eine Sache zum Abschluss bringen. Sie wird nicht leichter, wenn Sie nur auf Wunder warten.
2: Skorpion.
1: Sie sollten sich wehren, wenn andere sich ungefragt in Ihre Angelegenheiten einmischen. Handeln Sie nach Ihrem Kopf.
3: Schütze.
1: Sie sollten jetzt Vorsicht walten lassen, was das Finanzielle betrifft. Treiben Sie es nicht auf die Spitze.
2: Steinbock.
1: Ihr Berufsleben bleibt frei von störenden Einflüssen. Vernachlässigen Sie Freunde und Familie nicht.
3: Wassermann.
1: Der Alltag bringt viel Trubel und Bewegung in Ihr Leben. Es wird fast alles geboten.
2: Fische.
1: Was Sie jetzt beschließen, kann lange Gültigkeit haben. Deshalb sollten Sie alles gründlich prüfen.
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1: Ich bin Oliver Urbanke. Guten Morgen. Der mutmaßliche Attentäter vom Berliner Christopher Street Day ist tot. Wie die Polizei mitgeteilt hat, haben SEK-Beamte den 21-Jährigen in einer Kleingartenanlage im Berliner Stadtteil Spandau erschossen. Zuvor sei er mit einer Stichwaffe auf Polizeibeamte zugelaufen. Abdul B. wurde schon länger als islamistischer Gefährder eingestuft. Bei der Attacke mit einem Transporter am späten Samstagabend kam eine Frau ums Leben. 29 weitere Menschen wurden teils schwer verletzt. Bundeskanzler Merz baut sein Kabinett weiter um. Steffen Bilger soll neuer Verkehrsminister werden und damit Patrick Schnieder ablösen. Bilger ist bisher parlamentarischer Geschäftsführer der Unionsfraktion, gilt aber als versiert im Verkehrsbereich. Schnieder war gestern einem Rauswurf durch Merz zuvorgekommen und bat selbst um seine Entlassung. Hepatitis ist in Bayern offenbar auf dem Rückzug. Im laufenden Jahr wurden knapp 550 Hepatitis-Infektionen weniger diagnostiziert als im gleichen Zeitraum des Vorjahres. Gesundheitsministerin Gerlach wirbt eindringlich für eine möglichst frühe Hepatitis-B-Impfung bei Kindern. Die Impfung wird sogar schon im Säuglingsalter empfohlen, denn eine unbemerkte Hepatitis-B-Infektion kann langfristig zu schweren Leberschäden führen. Beim letzten Formel-1-Rennen vor der Sommerpause hat Weltmeister Lando Norris im McLaren den großen Preis von Ungarn gewonnen. Zweiter wurde Red Bull-Pilot Max Verstappen, dritter der aktuelle WM-Spitzenreiter Kimi Antonelli im Mercedes. Und der 27-jährige Slowene Tadej Pogacar hat zum 5. Mal die Tour de France gewonnen.
2: Und das Alpenwelle-Wetter. Halt in der Früh, da haben wir noch böigen Wind und ein paar Schauer, die unterwegs sind. Tagsüber, da ziehen dann diese vom Fünfseenland her auch noch bei uns durch. Und dazwischen zeigt sich einmal kurz auch die Sonne. Im Nachmittag werden die Schauer seltener und wir kriegen auch einmal öfters die Sonne zu sehen. Temperaturen erreichen 23 bis 26 Grad und dazu haben wir ein bisschen einen kräftigen West- bis Nordwestwind. Die Aussichten morgen bis Freitag, da haben wir dann Sommer, Sonne, Sonnenschein. Zunächst haben wir in den Bergen, aber einzelne Hitzegewitter und am Freitag dann auch im Rest vom Alpenwelleland, aber es wird von Tag zu Tag wärmer und heißer und ab Donnerstag haben wir sogar über 35 Grad. Oh yeah.
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2: Da, Alpenwelle Verkehrsservice um kurz nach 6 Uhr. Es ist immer noch ruhig auf den Straßen im Alpenwelle-Land. Störungsfreier Verkehr, gute und sichere Fahrt da draußen. Ein paar Blitzer haben wir natürlich noch. Und zwar Hammerblitzer-Anhänger in Andorf Richtung Habach. In Vorderes steht einer und in Sauerlach am Ortsende Richtung Lanzenhaar. Und dann haben wir einen ganz neuen Blitzer, der gerade aufgebaut wird. Und zwar in Tegernsee beim Gymnasium. Da Franz hat uns den gemeldet. Vergeht's gut, Franz, fürs Meiten und eine gute Fahrt da draußen. Wenn ihr auch noch irgendwelche Blitzer habt, irgendwelche Verkehrsbehinderungen, sagt es uns gern. Wir sagen es gern und alle weiter. Schickt es mir WhatsApp oder Sprachnachricht oder Urufer unter 08041799 und 4 mal die 4.
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2: Einen wunderschönen Montagmorgen. Schön, dass ihr dabei seid in der Morning Show. Diese Woche wieder mit mir, mit Mani. 6 bis um 10. Heute Montag fangen wir gleich mal richtig an mit dem Regionalsport, was sie da hat. Alles, es ist wieder losgegangen und der Thomas Spiesel hat dazu die richtigen Infos. Das gleich. Davor machen wir noch Shakira und Burna Boy mit dem WM-Hit Die Die. Muss ja auch nochmal sein, dass wir ein bisschen im Ohr haben. Wenn auch diese WM nicht gerade sehr erfolgreich war, aber es gibt ja einen neuen Trainer jetzt für die deutsche Nationalmannschaft. Jetzt haben sie es tatsächlich geschafft. Kloppo das macht. Ja, bin ich stark. Schauen wir mal, ob es der reißt. Und den Anfang macht jetzt gleich Johannes Oerding mit der Bayer-Song einfach. Hormat.
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10: Das geht ja schon gut los.

0: Shakira mit dem WM-Hit. Und wenn wir schon beim Fußball sind, dann gleich mal zum Regionalsport mit dem Thomas.
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2: Während es für die Fußballteams von der Kreisliga abwärts erst im August wieder ernst wird, sind die drei hochklassigsten Teams aus der Region bereits in die neue Saison gestartet. Allerdings legten sowohl der TuS Geretz Ried als auch der TuS Holzkirchen und der SV Miesbach einen Fehlstart hin. Richtig erwischt hat es die Geretz Rieder an den ersten beiden Spieltagen in der Bayernliga. Der TuS war zum Auftakt beim TSV 1860 München 2 zu Gast, ging sogar durch ein Eigentor in Führung, kam am Ende aber mit 1:5 unter die Räder. Noch schlimmer erwischte es die Geretz Rieder beim ersten Heimspiel gegen den FC Pipinsried. Am Ende stand ein deutliches 0:5 auf der Anzeigetafel. So liegt der TuS nach zwei Spieltagen erst einmal auf dem letzten Tabellenplatz. Ohne Punktgewinn blieben in der Bezirksliga Ost der TuS Holzkirchen und der SV Miesbach. Die Holzkirchner unterlagen zu Hause gegen den TSV Dorfen mit 2:3. In einem wilden Spiel trafen Maximilian Freudl zum 1:2 und Gilbert Dieb zum 2:3. Die Punkte nahmen aber die Gäste mit. Zudem sah Emil Mitterer nach 25 Minuten die rote Karte und ist nun gesperrt. Nicht besser erging es dem SV Miesbach, der sich zu Hause dem FC Töging leistungsgerecht mit 0:2 geschlagen geben musste. Es kann also am kommenden Wochenende nur besser werden für die Fußballer aus dem Alpenwelle-Land. Für Radio Alpenwelle, Thomas Spiesel.
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Michael Schulte, 5 a.m. und es ist 6 Uhr und 20 Minuten an diesem wunderschönen Montag, den 27. Juli. Ist Wahnsinn. Jetzt ist dann bald der Juli auch schon zu Ende und im August geht's mit dem Hasen wieder. Na, gleich weiter. So, starke Sache. Und wir werden jetzt gleich mal aufs Wohlfühlwetter schauen, denn jetzt mit dem bisschen kühleren Wetter mal schauen, was das für unseren Körper und unseren Geist so ausmacht. Und davor machen wir natürlich einfach mehr gute Musik. Fleetwood Mac ist dabei mit Odienne.

Gott, mir ist ein echter Amerikaner verloren gegangen. Diane, natürlich Diane. Oh, Wahnsinn. Naja, gut, vielleicht in der Schule ein bisschen besser aufpassen sollen in Englisch. Und den Anfang macht aber gleich James Blunt. Schauen wir mal, ob ich das richtig rauskriegt. So Far Gone.

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1: Am heutigen Montag, da bessert sich das Witterungsempfinden. Anfangs, da fühlen wir uns noch teilweise ein bisschen müde und auch ein bisschen abgeschlagen im Laufe des Tages. Da baut sich dann aber ein Hoch auf und dann fühlen wir uns zunehmend fitter und auch voller Tatendrang. Die Konzentration, die nimmt wieder zu und der Kreislauf, der kommt einmal richtig in Schwung. Der Schlaf in der Nacht auf Dienstag, der verläuft dann auch ganz erholsam und auch tief. Pollen fliegen natürlich umeinander, abseits der Gewitter- und Regenfälle schwach bis mäßig der Beifuß, die Gräser, der Ampfer und der Wegerich. Und die Luftqualität ist, wie zu erwarten, bei uns natürlich ganz hervorragend.
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1: Ich bin Hendrik Daum. Einen schönen guten Morgen. Der mutmaßliche Attentäter vom Berliner Christopher Street Day ist tot. Die Polizei teilte mit, der Mann sei in einer Kleingartenanlage im Berliner Bezirk Spandau mit einer Stichwaffe auf Einsatzkräfte zugelaufen und daraufhin erschossen worden. Die Behörden gehen bei dem Tatverdächtigen von einem islamistischen Motiv aus. Er war am späten Samstagabend am Rande der CSD-Parade mit einem Transporter in eine Menschenmenge gefahren. Eine Frau wurde getötet, 29 Menschen verletzt. Der CDU-Politiker Steffen Bilger soll neuer Bundesverkehrsminister werden. Bundeskanzler Merz will den bisherigen parlamentarischen Geschäftsführer der Unionsfraktion als Nachfolger von Patrick Schnieder vorschlagen. Schnieder hatte zuvor angekündigt, selbst um seine Entlassung zu bitten. Thomas Pleskin berichtet.
2: Schnieder erklärte, er wolle mit seinem Schritt die Konsequenzen aus den vergangenen Tagen ziehen und einen aus seiner Sicht unwürdigen Zustand beenden. Merz bedauerte nach Angaben seines Sprechers, dass der Wechsel wegen unvorhergesehener Umstände nicht wie geplant kommuniziert worden sei. Bilger gilt in der Union als ausgewiesener Verkehrsexperte. Er saß jahrelang im Verkehrsausschuss und war bereits Staatssekretär im Ministerium.
1: Auf Mallorca haben erneut tausende Menschen gegen den Massentourismus auf der Insel demonstriert. Die Polizei spricht von 25.000 Teilnehmern. Viele trugen Plakate mit der Aufschrift »Keine Kapazitäten mehr«. Sie beklagen Wohnungsnot, Schmutz und zusätzlichen Lärm durch die vielen Touristen gerade im Sommer.
3: Und das Alpenwelle-Wetter, die Flora, das bringt heute vorübergehend ein bisschen kühlere Luft ins Deutzer Meschpicker Land. Gleichzeitig baut sich aber hoch Olaf auf und auf den warten wir, denn in den Frühstunden, da ist jetzt bei böigem Wind und ein paar Schauern noch ein bisschen unangenehm tagsüber. Da kommen dann noch weitere Schauer vom Fünfseenland her. Dazwischen zeigt sich einmal kurz die Sonne. Später am Nachmittag, da werden die Schauer dann aber seit einer Unmigration öfter sonnige Phasen. Temperaturen haben wir so 23 bis 26 Grad und die Aussichten von morgen bis Freitag, da haben wir dann viel Sonnenschein. Erst haben wir in den Bergen ein paar einzelne Hitzegewitter, aber am Freitag und sonst wird es dann auch von Tag zu Tag heißer. Dem Donnerstag, da klettern die Temperaturen auf über 35 Grad.
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3: Der Alpenwelle-Verkehrsservice um kurz nach halb sieben. Es ist theoretisch noch ruhig auf den Straßen im Alpenwelle-Land, aber wir haben natürlich ein paar Sperrungen. Und in Waakirchen zum Beispiel, da ist die Straße vom Ortsausgang bis zum Kreisverkehr da in Kammerloch bis Mitte Oktober gesperrt. Die Umleitung ist ja durch Häuserdörfel und Kammerloch. Und dann haben wir den Außenbereich von Deitz zwischen Ellbach und Bad Deitz und Kirchbichl ist voraussichtlich bis 25. September wegen Bauarbeiten zu. Und in Sauerlach ist die Weiterfahrt von Sauerlach Richtung Unterhaching und Oberhaching bis 19. August nur bis zum Ortsende von Lanzenhaar möglich. Und da wird dann über Otterloh und Brunthal umgeleitet. Also da müsst ihr ein bisschen aufpassen. Ansonsten haben wir jetzt auf jeden Fall schon mal keine größeren Verkehrsbehinderungen und deswegen wünschen wir euch eine gute und sichere Fahrt da draußen. Blitzer haben wir. Einen neuen Blitzer in Deggernsee am Gymnasium. Der Franz hat den entdeckt. Vergeht's gut, Franz. Und dann haben wir noch Blitzeranhänger in Antorf Richtung Habach. In Vorderes steht einer. Und in Saulach am Ortsende Richtung Lanzenhaar. Wenn ihr auch irgendwelche Blitzer habt, irgendwelche Verkehrsbehinderungen, sagt es mir. Ich sag's gerne an alle weiter. Auch wenn der Blitzer nicht mehr da ist, dann schmeißt man gleich raus. Schickt's mal WhatsApp oder Sprachnachricht oder einfach Oderfer unter 0804179 und 4x4. Und vergeht's gut an alle, die mir was schicken.
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3: Mit Manni, mit mir habe ich die Alpenwelle Land. Montag, 27. Juli und es ist 6:34 Minuten. Langsam jetzt mal raus aus der Kiste und rein in diese Woche. Es ist ja die letzte Woche vor den großen Ferien bei uns in Bayern und da gibt es natürlich heute auch dann die ganze Woche natürlich Eis für euch, wenn ihr gute Noten habt. Und da werden wir gleich drüber reden und den Hit haben wir. Der Woche. Den haben wir jetzt auch gleich. Das ist ja ein ganz ein neuer. Und davor machen wir noch Musik von Carly Rae Jepsen. Und den Anfang, den mache ich jetzt Simply Red. Und irgendwie hat das alles einmal angefangen. Und ich weiß gar nicht mehr was, aber Something Got Me Started. Einfach mehr. Gute Musik. Auf der Alpenwelle. 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

Und das ist diese Woche natürlich wieder was Neues, und zwar Wankelmut. Wankelmut, das ist ja der Künstlername von Jakob Tilsner. Das ist ein Berliner House- und Techno-DJ und Musikproduzent. Und der hat sich mit James Hersey zusammen, das ist eigentlich ein Österreicher, kommt aus Gmunden und ist ein in Wien lebender österreichischer US-amerikanischer Musiker. Und der ist vor allem in der Richtung Elektropop unterwegs. Und die zwei haben sie zusammen und haben richtig starke Nummer rausgehaut. Und ich kenn's auch noch nicht komplett. Ich hab bloß mal kurz reingehört und deswegen der mal nicht lange umeinander. Unser Hit haben wir der Woche. Wish You Would von Wankelmut und James Hersey. 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

0: Sweet Surrender, Rod Stewart, und es ist ja Montag, ein wunderschöner Montag, der 27. Juli, und es ist 6 Uhr und gleich 52 Minuten, und gleich ist natürlich wieder Zeit, kurz vor den Nachrichten noch für den Alpensound, den letzten Song der Stunde, und es ist ja diesmal die Fettspenkler mit Humper Humper.
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1: Ich bin Oliver Urbanke. Guten Morgen. Der Tatverdächtige des Angriffs auf den Berliner CSD vor 2 Tagen ist tot. Die Ermittler hatten ihn in einer Kleingartenanlage in Spandau aufgespürt. Lea Matschulat berichtet.
2: Als die Polizisten Abdul B. stellen wollen, läuft er mit einer Stichwaffe auf sie zu. Die Einsatzkräfte reagieren und schießen. Und die Verletzungen, die der Verdächtige leidet, sind so heftig, dass ihm nicht mehr zu helfen ist. Noch ist nicht sicher geklärt, dass Abdul B. derjenige ist, der einen Wagen auf Menschen am Rande des CSDs lenkte und dann mit mutmaßlich einer Machete auf Passanten einstach. Vieles deutet aber darauf hin.
1: Nach tagelanger Unklarheit hat die Bundesregierung wohl einen neuen Verkehrsminister gefunden. Bundeskanzler Merz will den CDU-Politiker Steffen Bilger für den Posten vorschlagen. Der 47-jährige Baden-Württemberger war bisher parlamentarischer Geschäftsführer der Unionsfraktion im Bundestag. Bilger soll Schnieder ablösen, der um seine Entlassung gebeten hatte. Bundespräsident Steinmeier will die Entlassung Schnieders und die Neuernennung Bilgers wohl am Mittwoch vornehmen. Schwere Waldbrände wüten weiter im Südwesten Frankreichs und in Spanien. Im Großraum Bordeaux rückten die Flammen bis auf etwa 15 Kilometer an die Stadt heran. Knapp 250.000 Menschen sind hier bereits evakuiert worden. In Spanien waren nach Behördenangaben rund 120.000 Menschen von Evakuierung und Ausgangsbeschränkungen betroffen. Hier konnten die Einsatzkräfte zuletzt aber immerhin ein paar Löscherfolge erzielen. Tadej Pogacar hat die Tour de France zum 5. Mal gewonnen. Der 27-jährige Slowene kam in Paris mit fast 6,5 Minuten Vorsprung in der Gesamtwertung ins Ziel. Nur 4 andere Radrennfahrer haben in der Geschichte die Tour ebenfalls 5-mal gewonnen. Für die deutschen Fahrer war es bereits die 5. Tour in Folge ohne Etappensieg. Hoffnungsträger Florian Lipowitz hatte sich bei einem Sturz das Schlüsselbein gebrochen.
3: Und das Alpenwelle-Wetter, Tiefflora, bringt ein bisschen kühlere Luft ins Deutzermeerspicker Land und gleichzeitig baut sich aber Hochurlauf auf. Und jetzt in den Frühstunden, da haben wir noch ein bisschen böigen Wind, ein paar Schauer sind noch unterwegs und das geht auch vom Fünfseenland her den ganzen Tag noch ein bisschen so. Dazwischen haben wir mal kurzzeitig Sonne, am Nachmittag, da werden die Schauer dann seltener und wir kriegen öfter mal sonnige Phasentemperaturen, haben wir 23 bis 26 Grad. Und die Aussicht morgen bis Freitag, da haben wir viel Sonnenschein, zunächst in Bergen ein paar einzelne Hitzegewitter, aber die deren nicht vorher und am Freitag auch noch im sonstigen Alpenwelleland ein bisschen Gewitter, aber es wird von Tag zu Tag heißer und am Donnerstag sogar über 35 Grad.
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3: Der Alpenwelle-Verkehrsservice um kurz nach 7. Wir haben ein bisschen Berufsverkehr, jetzt langsam losgeht, aber noch nichts Schlimmes. Wir haben natürlich ein paar Sperrungen in Wackirha, wird ja vom Ortsausgang bis zum Kreisverkehr Kammerloh bis Mitte Oktober momentan gebaut. Da kommt man nicht durch über Häuserteufel und Kammerloh. Da ist der die Umleitung und im Außenbereich von Bad Deitz, die Straße zwischen Elbach und Deitz und Kirchbichl ist voraussichtlich bis 25. September auch wegen Bauarbeiten gesperrt und in Sauerlach, da ist die Weiterfahrt von Sauerlach Richtung Unterhaching und Oberhaching bis 19. August nur bis zum Ortsende von Lanzenhorn möglich und ansonsten geht da die Umleitung über Otterloh und Brundei. Wenn Sie ja sonst irgendwas habt, ja, können Sie uns ja Bescheid sagen. Ansonsten haben wir momentan keine großartigen Verkehrsbehinderungen. Aber Blitzer haben wir noch. Und zwar haben wir Blitzer-Anhänger in Antorf Richtung Habach. In Vorderis steht einer und in Sauerlach am Ortsende Richtung Lanzenau. Und der Franz hat noch einen Blitzer gesehen in Tegernsee beim Gymnasium. Wenn Sie auch noch irgendwelche Blitzer habt, irgendwelche Verkehrsbehinderungen, egal was, schickt mir doch eine WhatsApp, eine Sprachnachricht oder einfach oder von der 08041 799 und 4x4 und vergeht's gut an jeden, der wohnt, was meint.
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3: Einen wunderschönen Montagmorgen, 7 Uhr und gleich 5 Minuten. Und gleich haben wir nochmal unser Heiß auf Eis. Wir werden nämlich an jeden, der gute Noten hat, im Zeugnis Eis herschingen und dazu gleich mehr. Vorher noch Kato featuring John mit Turn the Lights Off und den Anfang macht Cheryl Cole mit ihrem Parachute.

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0: Linkin Park, die Amsterdam Machine, 7.20 Uhr und gleich haben wir Astronomie für Einsteiger. Jetzt Schwarze Loch ist Thema und davor noch David Guetta und Sam Martin mit Dangerous.
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0: Und somit kommen wir zur Astronomie für Einsteiger und alles Wissenswerte über schwarze Löcher.
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2: Stellt euch einen Ort vor, an dem alles verschwindet. Ein Ort, wo Raum und Zeit anders funktionieren, als wir es kennen oder überhaupt nicht. Unvorstellbar, oder? Gibt's aber. Willkommen in einem schwarzen Loch. Ein schwarzes Loch ist kein Loch im klassischen Sinn. Es ist ein Ort im Weltall, an dem die Schwerkraft so unfassbar stark ist, dass nichts entkommen kann. Es entsteht, wenn ein riesiger Stern stirbt. Seine Masse kollabiert unter ihrer eigenen Schwerkraft und wird zu einem Punkt mit enormer Anziehungskraft. Wenn dem etwas zu nahe kommt, gibt es kein Zurück mehr. Diese Grenze nennt man Ereignishorizont. Alles, was diesen Punkt überschreitet, ist verloren, sogar das Licht. Aber keine Sorge, alle bekannten schwarzen Löcher sind viele Lichtjahre entfernt. Im Zentrum unserer Milchstraße, da ist ein riesiges schwarzes Loch, so wie auch im Mittelpunkt anderer Galaxien. Schwarze Löcher geben der Wissenschaft immer noch Rätsel auf. Was passiert im Innersten? Könnte es da eine Verbindung zu anderen Universen geben? Niemand weiß es genau. Aber je mehr wir darüber erfahren, desto mehr staunen wir. Über das Universum, über die Rätsel von Raum und Zeit und darüber, wie wenig wir eigentlich wissen.
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1: Mit Herbert Wieting. Bahnreisen in der Region müssen sich im Sommer auf Einschränkungen einstellen. Es werden Arbeiten an einem Hangbereich entlang der Strecke zwischen Icking und Wolfratshausen durchgeführt. In den vergangenen Jahren war es dort immer wieder zu Hangrutschungen gekommen, die den Zugverkehr beeinträchtigt haben. Für die Bauarbeiten wird die S7 zwischen Icking und Wolfratshausen vom 12. August bis zum 18. September komplett unterbrochen. Die S-Bahn richtet Ersatzverkehr mit Bussen ein. Während dem Umbau kann es auch an den Baustellenzufahrten zu Behinderungen kommen, unter anderem an der B11 in Icking und an der Sauerlacher Straße in Wolfratshausen. Die erzbischöfliche St. Ursula Realschule Schloss Hohenburg in Lenggries gehört zu den 115 bayerischen Schulen, die in diesem Jahr als Partnerschule Verbraucherbildung Bayern ausgezeichnet werden. Mit Projekten rund um Themen wie Finanzen, nachhaltigen Konsum, Ernährung oder Medienkompetenz vermitteln die Schulen wichtige Alltagskompetenzen. Kultusministerin Anna Stolz betonte, Verbraucherbildung helfe jungen Menschen dabei, selbstständig und verantwortungsvoll Entscheidungen zu treffen. Und in Starnberg werden jetzt die Buden gesucht, die dann im Dezember Weihnachtsstimmung verbreiten sollen. Interessierte Händler sollen sich ab sofort bewerben, wie die Stadt Starnberg mitteilt. Gesucht werden hochwertige, weihnachtliche Waren, Kunsthandwerk, Essen und kreative Geschenkideen. Bewerbungen müssen bis spätestens Anfang September auf der Webseite der Stadt eingehen.
2: Und das Alpenwelle-Wetter. Jetzt in den Frühstunden, da haben wir ein bisschen brüchigen Wind und ein paar Schauer, die noch unterwegs sind. Tagsüber, da ziehen auch noch vom Fünfseenland her ein paar Schauer bei uns durch und dazwischen zeigt sich einmal kurz auch die Sonne. Temperaturen erreichen bei den Schauern ein bisschen weniger wie 20 Grad, aber am Nachmittag da bei den sonnigen Phasen, da wird es nochmal hochgehen bis 23, sogar bis 26 Grad. Die Aussichten morgen bis Freitag, da haben wir viel Sonnenschein. Erst einmal haben wir in den Bergen einzelne Hitzegewitter und am Freitag auch im restlichen Alpenwelle-Land, aber es wird von Tag zu Tag wärmer. Ab Donnerstag haben wir Temperaturen über 35 Grad.
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2: Der Alpenwelle Verkehrsservice um kurz nach 7:30. Wir haben ein bisschen Berufsverkehr, der jetzt langsam losgeht. Rund um Mirschbach, ja, Bad Deitz, Holzkirchen. Auch in Gmund ist jetzt ein bisschen was los, aber noch nichts zu Heftiges. Und wir haben natürlich ein paar Sperrungen in Waldkirchen. Da ist ja die Straße vom Ortsausgang über bis zum Kreisverkehr Kamerloh bis Mitte Oktober ungefähr gesperrt. Die Umleitung haben wir über Häuserdörfel und Kamerloh. Dann Außenbereich von Bad Tölz zwischen Elbach und Bad Deitz und Kirchbichl. Da ist voraussichtlich bis 25. September wegen Bauarbeiten gesperrt und in Sauerlach, da ist die Weiterfahrt von Sauerlach Richtung Unterhaching oder Oberhaching bis 19. August nur bis zum Ortsende von Lanzenhahn möglich. Da ist der Verkehr dann über Otterloh und Brunntal weiträumig umgeleitet, aber in der Gegenrichtung, also von Unterhaching Richtung Sauerlach, da ist eine Spur allerdings frei. Und Blitzer haben wir natürlich auch noch, und zwar einen ganz neuen Blitzer vom Oliver gemeldet. Oliver hat sich auch mal wieder gemeldet, unser fleißigster Blitzermelder, und zwar in Geretsried in der Adalbert-Stifter-Straße an der Schule. Da wird beidseitig im 30er-Bereich geblitzt. Danke, Oliver. Und dann in Wolfratshausen beim Getränkemarkt, wenn man von Egling kommt, da hat der Michi und auch der Georg haben beide schon gemeldet, dass da eben ein Blitzer steht, also statt einwärts nach Wolfratshausen, wenn man von Egling kommt. Vielen Dank fürs Melden jetzt mal. Dann noch ein Blitzer Deggernsee am Gymnasium, den hat der Franz gesehen. Danke Franz. Und dann Blitzer Anhänger in Sauerlach am Ortsende Richtung Lanzenau, in Vorderes steht einer und in Antorf Richtung Habach. Wenn ihr an irgendwelche Blitzer habt, irgendwelche Verkehrsbehinderungen oder ihr sagt, nein Manni, der Blitzer, der steht da leider schon lang nicht mehr. Dann sagt's mir's doch gern. Ich sag's gern an alle weiter und schmeißen da raus. Einfach eine WhatsApp, eine Sprachnachricht oder von der 08041799 und 4x4.
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2: Mit mir, mit Manni, 7:34 an dem Montag. Und wir haben natürlich jetzt dann gleich in dieser halben Stunde das Horoskop, unseren Sternenhimmel. Da müssen wir unbedingt reinschauen. Davor machen wir drei am Stück. DJ O mit End of Beginning. Last Ketchup. Na, Wahnsinn, der Ketchup-Song. Yeah. Und den Anfang, den macht jetzt Omi. Und Cheerleader. Den Felix Jehn Remix. Einfach mehr. Die Musik. Auf der Alpenwelle. Guten Morgen, Alpenmittelland.

0: DJ O, End of Beginning, und es ist 7 Uhr und gleich 45 Minuten und natürlich um 3:15 Uhr, da wird's Zeit für unser Horoskop, für unseren Sternenhimmel, für den heutigen Montag.
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2: Sie sollten den günstigen Zeitpunkt nutzen, um Aufgeschobenes zum Abschluss zu bringen. Überwinden Sie Ihre Trägheit.
3: Stier.
2: Planen Sie mehr Pausen. Denken Sie doch mal an sich.
4: Zwilling.
2: Ein Mensch taucht auf, der Sie aus der Fassung bringt. Sie sind nicht weit davon entfernt, sich zu verlieben.
3: Krebs.
2: Es ist noch kein Meister vom Himmel gefallen. Lassen Sie den Kopf nicht hängen, wenn Sie nicht zurechtkommen.
4: Löwe.
2: Es läuft nicht alles so, wie Sie sich das vorgestellt haben. Freud und Leid liegen oft dicht zusammen.
3: Jungfrau.
2: Die Schwierigkeiten der letzten Zeit zusammen.
3: Jungfrau.
2: Die Schwierigkeiten der letzten Zeit hat die Jungfrau problemlos gemeistert. Übernehmen Sie sich nicht.
4: Waage.

0: nicht.
1: Wassermann. Der Alltag bringt viel Trubel und Bewegung in ihr Leben. Es wird fast alles geboten.
2: Fische.
1: Was sie jetzt beschließen, kann lange Gültigkeit haben. Deshalb sollten sie alles gründlich prüfen.
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Na, damals. Die ersten Italien-Urlaube mit 16 hat man natürlich immer dieses Lied so ein bisschen im Kopf gehabt, wenn man nach Italien runtergefahren ist. Spliff und Carbonara. Ja, schon ein paar Tage her, 1982 war das. Wahnsinn. Da war es auch noch wellig. Da waren wir noch jung und frisch und heute sind wir bloß noch und. Es ist schon eine starke Zeit gewesen und Spliff hat einiges dazu beigetragen, dass wir so groß und so stark geworden sind, weil Carbonara, das war damals ja ein Essen. Das hast du immer essen gehen, grundsätzlich. Obwohl, das kann ich halt noch. Sowieso. Und jetzt gleich nach den Verbraucherinformationen haben wir natürlich kurz vor den Nachrichten den letzten Song. Und das ist diesmal Volkshilfe featuring Paul Pizzerra.

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1: Guten Morgen.
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1: Ich bin Oliver Urbanke. Guten Morgen. In Frankreich und Spanien wüten aktuell verheerende Waldbrände. Hunderttausende Menschen sind in Gefahr. Bundesumweltminister Schneider dringt auch deshalb darauf, den Klimaschutz voranzutreiben. Katrin Müller berichtet.
2: In Frankreich im Großraum Bordeaux ist die Lage dramatisch. Rund 220.000 Menschen wurden seit Mitte letzter Woche wegen der Waldbrände in Sicherheit gebracht. Auch in Spanien geht es mit den Löscharbeiten nur mühsam voran. Der Klimawandel treffe unseren Kontinent besonders hart, sagt Bundesumweltminister Schneider. Er müsse gestoppt werden, damit Hitze, Dürre und Waldbrände in Zukunft nicht noch schlimmer werden.
1: Nach dem mutmaßlich islamistischen Terroranschlag am Rande des Christopher Street Days in Berlin ist der Tatverdächtige bei einem Polizeieinsatz getötet worden. Die tödlichen Schüsse seien in einer Kleingartenanlage am Rande Berlins gefallen, heißt es von der Polizei. An verschiedenen Orten in Berlin haben Menschen Blumen für die bei dem Anschlag getötete Frau und die Verletzten niedergelegt. Außerdem gab es gestern einen Trauermarsch mit Schweigeminute. Miete und Nebenkosten überfordern immer mehr Menschen in Deutschland. Knapp die Hälfte von rund 1.100 Menschen, die YouGov befragt hat, können sich ihre Wohnkosten gerade so leisten. Fast jeder achte Mieter lebt nach eigener Einschätzung über seine finanziellen Verhältnisse. Die Mehrheit der Mieterinnen und Mieter, rund 60%, zahlt ein Drittel oder mehr des Haushaltsnettoeinkommens für Wohnkosten. Während Bayerns Schülerinnen und Schüler Ende der Woche in die Sommerferien starten, beginnt für die Fußballer des FC Bayern heute am Tegernsee die Vorbereitung auf die neue Saison. 3 öffentliche Trainingseinheiten sind geplant. Fans können die Profis heute, morgen und am Mittwoch bei den Übungen beobachten. Zum Abschluss gibt's dann am Donnerstag ein Testspiel gegen den FC Rottach-Egern.
3: Vielen Dank für die Nachrichten, Oliver. Und das Alpenwelle-Wetter. Jetzt in der Früh, da haben wir noch ein bisschen böigen Wind, ein paar Schauer sind unterwegs und die ziehen auch vom Fünfseenland her den ganzen Tag bei uns durch. Dazwischen haben wir ein paar kurze sonnige Phasen am Nachmittag. Da werden die Schauer dann seltener und wir haben öfters mal die Sonne zu Besuch. Die Temperaturen, die erreichen nur mit 23 bis 26 Grad und ein bisschen einen kräftigen West- bis Nordwestwind haben wir. Die Aussichten morgen bis Freitag, da haben wir viel Sonne. Erst haben wir in den Bergen einzelne Hitzegewitter, bis Freitag dann auch einmal das eine oder andere sonst im Alpenwelleland, aber es wird von Tag zu Tag heißer am Donnerstag. Da haben wir Temperaturen bis über 35 Grad.
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3: Der Alpenwelle-Verkehrsservice um kurz nach 8. Wir haben ein bisschen Berufsverkehr im Alpenwelle-Land, so rund um Mirschbach, Holzkirchen, Deiz, Wolfratshausen. Wir haben Gmund und am Tegernsee in Rottach. Aber ansonsten haben wir nur noch die Sperrungen, zum Beispiel in Warkirchen, die Straße vom Ortsausgang und bis zum Kreisverkehr Kamerlo. Die ist ja bis Mitte Oktober gesperrt und die Umleitung ist über Häuserdörfel und Kamerlo. Dann der Außenbereich von Bad Deiz, die Straße zwischen Elbach und Bad Deiz und Kirchbiedl, die ist ja voraussichtlich bis 25. September wegen Bearbeiten gesperrt und Sauerlach, die Weiterfahrt von Sauerlach Richtung Unterhaching, Oberhaching, die ist bis 19. August nur bis zum Ortsende von Lanzenham möglich und da wird dann über Otterloh und Brunntal weiträumig umgeleitet. Ansonsten haben wir keine großartigen Verkehrsbehinderungen mitgekriegt und wünschen euch eine gute und sichere Fahrt. Ein paar Blitzer haben wir allerdings noch. Und zwar Blitzeranhänger in Antorf Richtung Habach. In Vorderisch steht einer, in Sauerlach am Ortsende Richtung Lanzenau steht zur Kisten rum. Dann haben wir noch einen Blitzer in Tegernsee beim Gymnasium. Das ist eine Lichtschrankenmessung. Der Franz hat den gesehen. Dann in Wolfratshausen beim Getränkemarkt, wenn man von Egling kommt. Der Michi und der Schorsch, die sind da gerade vorbeigefahren. Und dann im Geritzried in der Adalbert-Stifter-Straße an der Schule. Da blitzt es beidseitig in der 30er-Zone. Oliver, vielen Dank fürs Melden. Wenn Sie auch noch irgendwelche Blitzer habt ihr irgendwelche Verkehrsbehinderungen, sagt es mir gern. Ich sag's gern an alle weiter. Schickt mir WhatsApp, eine Sprachnachricht oder einfach Anrufer unter 08041 799 und 4x4. Und das Ganze kann man natürlich nochmal nachlesen unter alpenwelle.de.
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3: Einen wunderschönen guten Montagmorgen, 27. Juli, 8 Uhr und 5 Minuten. Und gleich werden wir mal schauen, was das Wetter denn so alles ausmacht, wie es wettertechnisch bei uns die Woche wird. Und wen sollte man da besser fragen als den Kai Zorn? Der kennt sich damit aus. Da hören wir gleich nach. Margaret, thank you very much. Und den Anfang macht Nico Santos mit Why Don't You Stay?

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0: Ja, sehr gerne. Margaret Smith, thank you very much. Und jetzt schauen wir doch einmal aufs Wetter. Ziemlich windig ist es momentan. Der Sommer hat wieder einen kleinen Knick gekriegt und den dürfen wir ausnutzen, um nochmal richtig durchzuatmen, denn es soll heiß werden. Die letzte Woche vor den Sommerferien bringt uns bald große Hitze. Und mehr darüber, das war's jetzt Kai Zorn von unserer Wetterredaktion.
1: Grüß dich.
0: Servus, Kai. Du, sag mal, heute starten wir ja noch gemäßigt in die Woche, oder?
1: Kann man so sagen, ja. Erstens mal haben wir noch Wolken übrig, da sind auch noch ein paar Schauer dabei. Und zweitens mal ziemlich böigen Wind. Wolken und Schauer werden nachlassen. Schon zum Nachmittag zeigt sich häufiger die Sonne und bis zum Abend lässt auch der Wind nach. Und heute haben wir gleichzeitig auch den in Anführungszeichen kältesten Tag der Woche mit 21 bis 28 Grad.
0: Ja, sauber. Und heute dann das sonnig heiße Wetter am Wochenende noch?
1: Das Wochenende wird heiß weitergehen mit Temperaturen von so grob zwischen 28 und 38 Grad. Mit viel Sonnenschein, aber auch jeweils gegen Abend mal Hitzegewittern.
0: Na, jetzt wird es natürlich interessant. Nächste Woche geht's in die Sommerferien. Was macht der Trend für die Ferien?
1: Die Sommerferien werden zum Start sehr heiß losgehen mit weit über 30, teilweise über 35 Grad. Dann folgen aber Schauer und Gewitter mit einer Abkühlung. Und tendenziell werden die Sommerferien 2026 wohl wechselhafter ausfallen, mit mal Temperaturen von so 20 bis 25 Grad und Schauern und Gewittern. Dann wieder Badewetterphasen dazwischen mit 25 bis über 30 Grad, wo auch längere Zeit die Sonne scheint. Aber es wird immer wieder einen Wechsel geben.
0: Naja, gut, mit Wechseln, da sind wir ja schon mal genug gestraft. Ja, schauen wir weiter. Vielen Dank, Kai.
1: Schöne Woche.
0: Dir auch, danke dir. Und bei uns geht es jetzt weiter mit den Sultans. Can't take my hands off you. Aber der, alten Berlin-Land.

Love is Like. Maroon 5 und Lil Wayne. Und es ist 8.19 Uhr, gleich 8.20 Uhr. Heißt, in 10 Minuten gibt es wieder Regionalnachrichten. Und vorher, da behandeln wir noch das Thema Steuererklärung. Ja, es ist die letzte Woche, jetzt wird's Zeit. Hockt euch hier derzeit die Papiere raus und macht eure Steuererklärung. Ich bin auch schon völlig im Stress mit den ganzen Belegen und dem ganzen Zeug. Aber es wird echt Zeit, denn Ende der Woche muss die abgegeben werden. Und da hören wir nochmal schnell rein, was da noch für Infos gibt, ob man da wirklich alles dabei haben muss oder ob es auch geht, dass man das eine oder andere noch vergessen kann. Aber da werden wir gleich mal reinhören. Und dazu gibt es natürlich einfach mehr gute Musik. Doobie Brothers sind dabei mit Listen to the...

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0: Ding und die Thinking of You, Katy Perry. Und es ist 8.25 Uhr und jetzt, ja, schauen wir doch mal mit der Steuererklärung. Ja, das wird Zeit jetzt. Hihocker, Steuererklärung abgeben. Ihr habt bloß noch bis Ende der Woche Zeit. Das ist ganz schnell vorbei. Ich kenne das. Da meinst du, wir haben noch 5 Tage Zeit und bumm, schon ist die Zeit rum. Deswegen hören wir nochmal rein. Was muss man denn alles beachten?
1: Wer jetzt noch mehr Zeit braucht, weil etwa Unterlagen fehlen, sollte dem Finanzamt das mitteilen. Formlos per Mail oder Brief. Ein Antrag, die Frist zu verlängern, wird meist akzeptiert. Vor allem, wenn dafür gute Gründe vorliegen. Die Steuererklärung kann auch unvollständig abgegeben werden. Das sollte aber entsprechend vermerkt sein und die fehlenden Unterlagen sollten zügig nachgereicht werden. Die Steuererklärung viel zu spät abgeben kann teuer werden. Mindestens 25 Euro pro Monat werden fällig. Außerdem schätzen die Ämter dann oft die Steuergrundlage, oft zum Nachteil der Steuerzahler. Thomas Bremser, Redaktion.

0: Die Doobie Brothers. Listen to the music. Und jetzt heißt's listen to the news. Denn es ist 8.30 Uhr. Halb in eine Zeit für die Regionalnachrichten mit dem Herbert.
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0: Moment, so geht's ja jetzt auch wieder nicht. Ha? So, und jetzt nochmal die Regionalnachrichten mit dem Herbert.
2: Rund 2500 Gäste haben am Samstag auf dem Sport- und Freizeitgelände Point gemeinsam das erste inklusive Sportfestival am Tegernsee gefeiert. Die Veranstalter ziehen eine positive Bilanz und sprechen von einem starken Zeichen für Inklusion und gelebtes Miteinander in der Region. Anlass waren die Eröffnung der neu gestalteten Freizeitanlage sowie das 130-jährige Jubiläum des E-Werks Tegernsee. Besonders gelobt wurde die barrierearme Gestaltung des Geländes, die Menschen mit und ohne Behinderung eine gemeinsame Teilnahme ermöglichte. Ein technischer Defekt an einem Gabelstapler hat am Sonntagnachmittag für einen Feuerwehreinsatz auf der B13 bei Großhardt-Penning gesorgt. Ein 51-Jähriger aus Holzkirchen war gegen 13 Uhr mit dem Gabelstapler unterwegs, als ein Hydraulikschlauch platzte. Dadurch lief Hydrauliköl aus und verteilte sich auf rund 300 Metern über alle Fahrstreifen. Die Polizei sicherte die Gefahrenstelle ab. Anschließend übernahm ein Spezialfahrzeug der Straßenmeisterei die Reinigung der Fahrbahn. Nach rund 2 Stunden war die Strecke wieder sicher befahrbar. Und der TuS Geretsried hat in der Bayernliga Süd und der TuS Holzkirchen sowie der SV Miesbach in der Bezirksliga Ost einen Fehlstart hingelegt. Der TuS war zum Auftakt beim TSV 1860 München 2 zu Gast, ging sogar durch ein Eigentor der Löwen in Führung, kam aber am Ende mit 1:5 unter die Räder. Ohne Punktgewinn blieben in der Bezirksliga Ost der TuS Holzkirchen und der SV Miesbach ebenfalls. Die Holzkirchener unterlagen zu Hause gegen den TSV Dorfen mit 2:3. Nicht besser ging es dem SV Miesbach, der sich beim Heimspiel gegen den FC Töging mit 0:2 geschlagen geben musste.
0: Super, vielen Dank, Herbert.
2: Bitteschön.
0: So, jetzt aber das Wetter. Ein Wahnsinn! Tiefflora bringt halt vorübergehend ein bisschen kühlere Luft ins Deizer und Mirspicker Land und gleichzeitig da baut sich aber Hoch-Olaf auf. Und der hat im Laufe der Woche eine Hitzewelle mit dabei. Deswegen haben wir jetzt in den Frühstunden noch ein bisschen Bögen, Wind, ein paar Schauer, die unterwegs sind und das geht den ganzen Tag so. Kurzzeitig kommt auch einmal zwischendrin die Sonne raus. Am Nachmittag werden die Schauer dann seltener und wir kriegen öfters mal sonnige Phasen. Temperaturen haben wir 23 bis 26 Grad. Die Aussichten morgen bis Freitag haben wir viel Sonnenschein. Erst einmal haben wir in den Bergen dann ein bisschen Hitzegewitter am Freitag, dann aber auch im restlichen Alpenwelle-Land. Es wird von Tag zu Tag heißer. Donnerstag Temperaturen von über 35 Grad.
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0: Der Alpenwelle Verkehrsservice um kurz nach halb hinein. Wir haben richtig Berufsverkehr. Rund um Holzkirch ist alles dicht. Bad Deitz ist dicht. Gmund, Mirspach, dann Rottach und Wolfratshausen, Geritzwitter. Da schaut auch ziemlich wild aus. Also, das sind aber die Strecken, die kennt man vom Berufsverkehr. Da muss man einfach mit Behinderungen rechnen. Dann haben wir noch Sperrungen in Barkircher. Zwischen Ortsausgang und dem Kreisverkehr Kammerloh ist bis Mitte Oktober gesperrt und die Umleitung ist über Hauserdörfel und Kammerloh. Dann der Außenbereich von Bad Deitz zwischen Elbach und Bad Deitz und Kirchbichl ist voraussichtlich bis 25. September wegen Bauarbeiten gesperrt und in Sauerlach die Weiterfahrt von Sauerlach Richtung Unterhaching, Oberhaching ist bis 19. August bloß bis zum Ortsende von Lanzenham möglich. Da geht es dann umgleit über Otterloh und Bruntal. Ansonsten, da haben wir keine größeren Verkehrsbehinderungen gemeldet bekommen und wünschen euch deswegen da, wo es geht, eine gute und sichere Fahrt und da, wo es ein bisschen hackelt, einfach ruhig bleiben, gemütlich durch die Hose atmen, dann geht es alles bald wieder vorbei. Ein paar Blitzer haben wir natürlich noch, und zwar einen neuen Blitzer in Seeshaupt an der Grundschule Richtung Starnberg, kurz vor der Ausfahrt. Du hast die Tanja gesehen, danke dir. Und ein Blitzer zwischen Bichl und Heilbrunn in Untersteinbach in der 70er-Zone, den hat der Christoph entdeckt. Dann haben wir noch einen in Geretsried in der Adalbert-Stifter-Straße an der Schule beidseitig im 30er-Bereich vom Oliver gesehen. Und beim Getränkemarkt in Wolfratshausen, wenn man von Egling kommt, der Michi und der Schorsch haben den entdeckt und in Tegernsee am Gymnasium, da wird mit der Lichtschranken geblitzt, der Franz. ist da gerade vorbeigekommen. Und Blitzeranhänger haben wir noch in Saarlach am Ortsende Richtung Lanzenhaar. In Vorderes steht einer. Der letzte, der steht jetzt in Antorf Richtung Habach. Wenn Sie auch noch irgendwelche Blitze habt, irgendwelche Verkehrsbehinderungen, sagt es uns gerne. Wir sagen es gerne an alle weiter. Schickt mir eine WhatsApp, eine Sprachnachricht oder Urlaufer unter 08041 799 4x4 und vergeiz Gott an alle, die wo uns was meinten.
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0: Mit Mane aber der Alpenwelle Land. Es ist 8.35 Uhr und das hat jetzt wieder sauber gekackelt, bis man halt die Nachrichten nochmal durchkriegt. Unglaublich. Das ist wieder Montag in der Früh, wie ich ihn mag. Und jetzt gleich in einer halben Stunde, da wird es dann wieder richtig spannend. Denn Kaffee Kripo ist wieder da und die Kollegen von der Polizei sind schon bei mir im Studio. Und die sind schon ganz aufgeregt, dass jetzt dann gleich losgeht. Das sind nämlich wieder ganz neue Spezialisten. Die kennt ihr noch gar nicht. Das wird richtig schick. Freut mich schon wieder Schnitzel. Und jetzt gleich haben wir noch quasi von der Kripo. Und zwar die Ermittlungen nach dem Anschlag beim CSD in Berlin, was da momentan dann so los ist. Da hören wir einmal kurz rein. Vorher drei am Stück. Alex Warren mit Eternity, Lilywood und Prayer in C. Und den Anfang, den macht ein richtiger Klassiker. Mark Almond und The Days of Pearly Spencer. Habe dir die Alpenwelle Land.

0: Alex Warren, Eternity. Und wir schauen mal nach Berlin, denn die Staatsanwaltschaft und Polizei ermitteln nach dem Angriff nahe des CSDs in Berlin. Der Tatverdächtige ist tot. Die Ermittler haben ihn in einer Kleingartenanlage aufgespürt und bei dem Anschlag am Samstag soll Abdul B. 29 Menschen verletzt haben. Lea Matschulat, die ist für uns in Berlin.
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Melissa Etheridge mit Bring Me Some Water und es ist 8.49 Uhr, gleich 8.50 Uhr in 10 Minuten ist dann schon wieder Zeit für die Nachrichten und kurz davor natürlich unseren Alpensound, unseren letzten Song der Stunde und jetzt aber gleich nach den nach der Werbung kommt noch Shabuzi erst einmal für euch mit Cowgirl.

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2: Der letzte Song der Stund ist ein gescheiter Alpensound. 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

0: Wichtigste, verstehst? Dass nicht ich am Schluss der Depp bin, sondern die anderen.
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2: Ich bin Oliver Urbanke. Guten Morgen. Nach dem mutmaßlich islamistisch motivierten Anschlag am Rande des Christopher Street Days in Berlin und dem Tod des Tatverdächtigen fragen sich viele, weshalb der polizeibekannte mutmaßliche Täter auf freiem Fuß war, obwohl er bereits verurteilt war. Dirk Zeidler berichtet aus Berlin.
3: Weshalb war er trotzdem frei? Das fragen sich viele Menschen. Innenminister Dobrindt verspricht, die Umstände zu prüfen. Im Fokus steht dabei die Frage, warum die Jugendstrafe zur Bewährung ausgesetzt wurde. Dass man in diesem Maße der Gefährdung zu einer Bewährungsstrafe kommt, sei sicherlich nicht nachvollziehbar, sagte Dobrindt dem Sender RTL.
2: Nach dem Anschlag auf den CSD ist das Brandenburger Tor gestern in den Regenbogenfarben angeleuchtet worden. Die Farben gelten als Symbol der queeren Szene und stehen für Vielfalt und Toleranz. Außerdem sind gestern in Berlin und bundesweit Menschen zusammengekommen, um zu trauern und der Opfer zu gedenken. Auch ein Trauermarsch mit Schweigeminute gab es. Der Klimawandel und seine Folgen sind längst bei uns in Europa angekommen. Besonders stark sind die Auswirkungen gerade in Teilen Frankreichs und Spaniens zu spüren. Über das Wochenende haben sich Waldbrände rund um Bordeaux weiter zugespitzt. Laut Behörden wurden dort rund 220.000 Menschen in Sicherheit gebracht. Der größte Waldbrand der Region hat inzwischen rund 42.000 Hektar Wald und Buschland zerstört. Und auch in Spanien mussten bereits über 100.000 Menschen wegen Waldbränden evakuiert werden. Hepatitis ist in Bayern offenbar auf dem Rückzug. Im laufenden Jahr wurden knapp 550 Hepatitis-Infektionen weniger diagnostiziert als im gleichen Vorjahreszeitraum. Gesundheitsministerin Gerlach wirbt unterdessen eindringlich weiter für eine möglichst frühe Hepatitis-B-Impfung bei Kindern.
4: Vielen Dank für die Nachrichten, Oliver. Und das Alpenwelle-Wetter in den Frühstunden, da haben wir es jetzt mit böigem Wind und ein paar Schauer noch zu tun. Und es ist vom Fünfseenland her auch noch eine Schauerfront auf dem Weg zu uns. Und dazwischen, da kommt ab und zu auch einmal die Sonne durch. Nachmittag, da werden die Schauer dann seltener und wir kriegen öfters einmal sonnige Phasen. Temperaturen, die erreichen heute nochmal 23 bis 26 Grad und die Aussichten morgen bis Freitag viel Sonnenschein. Am Donnerstag Temperaturen über 35 Grad.
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4: Der Alpenwelle Verkehrsservice um kurz nach 9. Wir haben Berufsverkehr überall in Mirschbach, Holzkirchen, Deitz, Gmund, Tegernsee, Wolfratshausen, Geritz, Riert. Überall ist ganz schön was los. Aber das sind die Strecken, das kennt man von in der Früh, dass da heute ein bisschen hackelt. Einfach ruhig bleiben, dann seid ihr da bald durch. Wir haben keine großartigen zusätzlichen Verkehrsbehinderungen gemeldet bekommen. Aber Blitzer haben wir noch jede Menge. Und zwar haben wir einen neuen Blitzer in zwischen Bichl und Heilbrunn in Untersteinbach in der 70er Zone vom Christoph gesehen. Danke dir. Da ein Blitzer in Geritzried in der Adelbert-Stifter-Straße an der Schule beidseitig in der 30er Zone. Der Oliver und der Adi, der hat den auch nochmal gerade bestätigt. Danke dir. Dann in Wolfratshausen beim Getränkemarkt, wenn man aus Egling nach Wolfratshausen reinfährt, der Michi und der Georg haben den gesehen. Und in der ganze beim Gymnasium ist eine Lichtschrankenmessung vom Franz entdeckt. Und in Seeshaupt an der Grundschule Stammberg kurz vor der Ausfahrt, da weiß die Tanja, da steht also ein Kistel rum. Dann haben wir noch Blitzeranhänger in Sauerlach am Ortsende Richtung Lanzenhaar und in Vorderis und in Antorf Richtung Habach steht der letzte. Wenn ihr auch noch irgendwelche Blitze habt, irgendwelche Verkehrsbehinderungen, sagt es uns gern. Wir sagen es gern an alle weiter, schickt mir WhatsApp, eine Sprachnachricht oder einfach Anrufer unter 08041 799 4x4. Das ist euer Draht zu uns hier ins Studio und das Ganze kann man natürlich nachlesen unter alpenwelle.de.
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4: Hallo, der Alpenwirteland, es ist Montag, 27. Juli, 9 Uhr und 4 Minuten. Das heißt, in ein paar Minuten ist es wieder soweit. Kaffee-Kripo ist wieder für euch da und die Experten von der Polizei sind schon bei mir im Studio und sind schon warm gelaufen und wir werden gleich über das Thema, wie kommt man denn zur Polizei, was muss man als machen, über die Einstellungskriterien und so weiter. Ein Recruiter habe ich sogar im Studio. Wahnsinn, ich habe einen Recruiter im Studio. Habt ihr keine Ahnung, wie gut das mir geht. Und das hören wir jetzt alles gleich nach Rooney mit I Can't Get Enough. Einfach mehr gute Musik und gute Informationen auf der Alpenwelle. Aber der Alpenwelle landet.

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1: Und wir sind hier im Studio, meine Spezialisten von der Polizei, ganz neue Spezialisten, heute einmal, die Theresa, guten Morgen.
2: Servus, guten Morgen.
1: Und der Andi, servus.
3: Guten Morgen, Manni, schön, dass wir da sein dürfen.
1: Schön, dass ihr da seid. Ihr habt ganz spezielle Aufgaben bei der Polizei, ihr macht nämlich das Recruiting und die Einstellungsgeschichten für die Polizei. Ne? Also du, Theresa, du bist Recruiter, glaube ich, ja?
2: Genau, ich bin Recruiterin vom Polizeipräsidium Oberbayern Süd und mache da den Sporttest an die weiterführenden Schulen von der Bayerischen Polizei für die Einstellungsprüfung.
1: Wahnsinn, ist jetzt ganz Bayern unterwegs?
2: Also für Oberbayern Süd, das heißt von Garmisch bis nach Berchtesgaden.
1: Wahnsinn, da jede Menge zu tun. Und Andi, du bist?
3: Ich bin Werbekoordinator beim Polizeipräsidium Oberbayern Süd und somit zuständig für die kompletten regionalen Werbemaßnahmen. Aha. Wo bringen wir die Werbung an? Und natürlich sowas wie heute zum Beispiel, das ist super, dass wir die Einladung gekriegt haben und dass wir das wahrnehmen dürfen. Und wir haben ein super Team im Hintergrund, also wir haben 6 Einstellungsberater, die in die jeweiligen Bereiche dann auch zuständig sind, für die Bewerberinnen und Bewerber. Genau. Okay.
1: Wenn du jetzt, Theresa, wenn ihr an die Schulen kommt, da geht es, glaube ich, bei euch ziemlich viel auch um Sport, oder?
2: Also ich mache überwiegend den Sporttest. Das heißt, das sind die 4 Disziplinen, die wo man eben auch beim Sporttest machen muss bei der Bayerischen Polizei. Das heißt, das Kleinbankspringen, den Pendellauf, das Bankdrücken und auch den Cooper-Test. Und das sind überwiegend Schülerinnen und Schüler von der 9., 10. und beim Gymnasium eben bei den 11. Klassen.
1: Mhm. Wie ist so, merkt man das irgendwie, dass die körperliche Fitness von den Jungen langsam ein bisschen, ja, ich sage jetzt mal, abnimmt durch viel Computern, durch nicht so viel draußen sein und so? Merkt man da irgendwas oder sind die Jungen immer noch ziemlich fit?
2: Ich darf mal sagen, das ist mal so und das kommt auch an die Schule, von der Schule drauf an, ja. Aber man merkt es schon. Und viel überschätzen sie tatsächlich auch. Also wenn wir dann den Sporttest durchführen, dann sieht man, dass der eine gedacht hat, das geht ganz easy, ja. Aber so leicht ist das gar nicht.
1: Und wie ist so die Resonanz? Gibt ja doch, ist ja freiwillig, oder? Dass man das mitmacht, diesen Sporttest bei euch.
2: Ja, genau. Also es ist freiwillig. Und ganz viele finden das total cool, weil das ja im Rahmen vom Sportunterricht ist. Aha. Und da ist der Lehrer eben auch mit dabei, der findet das auch super cool und manche probieren es auch aus. Und das freut uns dann natürlich auch, wenn die Schülerinnen und Schüler so motiviert sind und der ein oder andere vielleicht dann dabei ist, der sagt, hey, ich habe jetzt vielleicht noch gar keinen Ausbildungsplatz und an die Polizei habe ich gar nicht gedacht. Ich bin sportlich fit, habe den Test jetzt oder hätte ihn rein theoretisch geschafft. Das ist doch was für mich.
1: Ja, und vor allem auch für die weiblichen Polizisten. Es ist ja mittlerweile, wird es ja noch nicht ganz 50-50 sein, oder?
3: Nein, also wir haben jetzt im letzten Einstellungsjahrgang haben wir so zwischen, oder gut, die 30% bis 35% Mädels gehabt.
1: Okay.
3: Was natürlich für die Polizei spricht und wir brauchen die Mädels natürlich auch bei der Polizei. Ja. Und das ist schon eine gute Quote, die wir jetzt auch haben, ja. Und gerade eben mit diesem Sporttest an den Schulen wollte man eben wirklich auch versuchen, dass man die Ängste ein bisschen nimmt, weil gerade die Mädels, die haben noch nie Bankdruck zum Beispiel.
1: Ja.
3: Und dass man halt dann wirklich eben auch sagt, man probiert das da mal aus. Und wenn sie dann im Berufswunsch die Polizei dann eben ergibt, dann hat die das schon mal ausprobiert gehabt und dann weiß man eben auch, welche Anforderungen, dass man vielleicht dann noch ein bisschen trainieren muss.
1: Naja, klar, sehr logisch. Aber es ist ja nicht nur Sport, es ist ja auch welchen Schulabschluss, das man dann hat. Ich meine, es geht ja nicht, ohne Schulabschluss kann man ja schließlich nicht, glaube ich, zur Polizei, oder?
3: Also man braucht natürlich entweder einen qualifizierten Abschluss, also über die Haupt- bzw. Mittelschule mit abgeschlossener Berufsausbildung oder halt den mittleren Schulabschluss, den man dann über Realschule, Wirtschaftsschule oder natürlich dann mit Abitur übers Gymnasium dann natürlich. Gibt da dann die Möglichkeit zwischen Ausbildung, also in der zweiten Qualifikationsebene heißt das bei uns, oder eben übers Studium dann bei uns einzusteigen. Also wenn man Abitur hat, kann man den Weg dann auch als Direkteinsteiger wählen.
1: Also man kann bei der Polizei, so ähnlich wie bei der Bundeswehr, oder? Dass man da auch studieren kann, wenn Abitur hat.
3: Genau. Also da kann man als Direkteinsteiger, da ist man dann gleich in einer Führungsposition drin, so als stellvertretender Dienstgruppenleiter, wenn man fertig ist.
1: Okay.
3: Genau.
1: Ja, ist ja toll. Und dieser Test, ihr macht es das ganze Jahr fast, weil ihr habt nur 2 Slots, glaube ich, wo dann wirklich die Einstellungen dann basieren. Wie ist das, Theresa? Also eigentlich das ganze Jahr, aber wann ist immer dann die Einstellung, die richtigen Termine?
2: Die richtigen Termine sind im September und im März. Ja. Da stellen wir ein und haben diese zwei Slots zur Verfügung, aber man kann sie ganzjährig bewerben.
1: Also quasi diese Tests laufen einfach das ganze Jahr und dann weiß man schon mal, dass man da die Voraussetzungen erfüllen würde und dann im März oder im September kann man sie dann anmelden bei euch. Super, wir werden gleich nach einem Hit von Lady Gaga gleich weitersprechen, wie es ist, wenn man dann bei euch drin ist. Gleich mehr Infos bei Kaffee Kripo und den Einstellungskriterien für die Polizei.
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1: Und wir sind wieder zurück im Studio. Die Kollegen von der Polizei, die Theresa und der Andi. Und es geht um die Einstellungskriterien für die Polizei. Wir haben ja diesen Sporttest schon angesprochen. Theresa, aber das ist ja nicht alles. Was für Kriterien muss man denn alles erfüllen, damit man zu euch kommen kann?
2: Also zu den grundsätzlichen Voraussetzungen zählen, dass man im Alter zwischen 17 und 30 Jahre alt sein sollte, dass man deutsche Staatsangehörigkeit bei der Einstellung haben sollte, dass man gesund ist. Das Ganze muss man aber dann nur über den medizinischen Dienst abklären im Rahmen von dem Bewerbungsverfahren. Mhm. Man soll ja gesetzestreu sein, logischerweise. Ich meine, man möchte zur Polizei. Und ich soll ja nur zulässige Tätowierungen haben. Also das heißt, alle, die wo jetzt im sichtbaren Bereich sind von der Uniform, das müsste man auch abklären lassen dann bei der Einstellungsberatung, die für denjenigen zuständig ist. Ja. Und das kommt drauf an, wo man wohnt.
1: Okay, also ja, es ist klar mit Tätowieren und so weiter, das ist alles nicht so einfach. Mittlerweile sind ja die Leute bis unter die Ohrbeißel nicht tätowiert und das macht ja auch kein Schindbüttel. Ich meine, man hat ja auch eine gewisse Verantwortung dem Bürger gegenüber. Ne? Das ist ja so. Und jetzt bin ich bei diesen ganzen Geschichten, habe ich super abgeschnitten. Wie geht's weiter, Andi?
3: Es ist ja so, Bewerbungsverfahren, wie die Theresa schon gesagt hat, setzt man sich mit der Einstellungsberatung in Verbindung. Dann ist man da schon mal drin, man bewirbt sich online. Und bei uns dauert das aber relativ lang. Also das ist nicht so wie bei einer Firma, die stellen zum 1.9. ein und da kann man sich im Juli drauf bewerben und dann wird man genommen. Sondern bei uns ist das tatsächlich mit einem guten Vorlauf, so von einem guten Jahr, weil das Einstellungsprozedere halt etwas länger dauert, natürlich auch eben die Gesundheitschecks und so weiter und so fort. Mhm. Und wenn das dann alles läuft, dann kriegt man irgendwann einmal einen Termin, also wenn man das alles bieten kann von den Einstellungsvoraussetzungen, dann kriegt man einen Termin für die Einstellungsprüfung. Die ist an 2 Tage, die wird zentral in München, also für uns geil in Minga, abgearbeitet und das ist einmal 2 Tage. Da hat man einen Sprachtest, also da geht es um die Grammatik und Rechtschreibung, deswegen ist das einmal ganz hoch im Kurs, eben, dass man die Kids auch sagt, lernt gut Deutsch, Rechtschreibung ist wirklich wichtig, nicht bloß der Sport, aber auch. Und dann eben so einen Grundfähigkeitstest, da geht es ums logische Denken. Dann hat man eine Gruppendiskussion, wo man in ein Thema reingeschmissen wird, wo man dann miteinander diskutieren muss und da wird halt auch geschaut, wie ist der kommunikativ drauf. Mhm. Und dann haben wir den Sporttest, den hat die Theresa ja schon besprochen gehabt oder angeschnitten gehabt, welche Disziplinen das da dran kommen. Mhm. Und wenn man da dann weiterkommt, hat man am 2. Tag dann eben nochmal ein Bewerbungsgespräch, da wo man halt seine Motivation dann auch nochmal darlegen kann, warum mag ich zur Polizei, warum mag ich das. Und letztendlich dann natürlich die ärztliche Untersuchung, da wo einfach alles nochmal von A bis Z durchgecheckt wird.
1: Ja klar, man muss ja gesund sein, logisch. Das ist ja auch ein anstrengender Beruf, klar. Ja. Das ist ja auch körperlich.
3: Logisch. Und wenn man da dann eben wirklich das gut bestanden hat, dementsprechend mit einer Note, also da kriegt man für jeden Teilbereich eine eigene Note. Mhm. Und wenn man da dann eben mit dabei ist, je nachdem, was man halt für Einstellungszahlen hat, das wird dann generiert, wie viel das wir nehmen und welche Noten das da dementsprechend dann auch, oder welcher Notenschnitt, dass wir da dabei sind, dauert halt dann die Ausbildung 2,5 Jahre in der 2. Qualifikationsebene. Mhm. Und das ist halt bei uns eben auch nicht direkt bei einer Polizeiinspektion, sondern eben an einer Ausbildungsstätte, was jetzt für unseren Bereich eben Dachau, Eichstätt bzw. Königsbrunn bei Augsburg.
1: Mhm. Und da hat man dann diese 2,5 Jahre dann die Ausbildung und dann geht's los, raus in die Inspektionen, oder?
3: Direkt danach ist man dann erst noch bei der Bereitschaftspolizei, zum Beispiel jetzt in München, direkt angesiedelt, wo man halt die ganzen großen Demonstrationen, Fußballspiele und so weiter. Ja. Und dann geht's im Endeffekt raus an die einzelnen Dienststellen. Mhm. Und da kann man sich dann halt auch wirklich in dieser Vielfalt, die bayerische Polizei eben auch zu bieten hat, das auch aussuchen, was man wirklich mag, ob jetzt Streifendienst, ob dann, also logischerweise muss er stellfrei sein, aber da kann man sich dann wirklich auch weiterentwickeln, im weiteren Verlauf dann eben auch zur Kripo zum Beispiel, zum Gehe,
1: Hundeschrauberpilot,
3: genau, die Klassiker, Hundeführer, Reiter und so weiter. Super. Genau, aber wir haben viel zu bieten, genau, und man muss nicht den Arbeitgeber wechseln.
1: Ja, es ist mit Sicherheit eine tolle Alternative, wenn man sagt, also Polizei. Jetzt habe ich gerade überall zugehört bei euch und jetzt weiß ich das eine, das andere nicht mehr. Wo kriege ich bei euch nochmal diese ganzen Informationen nochmal zum Nachlesen? Theresa, wo muss ich reinschauen?
2: Also bei den Einstellungsberatern bei eure Wohnorte, sprich wir haben einen Einstellungsberater oder mehrere Einstellungsberater in Murnau, in Bad Aibling und auch in Traunstein bzw. in Mühldorf. Und wenn Sie die herausfinden wollen, dann geht's einfach auf die Polizei Bayern Karriereseite. Da sind nochmal alle Infos und auch die Bewerbung findet dann dort statt.
1: Ah ja, und da sind auch nochmal alle Kriterien aufgeführt und dann, dass man da nochmal auf Nummer sicher geht. Vielen herzlichen Dank euch zwei, es hat sehr viel Spaß gemacht. Dann für die jungen Leute da draußen, überlegt euch das, Polizei ist ein toller Job. Das ist mit Sicherheit für den einen oder anderen eine tolle Alternative zu anderen Berufen. Also Polizei ist ja mit Karriere auf jeden Fall nicht zu verachten. Theresa, vielen Dank, dass du da warst.
2: Dankeschön, hat mich auch gefreut. Ich möchte nur ganz kurz sagen, wer den Sporttest ausprobieren möchte, wir machen im Oktober und im November in die drei Bereiche, also in Traunsteiner Bereich, in Murnauer Bereich und in Orblinger Bereich eine Sporttest-Challenge. Kommt gern vorbei, meldet euch an, die Infos auch nochmal zu den Einstellungsberater. Danke, dass wir dabei sein haben dürfen, hat mich gefreut.
1: Ja, vielen Dank, Andi.
3: Vielen Dank.
1: Dann vielen herzlichen Dank, dass ihr da seid. Und man sieht euch, glaube ich, auch so auf Messen oder so. Seid ihr zum
3: genau, Teil? Die Einstellungsberatungen sind auf sämtlichen Messen im Bereich oder in den jeweiligen Bereichen unterwegs. Genauso wie jetzt zum Beispiel beim König-Ludwig-Lauf, Kloster Ettal bis Oberammergau, sind wir auch mit einem Stand vertreten, auch mit einem Team, das da mitläuft. Also wer da im Gai irgendwo wohnt, auf jeden Fall vorbeischauen.
1: Super. Schaut's vorbei, es ist eine tolle Geschichte. Vielen Dank, pfiat euch.
3: Ciao, servus.
2: Servus.
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0: Paul Young und Come Back and Stay. Und es ist genau 9.30 Uhr, Zeit für die News um halb mit Herbert.
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2: Mit Herbert Wieting. Rund 2500 Gäste haben am Samstag auf dem Sport- und Freizeitgelände Point gemeinsam das erste inklusive Sportfestival am Tegernsee gefeiert. Die Veranstalter ziehen eine positive Bilanz und sprechen von einem starken Zeichen für Inklusion und gelebtes Miteinander in der Region. Manfred Pfeiler, geschäftsführender Werkleiter des E-Werk Tegernsee.
3: Statt einen Event zu machen wie vor 10 Jahren, mal was anders zu machen, hier für die Allgemeinheit was abzugeben und zu zeigen, dass das E-Werk aus der Region ist und für die Region ist. Und deswegen haben wir uns für das entschieden.
2: Anlass war das 130-jährige Jubiläum des E-Werks Tegernsee sowie die Eröffnung der neu gestalteten Freizeitanlage Point. Besonders gelobt wurde die barrierearme Gestaltung des Geländes, die Menschen mit und ohne Behinderung eine gemeinsame Teilnahme ermöglichte. Bahnreisende im Alpenwelleland müssen sich Mitte August auf Einschränkungen einstellen. Wegen Bauarbeiten kommt es vom 10. bis zum 16. August zu Fahrplanänderungen, Zugausfällen und Schienenersatzverkehr. Betroffen ist unter anderem die Strecke Holzkirchen-Rosenheim. Die BRB empfiehlt Fahrgästen, sich vor Reiseantritt über die aktuellen Fahrpläne zu informieren. Und ein randalierender Badegast hat am Samstagabend einen Polizeieinsatz in der Therme in Kochel am See ausgelöst. Nach Angaben der Polizei hatte der 39-jährige Schweizer andere Gäste beleidigt, lautstark herumgeschrien und sich geweigert, die Therme trotz Aufforderung des Personals zu verlassen. Als die Polizei eintraf, zeigte sich der Mann weiterhin aggressiv. Er beleidigte und bedrohte die Einsatzkräfte, konnte schließlich aber aus dem Schwimmbecken begleitet werden. Während der Anzeigenaufnahme äußerte der Mann zudem Suizidgedanken. Außerdem wurde er danach in eine Fachklinik eingewiesen. Da er keinen festen Wohnsitz in Deutschland hat, musste eine Sicherheitsleistung hinterlegt werden.
0: Vielen Dank für die Nachrichten, Herbert. Und das Alpenwelle-Wetter. Jetzt in der Früh haben wir noch ein bisschen Bögenwind, ein paar Schauer, alles mögliche circa vom Fünfseenland her bei uns durch. Dazwischen haben wir mal kurzzeitig auch den einen oder anderen Sonnenstrahl. Am Nachmittag, da werden die Schauer seltener und wir kriegen öfter sonnige Phasen. Temperaturen gingen nochmal rauf auf 23 bis 26 Grad. Jetzt bin ich aber nachschauen bei meinem Fenster. Da beim Studiofenster, das schaut gar nicht so bärig aus. Naja, vielleicht wird es ja Nachmittag dann wirklich einmal einfach schöner, ja, mir hätten es verdient. Und die Aussichten, morgen bis Freitag haben wir viel Sonne. Erst einmal in den Bergen ein paar Hitzegewitter, am Freitag dann auch im Rest vom Alpenwelleland. Aber es wird von Tag zu Tag heißer. Und am Donnerstag haben wir Temperaturen von über 35 Grad. Da, das ist geschmeidig.
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0: Der Alpenwelle Verkehrsservice um kurz nach 9:30. Ja, wir haben Berufsverkehr natürlich im ganzen Alpenwelleland, Mirsbach, Holzkirchen, Bad Deitz, rund um den Tegernsee, überall ist ganz schön was los und Wolfertshausen gerät auch natürlich, aber das sind die Strecken, das kennt man einfach vom Berufsverkehr und ansonsten haben wir natürlich noch diese Sperrungen und zwar in Waakirchen zwischen dem Ortsausgang und dem Kreisverkehr Kammerloh, da ist er bis Mitte Oktober gesperrt, da wird er die Straßen neu gemacht, die Umleitung geht über Hauserdörfel und Kammerloh, dann Außenbereich von Bad Deitz zwischen Elbach und Bad Deitz-Kirchbichl ist voraussichtlich bis 25. September gesperrt und in Sauerlach. Die Weiterfahrt von Sauerlach Richtung Unterhaching und Oberhaching ist bis 19. August bis zum Ortsende von Lanzenhaar möglich und da wird dann der Verkehr über Otterloh und Brundall weiträumig umgeleitet. Aber ansonsten haben wir keine größeren Störungen und deswegen wünsche ich euch da, wo es geht, eine gute und sichere Fahrt und da, wo es gerade ein bisschen hackelt, einfach ruhig durch die Hose atmen, dann wird das alles wieder. Blitzer haben wir natürlich und zwar in Seeshaupt an der Grundschule Richtung Starnberg, kurz vor der Ausfahrt steht einer, den hat die Tanja gesehen. Dann am Tegernsee beim Gymnasium, Lichtschrankenmessung, der Franz hat den entdeckt. In Wolfratshausen beim Getränkemarkt, wenn man aus Eglingen reinfährt, der Michi und der Georg waren da und haben das bemerkt. Dann in Geretsried in der Adalbert-Stifterstraße an der Schule, beidseitig in der 30er-Zone, der Oliver und der Adi haben da den Blitzer gesehen und noch einer in Bichl und Heilbrunn in Untersteinbach, genauer gesagt in der 70er-Zone vom Christoph gemeldet. Dann haben wir noch Blitzeranhänger in Saulach am Ortsende Richtung Lanzenau. In Vorderis steht einer und der letzte, der steht in Antorf Richtung Habach. Wenn ihr auch noch irgendwelche Blitzer habt, irgendwelche Verkehrsbehinderungen, sagt es uns gern. Wir sagen es gerne an alle weiter. Schickt mir WhatsApp eine Sprachnachricht oder für unter 08041794x4 und das Ganze kann man nachlesen unter alpenwelle.de.
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0: Mit dem Morning aber der Alpenwelle Land. Es ist Montag, 27. Juli, 9.35 Uhr. Und ich hab's halt früher schon mal zu den Kollegen gesagt. Ich mach's heute, ich mach's echt wahr. Ich hab heute mein Outing. Leute, ich muss es gestehen. Ich bin trans. Ja, ich bin trans finanziell. Wer jetzt nicht weiß, was das ist, ich bin quasi ein reicher Mann im Körper einer armen Sau. Ja, damit muss man leben, hilft nicht. Und wir haben jetzt gleich einmal drei am Stück, die es auch nicht leicht haben. Jupiter Jones, wo diese Liebe hinfällt, da wird ein Krater sein. Alanis Morissette und Seal mit Ziemlich Crazy, das könnte Melliot sein. Und dann den Anfang, Rag'n'Bone Man mit Skin.

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1: Jupiter Jones, wo diese Liebe hinfällt. Und es ist 9.45 Uhr, gleich 46. Und jetzt haben wir gerade gehört bei Coffee Kripo, wie diese Einstellungskriterien alle so sind. Und es ist mit Sicherheit ein toller Beruf. 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

Blue und One Love. Und es ist 9 Uhr und gleich 52 Minuten. Bald ist schon wieder Zeit für die Nachrichten um 10 Uhr. Und dann kommt Treffpunkt Alpenwelle mit Thomas Wiegele unbedingt. Nein, Herren, ich liege schon wieder in den letzten.

0: letzten Zügen der Morning Show. Schön, dass ihr dabei wart. Vielleicht, wenn ihr Lust habt, morgen früh ab 6 wieder. Da würde mich freuen, wenn ihr wieder dabei seid bei der Morning Show. Jetzt dann gleich kommt noch Milo mit My Lucky Day und Granada mit Prada. Ich wünsche euch einen geschmeidigen Nachmittag. Bis morgen. Euer Moni. Macht's es gut. Ciao.
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7: Der letzte Song der Stund, a gescheiter Alpensound, gleich hier auf der Alpenwelle.

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1: Ich bin Oliver Urbanke. Miete und Nebenkosten überfordern immer mehr Menschen in Deutschland. In einer YouGov-Umfrage gab knapp die Hälfte der Befragten an, dass sie sich ihre Wohnkosten gerade noch so leisten können. Katrin Müller berichtet.
2: Miete, Wasser, Heizung, auch das ist teurer geworden. Nur rund jeder dritte Mieter kann sich seine Wohnkosten nach eigenen Angaben noch gut leisten. In der Umfrage vor 3 Jahren war es noch etwa jeder zweite. Laut Faustregel sollten die Wohnkosten maximal 30% des Haushaltsnettoeinkommens betragen. Rund 60% der Mieter liegen da deutlich drüber.
1: Die schweren Waldbrände in Frankreich und Spanien breiten sich weiter aus. Zehntausende weitere Menschen mussten in Sicherheit gebracht werden. In Frankreich nähert sich ein Feuer Bordeaux. Über weiten Teilen der Stadt liegt Brandgeruch. Die Menschen in der Stadt sind dazu aufgerufen, Türen und Fenster geschlossen zu halten, um sich vor dem giftigen Rauch zu schützen. Auch in Spanien sind die Waldbrände weiter außer Kontrolle. Der Wind hat riesige Aschewolken in die Hauptstadt Madrid getragen. Nach tagelanger Hängepartie um den Posten des Bundesverkehrsministers gibt's jetzt wohl eine Lösung. Der bisherige parlamentarische Geschäftsführer in der Bundestagsfraktion Steffen Bilger wird Patrick Schnieder ablösen. Bundeskanzler Merz werde den 47-Jährigen für den Posten vorschlagen, heißt es. Die Entlassung Schnieders und die Ernennung Bilgers soll dann übermorgen durch Bundespräsident Steinmeier erfolgen. Während Bayerns Schülerinnen und Schüler Ende der Woche in die Sommerferien starten, beginnt für die Fußballer des FC Bayern heute am Tegernsee die Vorbereitung auf die neue Saison. 3 öffentliche Trainingseinheiten sind geplant. Fans können die Profis heute, morgen und am Mittwoch bei den Übungen beobachten. Zum Abschluss gibt's dann am Donnerstag ein Testspiel gegen den FC Rottach-Egern.
3: Das Alpenwelle-Wetter bis zur Mittagszeit. Da ziehen von Icking und Sauerlach her noch einzelne Schauer durchs Alpenwelle-Land. Anschließend haben wir einen Mix aus Wolken, immer mehr Sonne und vereinzelt ein paar Schauer. Temperaturen heute 23 bis 26 Grad. In der Nacht ist es locker bewölkt oder klar. Temperaturen sinken dann auf 14 bis 10 Grad. Die weiteren Aussichten. Von morgen bis Freitag haben wir ganz viel Sonnenschein. Es kann schon mal sein, dass sich in den Bergen einzelne Hitzegewitter bilden. Am Freitag auch sonst nochmal, wird aber von Tag zu Tag heißer. Es wird wieder ein typisches, schönes Hochsommerwetter. Die dritte Hitzewelle des Jahres ist am Start ab Donnerstag. Da klettern die Temperaturen nämlich rauf auf bis zu 35 Grad. Der Alpenwelle Verkehrsservice. Um kurz nach 10 schauen wir auf die Straßen im Alpenwelle-Land. Aktuell gesperrt immer noch in Wackirchen. Die Straße zwischen dem Ortsausgang von Wackirchen und dem Kreisverkehr Kammerloh hier. Bis Mitte Oktober gesperrt. Umgeleitet werdet ihr über Hauserdörfel und Kammerloh. Dann haben wir noch im Außenbereich von Bad Tölz eine Sperre. Und zwar die Straße zwischen Elbach bei Bad Tölz und Kirchbichl ist voraussichtlich noch bis zum 25. September wegen Bauarbeiten gesperrt. Geblitzt wird auch im Alpenwelle-Land und zwar steht ein Seeshaupt an der Grundschule Richtung Starnberg. Das ist kurz vor der Ausfahrt wird dann da geblitzt. In Antorf steht er Richtung Habach. Wir haben den Blitzer in Vorderis stehen, genauso in Sauerlach am Ortsende Richtung Lanzenhaar. In Tegernsee steht der Blitzer am Gymnasium. Vom Franz gemeldet. Franz, danke dir. In Wolfratshausen steht er beim Getränkemarkt von Egling. Der Michael und der Georg, beide ihn gesehen. Danke euch zwei. In Geretsried steht er Adalbert-Stifter-Straße an der Schule. Hier beidseitig in der 30er-Zone. Und zwischen Bichl und Bad Heilbrunn steht einer in Untersteinbach, hier in der 70er-Zone. Habt ihr noch was? Staus oder Blitzer? Immer gerne melden. 08041 799 und 4x die 4. Gute Fahrt!
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3: Mit mir, Thomas Wiegele. Es ist die magische Woche. Die Schüler, die sind ganz nervös. Es ist die letzte Woche vor den Sommerferien. Jetzt wird in der Schule sowieso nur noch Film geschaut wahrscheinlich. Die Vorfreude, die steigt nämlich auf 6 Wochen frei. Auch bei uns, die noch arbeiten müssen, finde ich. Ist ein bisschen Ferienstimmung in der Luft. Deswegen kommen wir gut rein in diesen Montagvormittag mit einfach mehr Musik. Die Woche wird ja sensationell vom Wetter her. Olivia Dien jetzt hier gleich für euch. Man I Need. Davon noch einen Klassiker mit Aha und Take On Me. Und wir gehen rein mit ihr hier. Es ist Amy McDonald. Mr. Rock'n'Roll, euer Vormittag im Alpenwelle-Land. Genießt die Arbeit. Genießt vielleicht noch das bisschen kühlere Wetter. Wird wärmer. Mr. Rock'n'Roll, hier für euch auf eurer Alpenwelle. 10.05 Uhr.

0: Olivia Dean, Man I Need, um 21:45 hier auf eurer Alpenwelle und jetzt geht's wieder hoch. Wir schauen in die Sterne. Auf unser Horoskop. Ja, wie wird denn der Tag so für uns?
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2: Sie sollten den günstigen Zeitpunkt nutzen, um Aufgeschobenes zum Abschluss zu bringen. Überwinden Sie Ihre Trägheit.
1: Stier.
2: Planen Sie mehr Pausen. Denken Sie doch mal an sich.
3: Zwilling.
2: Ein Mensch taucht auf, der Sie aus der Fassung bringt. Sie sind nicht weit davon entfernt, sich zu verlieben.
1: Krebs.
2: Es ist noch kein Meister vom Himmel gefallen. Lassen Sie den Kopf nicht hängen, wenn Sie nicht zurechtkommen.
3: Löwe.
2: Es läuft nicht alles so, wie Sie sich das vorgestellt haben. Freud und Leid liegen oft dicht zusammen.
1: Jungfrau.
2: Die Schwierigkeiten der letzten Zeit hat die Jungfrau problemlos gemeistert. Übernehmen Sie sich nicht.
3: Waage.
2: Sie sollten eine Sache zum Abschluss bringen. Sie wird nicht leichter, wenn Sie nur auf Wunder warten.
1: Skorpion.
2: Sie sollten sich wehren, wenn andere sich ungefragt in Ihre Angelegenheiten einmischen. Handeln Sie nach Ihrem Kopf.
3: Schütze.
2: Sie sollten jetzt Vorsicht walten lassen, was das Finanzielle betrifft. Treiben Sie es nicht auf die Spitze.
1: Steinbock.
2: Ihr Berufsleben bleibt frei von störenden Einflüssen. Vernachlässigen Sie Freunde und Familie nicht.
3: Wassermann.
2: Der Alltag bringt viel Trubel und Bewegung in Ihr Leben. Es wird fast alles geboten.
1: Fische.
2: Was Sie jetzt beschließen, kann lange Gültigkeit haben. Deshalb sollten Sie alles gründlich prüfen.
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0: Schöner Sommersong mit Justin Wellington und Small Jam Aiko Aiko um 10.30 Uhr, halb elf.
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2: Mit Herbert Wieting. Rund 2500 Gäste haben am Samstag auf dem Sport- und Freizeitgelände Point gemeinsam das erste inklusive Sportfestival am Tegernsee gefeiert. Die Veranstalter ziehen eine positive Bilanz und sprechen von einem starken Zeichen für Inklusion und gelebtes Miteinander in der Region. Manfred Pfeiler, geschäftsführender Werkleiter des E-Werk Tegernsee.
3: Statt einen Event zu machen wie vor 10 Jahren, mal was anders zu machen, hier für die Allgemeinheit was abzugeben und zu zeigen, dass das E-Werk aus der Region ist und für die Region ist. Und deswegen haben wir uns für das entschieden.
2: Anlass war das 130-jährige Jubiläum des E-Werks Tegernsee sowie die Öffnung der neu gestalteten Freizeitanlage. Besonders gelobt wurde die barrierearme Gestaltung des Geländes, die Menschen mit und ohne Behinderung eine gemeinsame Teilhabe ermöglichte. Bahnreisen im Alpenwelleland müssen sich Mitte August auf Einschränkungen einstellen. Wegen Bauarbeiten kommt es vom 10. bis zum 16. August zu Fahrplanänderungen, Zugausfällen und Schienenersatzverkehr. Betroffen ist unter anderem die Strecke Holzkirchen-Rosenheim. Die BRB empfiehlt Fahrgästen, sich vor Reiseantritt über die aktuellen Fahrpläne zu informieren. Und wer im Landkreis Miesbach einen Chor, eine Theatergruppe oder einen Buchclub sucht, der wird jetzt online fündig. Der Verein Kulturvision hat einen neuen Kulturkompass gestartet. Das ist ein digitales Verzeichnis mit mehr als 160 Kulturangeboten aus allen 17 Gemeinden des Landkreises. Das Angebot ist kostenlos und soll die kulturelle Vielfalt der Region besser sichtbar machen und die Menschen miteinander vernetzen.
0: Das Alpenwelle-Wetter bis zur Mittagszeit. Da ziehen sich von Ickring und Sauerlach her noch einige Schauer und Gewitter durch. Ansonsten haben wir heute einen Mix aus Wolken, immer mehr Sonne, die dann rauskommt und noch ganz vereinzelten Schauern. Temperaturen heute 23 bis 26 Grad. In der Nacht ist es locker oder bewölkt. Temperaturen sinken dann auf 14 bis 10 Grad. Schauen wir mal, was in den Städten und in den Gemeinden los ist hier im Alpenwelle-Land. Bei euch in Dietramszell gerade 16 Grad. Gmund auch 16 Grad und bei euch in Habach, da messen wir sogar 18 Grad. Von morgen bis Freitag erwartet uns viel Sonnenschein, es wird echt warm im Alpenwelleland, von Tag zu Tag heißer, ab Donnerstag sogar bis über 35 Grad, Wahnsinn! Der Alpenwelle-Verkehrsservice um kurz nach 10:30 aktuell gesperrt. Immer noch die Straße zwischen dem Ortsausgang und dem Kreisverkehr Kammerloh bei Wackirchen. Bis Mitte Oktober dauert die Sperre, weil die Straße hier eben ein Stückchen breiter gemacht wird. Umgeleitet wird dann über Hauser Dörfel. Schauen wir in den Außenbereich von Bad Tölz. Hier ist die Straße zwischen Elbach bei Bad Tölz und Kirchbichl bis voraussichtlich dem 25. September auch hier wegen Bauarbeiten gesperrt. Geblitzt wird im Alpenwelleland. In Antorf Richtung Habach steht der Blitzer. Genauso in Vorderriss wird geblitzt. In Sauerlach am Ortsende Richtung Lanzenhaar steht einer. In Wolfratshausen auf der Sauerlacher Straße bei der Grund- und Hauptschule. In Tegernsee wird geblitzt am Gymnasium. Genauso in Wolfratshausen beim Getränkemarkt von Egling kommend. In Geretsried steht der Adalbert-Stifter-Straße an der Schule in der 30er-Zone. Dann haben wir noch einen stehen zwischen Bichl und Bad Heilbrunn in Untersteinbach. Hier 70 erlaubt. Und in Seeshaupt steht einer an der Grundschule Richtung Starnberg, kurz vor der Ausfahrt. Habt ihr noch was? Staus oder Blitzer? Gerne immer melden bei uns. Geht ganz easy unter der 08041 799 und 4x der 4. Gute Fahrt.
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0: Mit mir Thomas Wiegele und den aktuellen Hits. Miles Smith. Da vor noch ein Klassiker zum Mitsingen. Wir gehen rein in den Vormittag. Es ist der beste Mix fürs Alpenwelleland. Klock, klock dabei. Einen schönen Start in den Tag. Es ist Montag, klar, aber wir machen ihn zu unserem Montag. Gemeinsam mit einfach mehr Musik um 10.34 Uhr.

0: Miles Smith und Stay um 10.46 Uhr hier auf eurer Alpenwelle.
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0: Ja, und ich bin nicht wieder alleine. Ich habe wieder einen Gast bei mir im Studio. Er ist Mitglied des Bayerischen Landtags. Also ein ganz hohes Tier, kann man fast schon sagen. Es ist Martin Rosenberger. Servus, Martin.
2: Servus, grüßt euch.
0: Aus Bayerisch Zell, ganz frisch jetzt zu uns gefahren und Mitglied im Bayerischen Landtag. Aber war ja eigentlich nicht immer so. Du bist ja Nachrücker. Erklär uns mal, seit dem 1. Mai bist du da. Was ist denn eigentlich ein Nachrücker?
2: Nachrücker ist das, ich bin 2023, habe ich für die Freien Wähler für den Landtag kandidiert und mit wenig Aussicht auf Erfolg habe ich mich einfach dazu bereit erklärt, politisch da mitzumachen,
0: ja.
2: Und bin dann von 18 auf 12 vorgesprungen, war dann quasi 11, ich habe reingekommen von den Freien Wähler in ganz Bayern,
0: ja.
2: Ich war der 12. und somit bin ich seit, ja. Ich war der 12. und somit bin ich seitdem auf dem heißen Stuhl gesessen und musste oder durfte hoffen, dass

0: ob ich mein Amt annehme.
1: Was steht dann da drin? Sehr geehrter Herr Rosenberger, wollen Sie im Bayerischen Landtag?
0: Ja, genau, das schreiben halt mit der Wahl 2023 sind Sie als Nachrücker mit den Stimmen gekürt worden und dann ist halt die Frage gekommen, ob ich das Amt annehme. Musste natürlich noch erstmal durch den Familienrat daheim durch.
1: Logisch, ist ja klar.
0: Eine Schreinerei daheim und eine gerissene Landwirtschaft mit Almbetrieb.
1: Ja.
0: Und ja, Frau hochschwanger und noch ein Bub mit einem Jahr.
1: Oh.
0: Da musst du natürlich noch schon überlegen, aber wir haben miteinander gesagt, das ist eine Ehre und ein Privileg und das mache ich jetzt.
1: Und gemeinsam schafft man es dann ja logisch dadurch.
0: Ja, genau. Ich habe noch einen Lehrling auch daheim und wir machen das halt als Gesamtprojekt und
1: ja.
0: Das hat schon hier.
1: Ja,
0: wir arbeiten
1: freilich.
0: Gern und das.
1: Das kriegt dann schon hin. Wie war das Gefühl, als dann doch die Nachricht kam, hey, du darfst in den Bayerischen Landtag?
0: Ja, Wahnsinn. Also zuerst hoffst du ja immer, dass du das vielleicht mal schaffst, auch wenn es weit, weit weg war. Also so ehrlich bin ich, habe nie damit gerechnet. Aber umso näher das kommt, umso krasser ist es halt dann.
1: Gell? Ja, logisch.
0: Du bist
1: voll.
0: Dann schon mal ein bisschen geflasht vor dem Ganzen.
1: Ja.
0: Aber du hast gar keine Zeit zum Nachdenken.
1: Ja.
0: Da heißt es noch, im 5-Tag musst du reinfahren und
1: dann geht's los.
0: Dann funktionierst du nur noch.
1: Und wie läuft es dann ab? Also wie kann ich mir das vorstellen? Nimm uns da mal mit. Man startet rein. Wie erlebt man da so die ersten Tage? Was passiert? Da kriegt man eine Schultüte oder was auch immer?
0: So schlimm ist es jetzt nicht. Aber du weißt halt, steht halt noch drin, am 6. Mai war das dann. Da war dann quasi die erste Sitzung. Da hat mich die Fraktion dann auch schon davor angeschrieben. Da soll ich dann kommen, mich vorstellen. Und dann fährst du dann in die Dürfgarage rein, im Maximilianeum. Ich war davor schon ein paar Mal drin.
1: Ja.
0: Gehst durch die Katakomben auf, hast schon deine eigene Karte, deinen Parkplatz.
1: Geil.
0: Und dann bist du oben und ja, Fraktion, Sitzung, Vorstellung von mir, Presse da, du musst dann funktionieren. Und 2 Stunden später war das Plenum, da hat uns noch, oder mir, eine Kollegin ist auch noch nachgerückt, die Landtagspräsidentin Ilse Aigner dann begrüßt im Landtag und jeder schaut natürlich, wie bist du angezogen, wie schaust du aus, was tust du? Ja, und so war das dann.
1: Was hast du denn immer an einen Anzug wahrscheinlich?
0: Nein, ich bin schon immer Bodenschutzung. Also
1: gut.
0: So wie es ist gehört.
1: So wie es jetzt soll.
0: Also, ja, man muss halt bei seinen Werte bleiben, also werden wir jetzt da nicht irgendwie verändern.
1: Ja, das. Voll. Verstehe. Jetzt hat man ja jetzt, wo du eben Mitglied vom Bayerischen Landtag bist, wahrscheinlich sehr, sehr viele Termine. Man ist wahrscheinlich früh unterwegs. Gibt es da noch irgendwie Zeit für Freizeit oder für den Hof?
0: Ja, tatsächlich ist es jetzt momentan schon so. Ich habe nur noch 3 Lebensphasen bei mir gerade. Das ist der Landtag, es ist meine Landwirtschaft, weil ich gerade noch meinen Stall umbaue. Und natürlich die Familie, die darf nicht zu kurz gehen. Und da jongliere ich halt gerade so ein bisschen hin und her.
1: Ja.
0: Aber ich hoffe, dass es noch im Herbst ein bisschen besser wird. Da ist noch mein Stallbauprojekt fertig und die Kinder werden dann schon wieder größer und es ist halt das Brutale, du musst ja alles aufbauen, du hast kein Büro, du hast keine Mitarbeiter, das ist jetzt alles so am Wehren gerade, das wo da viel Zeit abnimmt,
1: wenn
0: nicht die ganzen E-Mails bei dir antreffen, sondern mal ein bisschen was aufbereiten.
1: Das ist angenehm,
0: ja. Weil es ist ja tatsächlich gleich ab dem ersten Tag, schreiben dir Leute, du musst dich für das und das einsetzen und da wackelst du schon mal erst am Anfang, aber bis jetzt habe ich es ganz gut hingebracht.
1: Und Büro muss man sich dann selber drum kümmern oder sagt dann, sagt dann die Fraktion schon, da hätten wir was?
0: Du bist nicht verpflichtet, also es ist halt immer gern gesehen im Stimmkreis, dass du da auch öffentlichkeitswirksam sichtbar bist.
1: Ja, logisch.
0: Ich habe jetzt in Mirschbach direkt gegenüber vom Breiwirt ein kleines Büro mit 30 Quadratmeter, da hockt meine Sekretärin drin und da läuft halt alles zusammen.
1: Ja.
0: Da möchte ich auch mal eine kleine Bürgersprechstunde machen, dass die Leute halt einfach auch wissen, hey, der kümmert sich.
1: Ja, voll.
0: Das ist meine Intention.
1: Total. Und über die weitere Zeit, die Arbeit im Landtag mit Martin Rosenberger. Über die reden wir gleich in einer halben Stunde hier auf eurer Alpenwelle. Jetzt machen wir erstmal wieder einfach mehr Musik mit dem Joe Cocker. Tonight, guter Song, oder? Ist nicht schlecht.
0: Mega.

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1: Ich bin Justin Hamm. Der mutmaßliche Täter des Anschlags auf den CSD in Berlin war gestern von der Polizei erschossen worden. Ein zweiter bisher Tatverdächtiger ist nun wieder auf freiem Fuß, berichtet der Spiegel. Der Vorwurf, dass der Iraner mit in dem Auto saß, das in die Menschenmenge fuhr, hat sich dem Bericht nach nicht erhärtet. Bei dem Attentat wurde eine Frau getötet und fast 30 Menschen verletzt. Trotz des Anschlags beim Berliner CSD sollen die Pride-Veranstaltungen in Nürnberg wie geplant stattfinden. Höhepunkt ist das Wochenende vom 8. und 9. August mit großer Demo, Bühnenprogramm und queerem Spätshoppen. Das Sicherheitskonzept soll aber vorher nochmal mit Stadt und Polizei besprochen werden. Ab kommendem Jahr fallen auf viele alkoholische Getränke höhere Steuern an. Eine Mehrheit befürwortet diesen Schritt laut einer aktuellen Forsa-Umfrage. Bezweifelt wird allerdings, ob dadurch der Alkoholkonsum insgesamt sinkt. Jan-Henne Reitze berichtet.
2: 20% mehr Steuern auf Schnaps, auch Mischgetränke damit oder Sekt werden ab dem kommenden Jahr stärker besteuert. Eine große Mehrheit findet das gut. Die Bundesregierung erhofft sich knapp 500 Millionen Euro Mehreinnahmen im Jahr. Bei Bier und Wein bleibt alles wie es ist. Viele Befragte glauben, dass davon dann mehr getrunken wird, um der Steuererhöhung auszuweichen.
1: Miete ist teuer, zum Wohnungskauf fehlt vielen aber auch das Geld. Zu diesem Ergebnis kommt eine neue Umfrage der Postbank. Demnach kann sich rund die Hälfte der Befragten die Miete gerade so leisten. Knapp 2/3 zahlen 30% ihres Nettoeinkommens und mehr fürs Wohnen. Knapp jeder zweite Mieter würde lieber in den eigenen 4 Wänden wohnen. Dafür fehlt allerdings oft das nötige Eigenkapital. Bis Ende der Woche ist die Steuererklärung für das Jahr 2025 fällig. Wer noch nicht fertig ist, kann eine Fristverlängerung beim Finanzamt beantragen. Wichtig ist, dass in dem Schreiben die Steuernummer, das Steuerjahr und ein realistisches Wunschdatum für die Abgabe steht. Verpflichtet zur Abgabe ist, wer bestimmte Steuerklassen, Nebeneinkünfte oder Lohnersatzleistungen, mehrere parallele Jobs oder selbstständige Einkünfte hatte.
3: Das Alpenwelle-Wetter heute bis zur Mittagszeit. Kann es schon mal sein, dass noch einige Schauer und Gewitter auf uns zukommen. Ansonsten haben wir einen Mix aus Wolken, immer mehr Sonne und vereinzelten Schauern bei Temperaturen um die 23 bis 26 Grad. Schauen wir uns die nächsten Tage an und es ist wirklich wieder eine Hitzewelle, die auf uns zukommt. Von morgen bis Freitag viel Sonnenschein, kann es dann deswegen auch einmal einzelne Hitzegewitter geben. Aber von Tag zu Tag wird es immer heißer. Temperaturen klettern auf bis über 35 Grad. Der Alpenwelle Verkehrsservice um kurz nach 11. Schauen wir auf die Straßen im Alpenwelle-Land. Ihr kommt gut durch. Geblitzt wird trotzdem. In Antorf steht einer Richtung Habach, genauso in Vorderes in der Ortsdurchfahrt. In Sauerlach steht er am Ortsende Richtung Lanzenhaar, genauso in Wolfratshausen auf der Sauerlacher Straße bei der Grund- und Hauptschule. In Tegernsee steht er am Gymnasium, genauso in Wolfratshausen beim Getränkemarkt. In Geretsried auf der Adalbert-Stifter-Straße wird geblitzt. Zwischen Bichl und Bad Heilbrunn steht einer in Untersteinbach, 70er-Zone. Und in Seeshaupt wird noch geblitzt an der Grundschule Richtung Starnberg, kurz vor der Ausfahrt. Habt ihr noch was? Staus oder Blitzer gerne melden. 08041 799 und 4x die 4. Gute Fahrt euch.
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3: Mit mir Thomas Wiegerle, wir kommen gut rein durch den Vormittag. Ich bin nicht alleine, ich habe einen Gast bei mir im Studio. Es ist Martin Rosenberger aus Bayerisch Zell, Mitglied des Landtags. Gleich hören wir mehr von ihm nach einfach mehr Musik. Taylor Swift dabei, Opelite, davor noch Livingston, Like a Wheel. Und wir gehen rein mit guter Laune von Shanice. I love your smile. Es ist genau 11.04 Uhr. Habt einen schönen Tag.

0: Die neue Nummer von Taylor Swift, Opelite, um 11:15 hier auf eurer Alpenwelle.
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0: Und der ist heute aus Bayerischzell, arbeitet aber in München bei einer ganz besonderen Stelle im Bayerischen Landtag, Mitglied des Landtags. Es ist Martin Rosenberger. Servus Martin, schön, dass du bei uns bist.
2: Ja, servus.
0: Wir haben ja so ein bisschen jetzt schon geratscht sozusagen, wie es angefangen hat mit dem Landtag und so weiter. Jetzt gehen wir da mal ein bisschen tiefer rein. Du bist jetzt Landtagsabgeordneter seit dem 1. Mai, also schon ein paar Monate, zwei ungefähr. Was macht dir denn so am meisten Spaß jetzt eigentlich bei dem Job?
2: Ja, überhaupt die Aufgabe, die Leute zusammenbringen, die Themen anzunehmen. Es gibt ja viel, was für die Leute oft schwierige Hürden haben, die muss ich dann ans Büro wenden. Und da ist halt die Aufgabe einfach, vielleicht einen Weg zu finden, oft wieder was für die Demokratie hinzubringen. Weil es ist ja oft so, wenn irgendwas abgelehnt wird, dann wird man ja oft schon sauer oder verliert den Glauben an die Politik. Ja. Und deswegen ist ja meine Aufgabe, dieses Bindeglied, auch zwischen Landratsamt oder auch den Behörden und da einfach das so hinzubringen, dass jeder wieder vielleicht ein Stück weit mehr drauf glaubt an die Politik.
0: Und dass man auch sozusagen wieder vielleicht die Stimmung ein bisschen besser macht, oder?
2: Genau
0: so ist doch wichtig. Aktuell vielleicht eine ganz so gute Stimmung und dann ist es ja umso schöner, wenn man dann die Leute ein bisschen befriedigen kann.
2: Ja, aber ganz klar, es sind schwierige, langwierige Prozesse. Also ehrlich bin ich auch. Also es klappt nicht immer alles. Aber diese kleinen Erfolge, die lassen oft einen wieder an was Besseres glauben und das ist meine Motivation für das Ganze. Gell?
0: Und was ist dann aktuell so der Hauptfokus? Wo siehst du den dringendsten Handlungsbedarf?
2: Ja, das ist schwierig eigentlich. Brennt an allen Ecken und Enden. Wir haben im Landkreis Mirschbach, ich glaube in Deutz ist es ja auch so, MVV-Thema, also ÖPNV, Verkehrslage, dann natürlich auch die energiewirtschaftliche Thematik. Jeder weiß jetzt auch mit dem Sprit und alles ist teuer. Und du kriegst eigentlich nur jeden Tag mehr Hiobsbotschaften und es ist immer schwieriger eigentlich zum Verstehen. Du gehst in deine Arbeit und es geht lang eigentlich hinterm Vorne immer. Und das ist einfach schwierig. Gell? Und die Politiker sitzen dann oft in einem goldenen Käfig da drin und das lässt halt oft auch die Leute an Glauben verlieren. Gell?
0: Ja, total. Und jetzt nehmen wir uns doch einmal mit, irgendwie in so einen typischen Alltag vom Landtag. Du bist ja in einem Ausschuss auch mit drin. Wie schaut jetzt so ein klassischer Alltag aus?
2: Ja, ich bin in den Ausschüssen einmal Bildungsausschuss, also ist was mit dem Schulwesen dort und einem Landwirtschaftsausschuss. Das freut mich ja selber sehr, weil ich ja selber Landwirt bin, Landwirtschaftsmeister.
0: Passt ja perfekt, nein.
2: Und wir versuchen ja Leute, die eine Ahnung haben, in die Ausschüsse nicht zu bringen. Ist ja nicht immer so, auch in Berlin. Gell? Aber das ist halt das Spannende. Du hast halt dort dann deine Ausschusssitzungen, da wird eigentlich die Politik gemacht, im Plenum nicht. Da wird halt eigentlich nur noch alles noch geredet, was davor ausgemacht worden ist. Und ja, da gibt es dann die Themen, Schulfinanzierung etc. Und das wird dann davor diskutiert und halt auch mit allen Behörden, mit dem Staatsministerium etc. schon ist es auf den Weg gebracht. Ist es gut, ist es schlecht? Da werden natürlich die Player mit einbezogen, die wo eigentlich die Ahnung haben, die Fachleute. Und wir versuchen halt dann das Beste draus zu machen.
0: Und wie schaut es mit den Ausschusssitzungen aus? Ist da jeden Tag von beiden der Ausschuss oder ist das mal abwechselnd?
2: Ja, das ist abwechselnd. Also so wie Bildung ist immer Dienstag und Landwirtschaft ist immer Donnerstag. Und das Plenum wechselt immer Dienstag, Mittwoch, Donnerstag. Also es sind immer die drei Tage, wo eigentlich im Landtag sich immer was rührt. Dienstag, Mittwoch, Donnerstag. Und je nachdem im Plenum dann an ein der zwei Tagen ist, dann fällt quasi der Ausschuss aus und ist dann die Woche drauf. Aber Themen haben genügend da.
0: Ja, das glaube ich. Ich finde es allgemein immer super spannend, mal so mitgenommen zu werden im Hintergrund der Politik.
2: Ja, das war ja für mich auch so. Ich bin ja lang schon in der Kommunalpolitik im Kreistag, schon seit 6 Jahr. Aber das ist eine ganz andere Nummer. Ich habe ja da mal mindestens einen Monat gebraucht, bis du überhaupt zurechtgefunden hast. Da gibt es Referentenentwürfe und dieses und jenes. Und da hauen sie die Sauern um die Ohren und du denkst, was war das jetzt?
0: Ja.
2: Aber es geht ganz schnell. Du musst halt die auf die Hinterfüße stellen und viele Fragen, dumme Fragen stellen. Aber man kommt dann schon drei.
0: Ja, und da gibt es sogar Kollegen bestimmt, die dann helfen und ein bisschen dich da sozusagen mit reinführen.
2: Genau, also da muss ich sagen, das ist ja bei den Freien Wählern wirklich mega gut. Da gibt es ältere Hasen, die einfach ein bisschen an die Hand nehmen und sagen, hey, das ist jetzt so und so und da sagst du jetzt mal lieber nichts oder da darf ich jetzt an deiner Stelle gleich mal ein bisschen Gas geben oder so. Und es ist noch keiner vom Himmel gefallen, sage ich mal. Gell? Und jetzt versuche ich mich halt sukzessive zu verbessern.
0: Ja, wie ist es denn so? Bist du denn jetzt lieber in München im Landtag oder doch lieber daheim in Bayerischzell?
2: Ja, es ist natürlich für mich schwierig. Ich habe ja mein Leben lang daheim auf dem Hof oder auf meine Baustellen im Landkreis verbracht.
0: Ja,
2: sogar in Deutzer, die haben meine handwerklichen Künste bei einem Freund bedient. Und Und jetzt ist es halt so, jetzt bist du halt 3 Tage in der Woche da drin. Es ist, braucht auch Gewohner, aber man weiß ja, ein Mensch ist anpassungsfähig.
0: Ja.
2: Aber ja, das ist einfach der Wechsel, der macht es jetzt aus.
0: Das ist logisch, klar. Was machst du denn dann so, wenn es überhaupt noch Zeit ist, in deiner Freizeit am liebsten? Wenn es überhaupt nur eine Freizeit gibt?
2: Ja, da schaue ich halt schon mal, dass ich mit der Familie mal schnell aufs Radlauf hupfe oder einfach irgendwelche Festl besuche,
0: ja.
2: Aber völlig ohne irgendwie Wahlkampf oder ganz normal als normaler Bürger da
0: hinzugehen. Einfach als Martin Rosenberger.
2: Ja, das ist halt einfach schön. Da kennt dich halt jetzt nicht jeder als irgendein Politiker. Da kannst du einmal ein bisschen Blätter herin oder so, was ja sonst nicht mehr so einfach ist. Du musst schon aufpassen, was du sagst.
0: Ja.
2: Aber da tue ich mir natürlich leicht, weil ich habe noch nie Blätter hergekriegt.
0: Ja, logisch. Jetzt hast du ja auch erzählt, du hast deine erste Rede halten dürfen. Wie ist denn da so das Gefühl? Ich muss dir ganz ehrlich sagen, hier vor dem Mikrofon ist es total easy. Ich sehe keinen, der uns gerade zuhört. Aber wenn man dann wirklich vom Pult steht, wie ist das dann?
2: Ja, das ist schon brutal, weil ich habe 2 Tage davor erfahren, da ist ja dann immer Anfang der Woche, werden die Redner festgelegt von den Freien Wählern, von der Vorstandschaft.
0: Mhm.
2: Und da ging es halt um Thema Erwachsenenbildung. Und ich bin ja da Kraft meines Amtes Sprecher für Erwachsenenbildung gewesen. Und du musst da dann immer zu deinem Thema dann auch reden.
0: Ja.
2: Und hast eigentlich 2 Tage Zeit, dich vorzubereiten mit allem, was da dazu reingehört. Und dann gehst du da mal mit deinem Team erstmal auf Ursachensuche. Wie verhalten wir uns? Wie sehen das die Verbände und so?
0: Ja.
2: Ja, und dann musst du da ran, gell? Und normal hockern halt im Landtag über 100, 120 Leute drin. Und nach mir war natürlich genau eine Abstimmung, da sind ja immer alle da.
0: Ja, logisch.
2: Weil wenn du bei der Abstimmung nicht da bist, dann kostet das Geld.
0: Ah,
2: drum
0: okay.
2: Hupft da natürlich jeder rein. Links, rechts, alle Minister, 205 Abgeordnete, volles Haus. Und dann stehst du halt vorne und dann funktionierst du noch.
0: Ja, wie bringt man sie da dann runter, wenn man nervös ist? Macht man da vor Atemübungen, trinkt man einen Schnaps, oder?
2: Ja, also da kippst gar nicht nach, zu überlegen. Du tastest dich noch im Plenum immer weiter vor, weißt, jetzt kippst du noch gleich dran, da bin ich schon ganz vorn geguckt. Ja, dann heißt es, jetzt spricht der Abgeordnete Rosenberger mit seiner ersten Rede. Dann schaut man jetzt sowieso jeder, wie sich der jetzt verkauft, klar. Aber ich habe es ganz gut gemacht, habe gute Rückmeldungen gehabt. Und ja, beim nächsten Mal tust du halt noch schon wieder leichter, gell?
0: Kommt ja von Mal zu Mal, dass man dann immer entspannter ist und immer souveräner, sozusagen. Jetzt gehen wir nochmal vielleicht so ein bisschen aufs Private oder vielleicht ein bisschen den anderen Job. Du hast ja schon erzählt, du bist auch im Handwerk aktiv. Vermisst du es manchmal schon, dass du es jetzt eher nicht mehr machen kannst?
2: Ja, das in allererster Linie ist halt diese Gegebenheit, dass du halt was am Plan hast, dann baust du das und dann ist das fertig.
0: Mhm.
2: In der Politik ist alles langwierig.
0: Ja.
2: Ein Gesetzentwurf oder auch jemandem zum Helfen, es dauert halt unheimlich lang und das braucht schon Umgehen und das ist halt schön. Und ich, wenn ich Zeit habe, dann daheim hast du ja immer ein bisschen was zum Umbauen mit den Ferienwohnungen oder so. Und das gefällt mir dann schon, dieser Change dann wieder ins normale Leben.
0: Ja, logisch.
2: Wo du halt einfach weißt, heute mache ich das und morgen bin ich wieder fertig, Punkt.
0: Und jetzt sowieso, gerade aktuell ja Sitzungspause beim Bayerischen Landtag sozusagen, die Sommerferien, wann geht's denn weiter?
2: Im September geht es dann weiter dann mit Klausur. Aber das heißt ja nicht, dass du jetzt quasi wie ein Schulkind frei hast. Im Gegenteil,
0: ganz
2: brutal viele Termine, so Amtsantritte bei den Bürgermeister, beim Landrat oder auch bei verschiedenen Themen, was halt gerade brennt. Bin jetzt nochmal bei den Imker, weil da auch die Themen mit der Bär kursiert ja wieder rum und halt auch mit der asiatischen Hornisse und so weiter. Du suchst da halt ein bisschen die Themen aus der Zeitung raus, wo brennt's und da gehe ich halt offen drauf zu auf die Leute und verlass mich auf die Expertise von den Leuten, weil ich kann es nicht sagen, weil ich kenne mich nicht in jedem Thema aus.
0: Ist logisch.
2: Das ist dieser Weg, den ich gehe. Einfach zuhören, ohne groß Buddel machen für Social Media oder irgendwas, sondern zuhören. Und das gefällt den Leuten.
0: Und das dann mit in den Landtag nehmen sozusagen, die Bedenken der Leute.
2: Eben, da kannst du halt, wenn die sagen, hey, das funktioniert gar nicht, geht es ja da mal an dem Gesetz was ändern oder so. Und dann besprichst du das natürlich im Arbeitskreis, vor einer Ausschusssitzung, im Arbeitskreis der Freien Wähler. Und dann machen wir da, unser Referent macht dann da, bastelt da draus was und dann bringen wir das halt ein. Wir müssen es halt mit dem Koalitionspartner der CSU halt dann auch in eine Waage bringen, ob die halt noch dazustehen und dann geht es dann in die Arbeitskreise rein.
0: Ja, nur mal zum Abschluss, hättest du es dir so vorgestellt, dass es so wird im Landtag?
2: Ja, ich habe natürlich gewusst, dieses hohe Haus, wie das funktioniert, dass das schon alles seine Abläufe hat. Also ich habe mir das schon so vorgestellt, also so ehrlich bin ich schon. Aber an der einen oder anderen Stelle ist man dann schon immer wieder verwundert, wie ich vorhin gesagt habe, wie lang manches dauert oder man weiß ja selber, jede Fraktion hat ja dann so sein Klientel und dann blockiert man was, weil man vielleicht dem anderen nichts gönnt und das macht schon dann mürbe ein bisschen, gell?
0: Das glaube ich und jetzt wird nochmal sozusagen 2 Jahre durchgepaukt Genau. Und dann geht's in die nächste Wahl. Willst du wieder antreten? Jetzt mal ganz frech gefragt.
2: Ja, stand jetzt schon. Jetzt habe ich mir früher Arbeit.
0: Ja.
2: Du weißt natürlich nicht, als freier Wähler hast du oft nicht die Chance auf ein Direktmandat. Ich hoffe, dass ich viel Zweitstimmen gehabt. Ich habe bei euch im Landkreis jetzt auch fast 2000 Zweitstimmen gehabt.
0: Ja.
2: Und du musst halt öffentlichkeitswirksam arbeiten für die Leute da. Mhm. Vielleicht klappt es wieder. Ich weiß nicht, wie die Freien Wähler in 2 Jahren abschneiden. So,
0: ja.
2: So eine Flugblattaffäre werden wir nicht gleich wieder haben, die uns auch 1-2% bringt. Also ehrlich, muss man sagen, das ist halt auch, das hat die Leute nicht gefallen,
0: ja, klar.
2: Wenn Hubert einfach mal umgegangen worden ist. Aber wir bleiben bei unseren Werten und
0: Und
2: wir hoffen halt, dass die Leute nicht zu radikal werden. Oft haben sie von der Mitte enttäuscht und wir haben dann oft noch in der mittleren rechten Szene oft gern die Idee, wo die Leute sagen, ja, den ich gebe jetzt meine Stimme noch, bevor ich radikal werde.
0: Verstehe. Und jetzt haben wir ja sozusagen im Hier und Jetzt. Nochmal ganz, ganz zum Schluss jetzt die letzte Frage, dass du vielleicht nur mal kurz aufrufst. Was ist denn das Schönste als Landtagsabgeordneter im Bayerischen Landtag?
2: Ja, wie ich vorhin gesagt habe, das Schönste ist einfach, die Leute zum Helfen. Das
0: ja.
2: ist mein Anspruch. Es wird nicht immer gelingen, aber da oft auch sagen, hey, dass die noch sagen, hey, das ist einer, der hat uns jetzt geholfen, der hat nicht aufs Telefonat nicht reagiert oder auf die E-Mail. Das ist mein Anspruch einfach. Und das war ich davor schon, weil wenn mir halt einer gefragt hat, kostet du mir schnell? Und ich habe einen Haufen Arbeit gehabt. Irgendwie habe ich es immer noch untergebracht. Mhm. Und das ist das, was mich antreibt und was mir auch Spaß macht. Es ist oft nicht leicht. Man lernt auch die andere Seiten kennen. Es ist auch viel Neid und Missgunst dabei. Aber letztendlich musst du immer bei dir bleiben, brauchst eine starke Familie und na, glaubt das schon irgendwie.
0: Martin Rosenberger bei mir im Interview im Alpenwelle-Treffpunkt, Mitglied des Bayerischen Landtags. Schön, dass du da warst.
2: Danke.

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12: 11:30 Uhr, 11:30.
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14: Mit Herbert Wieting. 4 Tage lang steht der Tegernsee ganz im Zeichen des FC Bayern München. Das Trainingslager des Rekordmeisters wird bis Mittwoch noch zum Fanerlebnis. Gleich 3 öffentliche Trainingseinheiten sind im Stadion am Birkenmoos in Rottach-Egern geplant. Los geht's heute und morgen jeweils um 15.30 Uhr. Am Mittwoch trainiert die Mannschaft um 10 Uhr öffentlich. Und zum Abschluss wartet am Donnerstagabend um 18 Uhr ein besonderes Highlight. Der FC Bayern München trifft in einem Freundschaftsspiel auf den FC Rottach-Egern. Die Veranstalter erwarten viele Fans aus der Region. Ein Ausflug mit dem Schlauchboot ist am Samstagabend an der Isar bei Großhesselohe gefährlich geworden. 3 Männer gerieten am Isarwerk in eine Notlage, darunter auch ein 26-jähriger Tölzer. Die Gruppe fuhr trotz entsprechender Beschilderung weiter, anstatt auf den vorgesehenen Isarwerkkanal auszuweichen. Durch die starke Strömung wurde das Schlauchboot in Richtung des Wehrs gezogen und geriet in eine gefährliche Wasserwalze. 2 der Männer konnten sich noch selbst ans Ufer retten. Der 26-jährige Tölzer blieb unverletzt. Ein weiterer Mann hing mit dem Schlauchboot in der Strömung fest und musste von der Feuerwehr mit einem Rettungsring gesichert und anschließend an Land gebracht werden. Die Polizei warnt erneut, besonders an Wehranlagen kann das Befahren der Isar lebensgefährlich sein. Und wir blicken in den Landkreis Rosenheim. Spektakulärer Blitzeinbruch am frühen Morgen heute in Rosenheim. Gegen kurz nach 4 Uhr rasten Einbrecher mit einem VW Golf in die Schaufensterfront eines Juweliergeschäfts. 3 maskierte Täter stürmten in den Laden, räumten gezielt alle Wertgegenstände aus und flüchteten in einer dunklen Autolimousine. Die Polizei leitete sofort eine Großfahndung ein, unter anderem mit einem Hubschrauber. Die Täter konnten bislang jedoch nicht gefasst werden. Nach ersten Schätzungen liegt der Wert der Beute im hohen 5-stelligen Euro-Bereich. Der Sachschaden beträgt mehrere 10.000 Euro.
15: Bisschen wie in so einem Hollywood-Film. Wahnsinn. Schauen wir aufs Alpenwelle-Wetter bis zur Mittagszeit. Da ziehen von Icking und Sauerlach her einzelne Schauer durch. Ansonsten haben wir einen Mix aus Wolken, Sonne und noch ganz vereinzelten Schauern. Temperaturen heute 23 bis 26 Grad. In der Nacht ist es locker bewölkt oder klar. Temperaturen sinken dann auf 14 bis 10 Grad. Bei euch in Fischbachau aktuell 16 Grad, Königsdorf 18 Grad und 20 Grad. Es ist warm in Mittenwald. Von morgen bis Freitag erwartet uns weiterhin Sonnenschein, wird von Tag zu Tag wärmer, ab Donnerstag sogar über 35 Grad. Kurz ja schon fast nackt rumlaufen, so warm ist es. Alpenwelle Verkehrsservice um kurz nach 11:30. Aktuell noch gesperrt in Markirchen die Straße zwischen dem Ortsausgang und dem Kreisverkehr Kammerloh bis Mitte Oktober. Auch dicht die Straße zwischen Elbach bei Bad Hölz und Kirchbichl hier voraussichtlich noch bis zum 25. September. Geblitzt wird in Antorf Richtung Harbach, in Vorderis Ortsdurchfahrt, Sauerlach am Ortsende Richtung Lanzenhaar. In Wolfratshausen steht er auf der Sauerlacher Straße bei der Grund- und Hauptschule. In Tegernsee wird am Gymnasium geblitzt, genauso in Wolfratshausen beim Getränkemarkt von Egling kommend. In Geretsried steht er Adalbert-Stifter-Straße an der Schule, hier 30er-Zone. Zwischen Bichl und Bad Heilbrunn blitzen sind Untersteinbach hier 70 erlaubt. Und in Seeshaupt steht noch einer an der Grundschule Richtung Starnberg.
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15: Mit mir Thomas Wiegele, Elche Ahorn Eishockey. Wo geht's hin? Klar, nach Kanada zu Shawn Mendes. Da vor der Flashback in die 80er. Einfach mehr Musik, bisschen Ibiza-Feeling mit alle Farben. Kommt gut durch den Vormittag, gleich ist Mittagspause. Bis dahin genießen wir die Zeit hier auf eurer Alpenwelle.

0: 11.46 Uhr. Es wird wahnsinnig spannend für die ganzen Schülerinnen und Schüler in Bayern. Es ist nur noch eine Woche. Dann sind in Bayern die Sommerferien. Dann ist frei 6 Wochen lang. Wandern, Bundesjugendspiele, irgendein Aktionstag. Mehr passiert eigentlich nicht mehr jetzt in den Schulen.
1: Oft gucken wir was an und wir machen auch unsere Fahrradprüfung.
2: Manchmal haben wir Ausflüge, also nicht auf Berge, einfach zum so Abenteuerspielplatz.
3: Ui. In den Wochen vor den Sommerferien haben wir immer so eine Wasserschlacht mit Wasserpistolen und sowas und Sprinkler.
4: Mir macht am meisten Spaß, vor allem die Ausflüge, die letzte Zeit mit seinen Freunden.
5: Wir üben halt auch schon Sachen zum Beispiel, die wir dann für die nächste Klasse schon gut können sollten.
0: Also ziemlich coole Dinge, aber ich finde, die coolste Sache haben wir am letzten Schultag. Wir veranstalten nämlich wieder Heiß auf Eis. Dann gibt's für die Grundschülerinnen und Grundschüler eine Eiskugel umsonst, aber bloß, wenn sie im Zeugnis mindestens 2x die Note 1 haben. 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
1: Ich bin Justin Hamm. Bauen in Bayern ist zuletzt wieder deutlich teurer geworden. Laut Behördenzahlen hat der Quadratmeter Bauland letztes Jahr im Schnitt 428 Euro gekostet. Das waren knapp 50 Euro mehr als im Jahr davor. In Oberfranken kostete der Quadratmeter im Schnitt nur 130 Euro, in Oberbayern dagegen fast 1200. Haupttreiber ist München mit einem Durchschnittspreis von knapp 3500 Euro pro Quadratmeter. Nach dem Anschlag auf den CSD in Berlin gab es Hinweise darauf, dass sich ein zweiter Mann im Tatauto befand. Nun hat die Polizei den Verdächtigen freigelassen. Das berichtet der Spiegel. Demnach habe sich der Verdacht nicht erhärtet. Dennoch wird weiter ermittelt, wer den getöteten mutmaßlichen Täter unterstützt hat. Bei dem Anschlag am Samstag starb eine Frau. Fast 30 Menschen wurden verletzt. In Rosenheim hat die neue Woche mit einem großen Polizeieinsatz begonnen. Am frühen Morgen fuhr ein Auto in ein Juweliergeschäft. Drei Täter erbeuteten innerhalb weniger Minuten Beute im Wert von mehreren 10.000 Euro. Dann flüchteten sie mit einem anderen Auto. Die Suche läuft seitdem. Letzte Woche gab es einen sehr ähnlichen Überfall auf ein Juweliergeschäft im oberpfälzischen Pressart. Das Personalkarussell bei der CDU ist ordentlich in Fahrt gekommen. Nun ist klar, wer die Nachfolge des designierten Gesundheitsministers Linnemann als Generalsekretär der Partei antreten soll. Es ist die bisherige Schatzmeisterin Franziska Hoppermann. Kanzler Merz hat die 44 Jahre alte Hamburgerin in einer Präsidiumssitzung vorgeschlagen. Venedig verlangt Eintritt und macht damit richtig Kohle. Nach dem Ende der Bezahlsaison hat die Stadt nun Bilanz gezogen. Mehr als 5 Millionen Euro kamen zusammen. Claudia Wächter, geht der Plan der Stadt auf?
2: Damit will man eigentlich den Massenansturm besser kanalisieren, Touris abschrecken, dann zu kommen, wenn es besonders voll ist. Bisher kostet das Tagesticket in der Regel 10 Euro. Bald könnte es 5-mal so teuer werden. Boah. Kritiker sagen seit langem, das Ganze sei reine Abzocke.
3: Das ist ja Wahnsinn, oder? Stell mir vor, Eintritt in Dates. Grüß Gott, willkommen in Bad Hölz. Einmal 10 Euro bitte. Das wäre ja unvorstellbar. Wahnsinn. Schauen wir aufs Alpenwelle-Wetter bis zur Mittagszeit. Da kommen von Icking und Sauerlache immer noch ein paar Schauer durch. Jetzt gerade in Bad Hölz hat es auch mal ganz leicht runtergenieselt. Kann schon noch ein bisschen so weitergehen. Ansonsten haben wir heute einen Mix aus Wolken, immer mehr Sonne und nur noch ganz vereinzelten Schauern. Temperaturen heute 23 bis 26 Grad. In der Nacht, da ist es locker bewölkt oder klar. Temperaturen sinken dann auf 14 bis 10 Grad. Wie schaut es die weiteren Tage aus? Von morgen bis Freitag viel Sonnenschein dabei. Ansonsten haben wir in den Bergen vereinzelt mal das ein oder andere Hitzegewitter, vor allem auch am Freitag. Und es wird von Tag zu Tag heißer. Ab Donnerstag klettern die Temperaturen schon bis auf über 35 Grad.
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3: Der Alpenwelle Verkehrsservice um kurz nach 12. Wir schauen auf die Straßen und wir sehen, es staut sich gerade auf der A8 Salzburg. In Richtung München zwischen Holzkirchen und Sauerlach geht es gerade 6 Kilometer sehr, sehr zäh voran. 15 Minuten, die er länger braucht. Gesperrt aktuell in Markirchen die Straße zwischen dem Ortsausgang und dem Kreisverkehr Kammerloh bis Mitte Oktober hier dicht, weil die Straße breiter gemacht wird. Umgeleitet werdet ihr über Hauser Dörfel. Auch gesperrt die Straße zwischen Elbach bei Bad Tölz und Kirchbichl bis voraussichtlich dem 25. September, auch hier wegen Bauarbeiten. Geblitzt wird auch im Alpenwelle-Land. In Antdorf steht einer Richtung Harbach, genauso in Vorderriss in der Ortsdurchfahrt. In Sauerlach wird geblitzt, am Ortsende Richtung Lanzenhaar. In Wolfratshausen steht der Blitzer, und zwar in der Sauerlacher Straße bei der Grund- und Hauptschule. In Tegernsee am Gymnasium wird geblitzt. In Geretsried auf der Adalbert-Stifter-Straße an der Schule in der 30er-Zone. Dann haben wir einen neuen in Geretsried stehen, und zwar Geretsried-Stein auf der Richard-Wagner-Straße. Hat der Rainer gesehen. Rainer, danke dir. Zwischen Bichl und Bad Heilbrunn steht einer in Untersteinbach 70er-Zone, und in Seeshaupt an der Grundschule wird auch geblitzt in Richtung Starnberg, kurz vor der Ausfahrt. Habt ihr noch was? Staus oder Blitzer? 08041 799 und 4x4.
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3: Mit mir, Thomas Wiegele, macht euch die geilste halbe Stunde oder vielleicht ganze Stunde des Tages. Das klappt alles. Wir machen alles zu, wir lassen das Werkzeug liegen und wir holen uns was Gescheites zum Essen, oder? Kurz die Akkus aufladen, ein bisschen quatschen und einfach mal irgendwie den Kopf ausmachen. Einfach mehr Musik für eure Mittagspause ist auch dabei. Kamrad, Hug Yourself, ein Klassiker mit Rick Springfield und Jessie's Girl. Und wir gehen sommerlich rein mit Luis Fonsi und Demi Lovato. Echa me la culpa.
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0: Viertel nach zwölf. Wir sprechen jetzt über einen Vorfall, der am Wochenende nochmal deutlich gezeigt hat, wie schnell aus so einem richtig schönen, entspannten Ausflug auf der Isar ja eine gefährliche Situation werden kann. Bei Großhesselohe, da gerieten drei Männer mit einem Schlauchboot in eine Notlage. Mit dabei war auch ein 26-Jähriger aus dem Landkreis Bad Tölz. Bei mir deswegen im Studio mein Kollege Herbert Wieting. Hallo Herbert.
1: Servus Thomas.
0: Herbert, erklär mal, was war denn genau das Problem?
1: Also im Bereich des Isarwerks Großhesselohe, da hätten sie auf den dazu vorgesehenen Werkkanal ausweichen müssen. Mhm. Sie sind aber weiter auf der Isar geblieben und durch die starke Strömung, da wurde das Schlauchboot dann in Richtung Wehr gezogen und geriet in eine sogenannte Wasserwalze. Eine Situation, aus der man sich selbst kaum noch befreien kann. Ein Mann, der musste mit der Feuerwehr gerettet werden und so aus der gefährlichen Strömung befreit werden.
0: Ja, die Polizei nimmt ja diesen Vorfall immer zum Anlass, nochmal auf die Sicherheitsregeln auf der Isar hinzuweisen.
1: Absolut, gerade Wehranlagen, die sollten nicht unterschätzt werden. Die können nämlich lebensgefährlich sein. Deshalb ist es wichtig, die Beschilderung auf jeden Fall ernst zu nehmen und die erlaubten Bereiche, nur die zu befahren. Mhm. Auf der Isar, da gelten außerdem klare Regeln. Erlaubt sind nur bestimmte Boote wie Kanus, Schlauchboote oder Stand-Up-Paddleboots. Schlauchboote müssen übrigens auch bestimmte Anforderungen erfüllen. Und was man auch sehr, sehr oft sieht, so diese Kolonnen immer von mehreren Booten, das ist auch nicht erlaubt. Beiboote dürfen auch nicht angehängt werden.
0: Ja, und dann natürlich kann es auch mal sein an einem schönen Tag, dass vielleicht das ein oder andere Bierchen fließt. Beim Thema Alkohol gibt es aber trotzdem eine klare Grenze.
1: Du sprichst es an auf jeden Fall. Also den Kasten sollte man nicht leer machen und sich dann ins Schlauchboot reinsetzen. Es gilt nämlich auch hier eine Grenze von 0,5 Promille. Außerdem müssen Kinder bis 8 Jahre und Nichtschwimmer auch immer eine passende Rettungsweste tragen, Glasflaschen und Musikboxen, so schön es auch ist, mit Musik aus der Alpenwelle unterwegs zu sein auf der Isar, die sind während der Fahrt auch nicht erlaubt.
0: Muss man halt den Radio sozusagen danach anmachen. Der wichtigste Tipp, vor der Fahrt immer informieren, die Regeln beachten und dann natürlich auch Gefahrenstellen wie Wehre unbedingt meiden. Denn was nach einem gemütlichen Sommertag auf dem Wasser aussieht, ja, das kann bei starker Strömung sehr, sehr schnell lebensgefährlich werden. Herbert, vielen Dank für die Infos.
1: Gern.

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1: WhatsApp. Genau, 12.30 Uhr, 12:30.
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2: Mit Herbert Wieting. 4 Tage lang steht der Tegernsee ganz im Zeichen des FC Bayern München. Das Trainingslager des Rekordmeisters wird bis Mittwoch noch zum Fanerlebnis. Gleich 3 öffentliche Trainingseinheiten sind im Stadion am Birkenmoos in Rottach-Egern geplant. Los geht's heute und morgen jeweils um 15.30 Uhr. Am Mittwoch trainiert die Mannschaft dann um 10 Uhr öffentlich. Zum Abschluss wartet am Donnerstagabend um 18 Uhr noch ein besonderes Highlight. Der FC Bayern tritt in einem Freundschaftsspiel gegen den FC Rottach-Egern an. Die Veranstalter erwarten viele Fans aus der Region. Ein Streit zwischen 2 Männern in Miesbach ist eskaliert und hat für einen 45-Jährigen in der Ausnüchterungszelle geendet. Nach Angaben der Polizei war der deutlich alkoholisierte Miesbacher im Bereich Rheinsberg über einen Weidezaun gestiegen und hatte dabei die Kühe auf der Weide aufgeschreckt. Als der Landwirt ihn daraufhin ansprach, soll der Mann sofort zugeschlagen haben. Der Landwirt wurde dabei leicht im Gesicht verletzt. Mehrere Anwohner kamen dem Landwirt zur Hilfe und hielten den aggressiven Mann noch bis zum Eintreffen der Polizei fest. Und wir blicken in den Landkreis Rosenheim. Spektakulärer Blitzeinbruch am frühen Montagmorgen in Rosenheim. Gegen kurz nach 4 rasten Einbrecher mit einem VW Golf in die Schaufensterfront eines Juweliergeschäfts. 3 maskierte Täter stürmten in den Laden, räumten gezielt Wertgegenstände aus und flüchteten in einer dunklen Audi-Limousine. Die Polizei leitete eine Großfahndung ein, unter anderem mit einem Hubschrauber. Die Täter konnten bislang jedoch nicht gefasst werden. Nach ersten Schätzungen liegt der Wert der Beute im hohen 5-stelligen Euro-Bereich. Der Sachschaden beträgt mehrere 10.000 Euro.
1: Das Alpenwelle-Wetter, Bad Tölz bei euch 18 Grad, Eurasburg 17 Grad und 16 Grad haben wir bei euch in Icking. Heute die Temperaturen sollen noch ein bisschen höher gehen auf maximal 26 Grad. Ansonsten bis zur Mittagszeit, jetzt können noch so ein paar einzelne Nieselregenschauer übers Alpenwelle-Land ziehen. Ansonsten haben wir heute einen Mix aus Wolken, immer mehr kommt die Sonne raus und dann haben wir auch nur noch ganz vereinzelt Schauer im Alpenwelle-Land. In der Nacht ist es locker bewölkt oder klar, Temperaturen sinken dann auf 14 bis 10 Grad. Die weiteren Aussichten von morgen bis Freitag, viel Sonnenschein. Ansonsten haben wir trotzdem noch einzelne Hitzegewitter. Ist klar, weil es wird von Tag zu Tag immer heißer. Wir haben wirklich wieder eine richtig schöne Sommerwoche. Ab Donnerstag klettern die Temperaturen sogar fast schon auf über 35 Grad. Mir persönlich wäre es zu warm. Der Alpenwelle Verkehrsservice um kurz nach 12:30. Es staut sich gerade relativ stark auf der A8 Salzburg in Richtung München. Zwischen Holzkirchen und Sauerlach geht 13 Kilometer sehr, sehr langsam voran. 25 Minuten, die er länger braucht. Geblitzt wird, was rede ich denn vom Blitzern? Es geht noch um weitere Sperrungen. Wir schauen im Alpenwelle-Land nach in Markirchen. Aktuell die Straße zwischen dem Ortsausgang und dem Kreisverkehr Kammerloh bis Mitte Oktober noch gesperrt wegen einer Baustelle. Genauso auch die Straße zwischen Elbach bei Bad Tölz und Kirchbichl. Hier auch noch gesperrt bis zum 25. September wegen Bauarbeiten. Schauen wir weiter ins Alpenwelle-Land. Es staut sich gerade auf der B307 Gmund in Richtung Vorderriss. 3 Kilometer Stau hier in Tegernsee, fast schon bis nach Rottach-Egern. 10 Minuten, die ihr hier länger braucht zwischen der Schlosspromenade und der Sonnenmoosstraße. Geblitzt wird auch im Alpenwelle-Land. In Antdorf steht einer Richtung Habach. In Vorderriss wird geblitzt. In Sauerlach am Ortsende Richtung Lanzenhaar. In Wolfratshausen steht der Blitzer in der Sauerlacher Straße bei der Grund- und Hauptschule. In Geretsried sind es gleich 2 Stück. Einmal Adalbert-Stifter-Straße an der Schule in der 30er-Zone und dann haben wir noch einen in Geretsried-Stein auf der Richard-Wagner-Straße. In Bichl steht noch ein Blitzer, also zwischen Bichl und Bad Heilbrunn. Genauer in Untersteinbach in der 70er-Zone und in Seeshaupt wird an der Grundschule Richtung Starnberg geblitzt. Staus und Blitzer kostenlos melden 08041 799 und 4x4.
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1: Mit mir Thomas Wiegele entspannt geht's rein in die zweite Tageshälfte mit Ketzei. 1985, der Flashback, die Dire Straits davor. Ach, die sind einfach so gut. Drei Hits am Stück. Rita Ora startet. Einfach mehr Musik. Nur hier für euch der beste Mix fürs Alpenmelleland. Eine alte Nummer, eine aktuelle und eine neue. 12.35 Uhr.

0: 12.44 Uhr, entspannte Nummer mit Cat's Eye und Gabriella. Es ist die spannendste Woche eigentlich in diesem ganzen Schuljahr für Schülerinnen und Schüler. Heute Montag, der 27. Juli, dann ab Freitag, dem 31.07. ist der letzte Schultag mit der Zeugnisvergabe. Und damit es nicht einfach irgendein Tag wird, haben wir was für euch ausgedacht.
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4: Ich bin Justin Hamm. Gunther von Hagens ist tot. Der Erfinder der berühmten Körperweltenausstellungen starb im Alter von 81 Jahren. Der Mediziner hatte vor Jahrzehnten die Plastination entwickelt. Eine Technik, mit der Leichen zu anatomischen Präparaten konserviert werden. Seine Ausstellungen faszinieren weltweit Millionen Menschen. Von Hagens Leiche soll jetzt auf dessen Wunsch hin auch präpariert werden. Die CDU hat eine neue Generalsekretärin. Franziska Hoppermann übernimmt das dritthöchste Amt in der Partei. Die 44-Jährige war bisher Schatzmeisterin und wurde nun vom Vorstand zur Nachfolgerin von Carsten Linnemann gewählt. Der wird Gesundheitsminister. Hoppermann kommt aus Hamburg und engagiert sich im Bundestag vor allem bei den Themen Haushalt und Digitales. Zudem leitet sie die Enquete-Kommission zur Aufarbeitung der Corona-Pandemie. Den schwerverletzten Opfern des Anschlags beim Berliner CSD vor zwei Tagen geht es körperlich inzwischen wieder besser. Der Gesundheitszustand der vier Patienten stabilisiere sich. Drei von ihnen konnten auf eine Normalstation verlegt werden, heißt es. Einer ist weiterhin auf einer Intensivstation, aber auch auf dem Weg der Besserung. Bei dem Anschlag war eine Frau getötet und 29 Menschen verletzt worden. Eine der größten Hochschulen Bayerns verliert zum kommenden Wintersemester ihr Sportangebot. Die rund 24.000 Studierenden der Uni Nürnberg müssen ab Oktober nach Erlangen oder zu Nürnberger Sportvereinen ausweichen, wenn sie neben dem Studium Sport machen möchten. Das Sportgebäude am Unicampus schließt Ende des Monats wegen des schlechten baulichen Zustands. Die Bayern-Profis, die bei der Fußball-WM dabei waren, sind heute in die Saisonvorbereitung gestartet. Joshua Kimmich, Manuel Neuer und Co. haben zunächst Untersuchungen im Krankenhaus absolviert. Danach folgen weitere Tests an derselbener Straße. Am Donnerstag steht ein Testspiel gegen den Kreisklasse-Club FC Rottach-Egern am Tegernsee an.
5: Und wir von Radio Alpenwelle versuchen da natürlich vor Ort zu sein. Jetzt schauen wir aufs Alpenwelle-Wetter. Bis zur Mittagszeit kommen von Icking und Sauerlach her immer noch ganz, ganz viele Schauer durch. Ansonsten haben wir einen Mix aus Wolken, immer mehr Sonne und noch vereinzelten Schauern im Alpenwelle-Land. Höchstwerte 23 bis 26 Grad. In der Nacht ist es locker bewölkt oder klar. Temperaturen sinken dann auf 14 bis 10 Grad. Die weiteren Aussichten. Von morgen bis Freitag erwartet uns ganz viel Sonnenschein. Ansonsten haben wir in den Bergen einzelne Hitzegewitter am Start, am Freitag auch noch ein paar mehr. Es wird von Tag zu Tag trotzdem immer heißer. Es ist eine Hitzewelle, die wieder über uns rollt. Ab Donnerstag Temperaturen bis über 35 Grad. Bist du wahnsinnig?
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5: Der Alpenwelle Verkehrsservice um kurz nach eins. Wir schauen auf die Straßen im Alpenwelle-Land. Und der Stau wird leider nicht besser auf der A8 Salzburg in Richtung München zwischen Holzkirchen und Sauerlach. Ja, da staut sich's weiterhin. Mittlerweile schon 14 Kilometer. Eine halbe Stunde, die es mittlerweile länger dauert. Gesperrt auch aktuell in Waakirchen die Straße zwischen dem Ortsausgang und dem Kreisverkehr Kammerloh bis Mitte Oktober wegen einer Baustelle. Umgeleitet werdet ihr aktuell über Hauser Dörfel. Auch gesperrt die Straße zwischen Elbach bei Bad Tölz und Kirchbichl bis voraussichtlich den 25. September. Auch hier sind Bauarbeiten der Schuldige. Schauen wir noch auf die B307 Gmund in Richtung Vorderis. Hier staut sich gerade 3 Kilometer am Tegernsee zwischen Tegernsee und Rottach-Egern. 3 Kilometer, 10 Minuten, die es länger dauert. Geblitzt wird auch im Alpenwelle-Land. In Antdorf Richtung Habach steht einer. In Vorderis wird geblitzt, genauso in Sauerlach am Ortsende Richtung Lanzenhaar. In Wolfratshausen auf der Sauerlacher Straße bei der Grund- und Hauptschule. In Geretsried haben wir gleich 2 Stück. Einmal Adalbert-Stifter-Straße in der 30er-Zone und einmal in Geretsried-Stein auf der Richard-Wagner-Straße. Es wird geblitzt zwischen Bichl und Heilbrunnen unter Steinbach, 70er-Zone. Und in Seeshaupt steht noch einer an der Grundschule Richtung Starnberg. Habt ihr noch was? Staus oder Blitzer? 08041 799 und 4x4. Gute Fahrt.
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5: Mit mir Thomas Wiegele, falls der Kopf jetzt vom Schnitzel irgendwie noch so ein bisschen schwer ist, völlig normal, beißen wir uns gemeinsam durch. Einfach mehr Energie für die zweite Tageshälfte mit uns und einfach mehr Musik. Wir haben eine Sommernummer dabei, die so ein bisschen Sonne ins Alpenwelle-Land bringt. Jetzt schon die Hitzewelle am Montag. Shakira und Burner Boy mit Die Die. Davor noch Anastasia und Ben Moody, Everything Burns. Und wir gehen rein. Mit Anne Lee und Two Times um genau 13.05 Uhr. Habt Gaudi bei der Arbeit. Gemeinsam kommen wir da durch. Schönen Montag euch.

0: Der WM-Song in diesem Jahr, Shakira und Burner Boy, Die Die, um 1:15 hier auf eurer Alpenwelle. Wir im Alpenwelle-Land, wir halten ja immer zusammen, oder? Bei uns gibt's kein Gegeneinander, es gibt kein Ausschließen. Und genau deshalb gab's am Tegernsee das erste inklusive Sportfestival. Insgesamt rund 20 lokale Vereine, Organisationen und Partner waren vor Ort. Grund der Veranstaltung, warum es überhaupt da war, war das 130-jährige Jubiläum des E-Werk Tegernsee. Wie die Idee zu dem Festival kam, sagt euch Manfred Pfeiler. Er ist geschäftsführender Werkleiter des E-Werk Tegernsee.
1: Begonnen haben wir mit einem Event letztes Jahr, wo wir als Sponsor mit dabei waren. Im Februar waren wir dann gemeinsam mit einigen aus dem E-Werk bei der Gottfried-Stiftung am Hirschberg hinten. Da war ein Inklusionsrennen. Da gab es Winter schon was. Und dann haben wir gesagt, warum gibt es bisher im Sommer nichts? Und da ist die Idee geboren, mal was anders zu machen, hier für die Allgemeinheit was abzugeben und zu zeigen, dass das E-Werk aus der Region ist und für die Region ist.
0: Stattgefunden hat das Ganze unter dem Motto Sport, Spaß und Spiele für alle an der neu gestalteten Freizeitanlage Point. Die Veranstaltung war auch gleichzeitig deren offizielle Eröffnung. Stadtrat Rudi Gritsch, mitverantwortlich für die Umsetzung der Neugestaltung.
2: Für die Stadt Tegernsee, die ja wahnsinnig eingeengt ist zwischen See und Bergen, ist die Point eigentlich die einzig größere Freifläche, wo wir überhaupt Sport- und Freizeitaktivitäten machen können. Und das ist hier auch der zentrale Ort zum Baden, unten mit dem Kiosk. Also er hat eine ganz elementare Bedeutung.
0: Auch mit dabei Laura Bär, sie ist Teil des Organisationsteams vom E-Werk und sie hat uns genau verraten, was da so los war.
3: Für uns war es ganz wichtig, dass dieses Sportfestival wirklich für alle ist und deswegen haben wir auch gesagt, Sport, Spaß, Spiel für alle. Es ist für Menschen mit und ohne Behinderung, alten Alters, alle sind herzlich willkommen mitzumachen. Wir haben viele Aktivitäten von einem Kletterturm, Hüpfburgen, Katamaranfahren, Fußballspielen, Biertragerklettern, Waterballs, Dosenwerfen, Rollstuhlfahren, alles ist geboten. Es gibt für groß und klein, für alle hoffentlich was dabei.
0: Alles mit dabei. Dazu auch noch ein DJ, der für gute Musik sorgte. Natürlich gab es auch sauber was zum Essen und zum Trinken. Mit dabei war auch der Bürgermeister von Tegernsee, Johannes Hagen. Zusammen mit ihm dann auch noch rund 2500 weitere Menschen mit und ohne Behinderung. Als ganz besonderes Highlight gab es noch ein Meet and Greet mit der paralympischen Bronzemedaillengewinnerin Anja Renner, die auch bei uns im Alpenwelle-Land lebt. Also man kann sagen, der Tag und das ganze Event waren voller Erfolg. Auf weitere 130 Jahre E-Werk und viel Freude an der neuen Point.

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1: 13.30 Uhr, halb zwei.
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2: Mit Herbert Wieting. Ein 44-jähriger Mittenwalder ist nach einem schweren Unfall im Krankenhaus gestorben. Der Mann war am 12. Juli leblos aufgefunden worden. Nach der Erstversorgung musste er wiederbelebt und in die Unfallklinik nach Murnau gebracht werden. Dort stellten Ärzte eine schwere Verletzung der Wirbelsäule fest. Nach aktuellem Stand gehen die Ermittler davon aus, dass sich der Mann die schweren Verletzungen bei einem Sturz zugezogen hat. Ein randalierender Badegast hat am Samstagabend einen Polizeieinsatz in der Therme in Kochel am See ausgelöst. Nach Angaben der Polizei hatte der 39-jährige Schweizer andere Gäste beleidigt, lautstark herumgeschrien und sich geweigert, die Therme trotz Aufforderung des Personals zu verlassen. Als die Polizei eintraf, zeigte sich der Mann weiterhin aggressiv. Während der Anzeigenaufnahme äußerte der Mann zudem Suizidgedanken. Daraufhin wurde er in eine Fachklinik eingewiesen. Und eine Routinekontrolle der Polizei hat am Sonntagnachmittag auf der Tank- und Rastanlage Höhenrhein-Ost zu einem Drogenfund geführt. Die Beamten kontrollierten einen geparkten Wagen mit Münchner Kennzeichen. Der 42-jährige Fahrer aus Kroatien wirkte auffallend nervös. Bei der Durchsuchung des Autos entdeckten die Polizisten schließlich eine kleine Menge Kokain in einem Waschbeutel. Die Drogen wurden sichergestellt, die Weiterfahrt untersagt.
1: Das Alpenwelle-Wetter, immer mal wieder kann es heute bisschen nieseln im Alpenwelle-Land. Ansonsten heute ein Mix aus Wolken und immer mehr Sonne. Temperaturen heute 23 bis 26 Grad. In der Nacht ist es locker bewölkt oder klar, die Temperaturen sinken dann auf 14 bis 10 Grad. Schauen wir uns die nächsten Tage an, von morgen bis Freitag erwartet uns ganz, ganz viel Sonnenschein. Ansonsten sind schon noch ein paar einzelne Hitzegewitter da, vor allem sollen die dann auch am Freitag mal kommen. Aber die nächste Hitzewelle rollt über uns drüber. Es wird von Tag zu Tag heißer, ab Donnerstag sogar fast schon 35 Grad. Mittlerweile ist es angenehm, Dieter Amszell 15 Grad, bei euch in Haussam messen wir sogar nur 14 Grad und 17 Grad bei euch in Iffendorf. Der Alpenwelle-Verkehrsservice um kurz nach halb zwei. Es wird immer besser gerade auf der A8 Salzburg in Richtung München. Zwischen Holzkirchen und Sauerlach geht es trotzdem noch 13 Kilometer. Echt langsam voran, aber mittlerweile nur noch eine Viertelstunde, die er länger braucht. Gesperrt aktuell noch in Waakirchen natürlich die Straße zwischen dem Ortsausgang und dem Kreisverkehr Kammerloh bis Mitte Oktober wegen Bauarbeiten. Ihr werdet aber hier umgeleitet. Die Straße zwischen Elbach und Bad Tölz, Elbach bei Bad Tölz und Kirchbichl, ist auch gesperrt bis zum 25. September, auch hier wegen Bauarbeiten. Geblitzt wird auch im Alpenwelle-Land in Antorf Richtung Habach, genauso in Vorderes in der Ortsdurchfahrt. In Sauerlach steht einer am Ortsende Richtung Lanzenhaar, genauso in Wolfratshausen auf der Sauerlacher Straße bei der Grund- und Hauptschule. In Geretsried, da haben es gleich zwei aufgestellt, sauber. Einmal auf der Adalbert-Stifter-Straße in der 30er-Zone und einmal bei Geretsried-Stein auf der Richard-Wagner-Straße. Zwischen Bichl und Bad Heilbrunn wird noch geblitzt in Untersteinbach Richtung Starnberg und dann haben wir noch einen stehen in Seeshaupt an der Grundschule. Habt ihr noch was? Staus oder Blitzer? 08041 799 und 4x4.
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1: Mit mir Thomas Wiegele, eine Ukulele, ein Strand und ganz gemütlich daliegen. Och, alles perfekt für Mark Ember. Drei Hits am Stück für euren besten Mix. Zum Start in den Nachmittag, die Eurythmics. Einfach mehr Musik für euch, vielleicht ist es ja Dermot Kennedy. Habt einen schönen Montagnachmittag mit uns, eure Alpenwelle.

0: Sich gute Laune mit Mark Amber und Belong Together hier auf eurer Alpenwelle. Viele Kinder bauen ja für ihr Leben gerne. Egal, ob es Burgen im Sandkasten sind oder irgendwie gemütliche Höhlen ausdecken. Und genau das will die Bauwirtschaft jetzt gezielt fördern. Mit der Initiative Baumeister gesucht, schickt sie Harry Hammer und Niki Nagel in die Kitas. Ausgestattet mit Werkbank, Kinderwerkzeug und jeder Menge Holz.
1: Auch die Kindergartenkinder können schon quasi mit einem Hammer und einer Säge umgehen, wenn man es ihnen einfach richtig beibringt. Da auch so ein bisschen Vertrauen in sich selbst zu bekommen.
0: Einen Stopp, um die Baumeister von morgen zu finden, haben die beiden beispielsweise in der Kita Storchennest in Ottenhofen eingelegt.
2: Wir haben ganz viel gewerkelt, ein Haus. Erst muss man das absägen, dann einen Zaun gebaut, dass man da was anpflanzen kann.
3: Das hat so viel Spaß gemacht,
2: die Nägel reinzuhammern, weil da konnte ich so viel ratschen und so.
0: Ja, die Initiative Baumeister gesucht, die gibt's schon seit vielen Jahren. Dabei werden auch die Erzieherinnen und Erzieher geschult, damit auch weiter im Kita-Alltag öfter mal ein bisschen gewerkelt wird. Das ist wichtig, sagt auch Deutschlands renommiertester Bildungsforscher Klaus Zierer.
4: Also ich setze mich immer für Lehrplanreformen ein, in denen ein Stück weit die gern von PISA gemessene Fächer vielleicht zurücktreten und wir stattdessen ein bisschen mehr Kunst, Musik und Sport reinbringen, auch das Handwerk wieder stärken. Warum? Weil er für unsere Gesamtgesellschaft wichtig ist.
0: Immerhin fehlen in vielen Betrieben die Fachkräfte und wer weiß, vielleicht wachsen ja schon in der Kita nebenan die Baumeister oder Baumeisterinnen von morgen heran.
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0: haben meine Mutter und ich immer früher im Auto gesungen. Take That, Back for Good, 13.50 Uhr, hier der Alpenwelle-Treffpunkt. Gleich wieder mit dem letzten Song der Stunde. Und dann ist es nicht so eine ruhige Nummer, sondern dann sind es Lenze und die Burm. Aber auch ein Megasong, Aufs Leben, gleich der letzte Song der Stunde. Unser gescheiter Alpensound. Und davor haben wir noch Ed Sheeran mit Photograph. Habt weiterhin einen schönen Montag. 13.50 Uhr jetzt.
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9: Der letzte Song der Stund, a gescheiter Alpensound, gleich hier auf der Alpenwelle.
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4: Ich bin Justin Hamm. Deutschland bekommt einen neuen Bundesverkehrsminister. Kanzler Merz hat bestätigt, dass er den bisherigen Minister Schnieder entlässt. Dessen Nachfolger soll Steffen Bilger werden. Merz hat konkrete Erwartungen.
5: Ich möchte, dass er im Bundesverkehrsministerium jetzt die Chancen nutzt, die das Investitionsprogramm aus unserem Sondervermögen bietet. Dazu gehört, dass privates Kapital zur Finanzierung unserer Infrastrukturmodernisierung mobilisiert wird, dass wir schneller und besser werden beim Thema Aufbruch in Deutschland bis hin zum Thema Kreditfähigkeit der Autobahngesellschaft.
4: Zudem verkündete Merz, dass Franziska Hoppermann neue CDU-Generalsekretärin ist. Sie folgt auf den designierten Gesundheitsminister Linnemann. Außerdem hat Kanzler Merz politische Konsequenzen aus dem CSD-Anschlag vom Wochenende angekündigt. Es dürfe nicht bei Bekundungen bleiben. Vor allem geht es um die Frage, so Merz, ob der Anschlag hätte verhindert werden können. Der getötete mutmaßliche Täter war ein polizeibekannter islamistischer Gefährder. Bei dem Anschlag kam eine Frau aus Polen ums Leben, fast 30 Menschen wurden verletzt. Wer Rollator, Hörgerät oder Schuheinlagen braucht, muss dafür mehr aus eigener Tasche zahlen. Laut dem Spitzenverband der gesetzlichen Krankenversicherungen sind die Mehrkosten im vergangenen Jahr auf im Schnitt 159 Euro gestiegen. Die Kassen übernehmen nur, was als medizinisch notwendig gilt. Wer ein besonderes Modell möchte, zahlt die Differenz selbst. Naturschützer in Bayern verzeichnen beim Brachvogel deutlich mehr Nachwuchs als in den Vorjahren. Im Altmühltal und im Donaumoos sind in diesem Jahr 51 Jungvögel Flügge geworden. In den 3 Jahren zuvor waren es jeweils weniger als 20. Der LBV sieht darin einen Beweis, dass konsequenter Wiesenbrüterschutz wirkt. Der durch seine Körperweltenausstellungen bekannte Leichenpräparator Gunther von Hagens ist tot. Er starb im Alter von 81 Jahren. Von Hagens litt schon viele Jahre an einer Parkinson-Erkrankung. Der Mediziner entwickelte in den 70er Jahren eine Konservierungstechnik von Leichen zu anatomischen Präparaten, die weltweit durch seine Ausstellungen bekannt wurde.
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7: Die Wolken werden in den nächsten Stunden weniger und die Sonne zeigt sich häufiger. Gegen Abend lässt der Wind nach. Die Temperaturen erreichen 21 bis 28 Grad. Von morgen bis Freitag erwartet uns viel Sonnenschein. Ab Donnerstag bilden sich besonders über den Bergen einzelne Gewitter. Es wird von Tag zu Tag heißer.
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1: Mit Herbert Wieting. 4 Tage lang steht der Tegernsee ganz im Zeichen des FC Bayern München. Das Trainingslager des Rekordmeisters wird bis Mittwoch noch zum Fanerlebnis. Gleich 3 öffentliche Trainingseinheiten sind im Stadion am Birkenmoos in Rottach-Egern geplant. Los geht's heute und morgen um jeweils 15.30 Uhr. Am Mittwoch trainiert die Mannschaft um 10 Uhr öffentlich. Zum Abschluss wartet am Donnerstagabend um 18 Uhr ein ganz besonderes Highlight. Der FC Bayern trifft in einem Freundschaftsspiel auf den FC Rottach-Egern. Die Veranstalter erwarten viele Fans aus der Region. Ein Streit zwischen 2 Männern in Miesbach ist eskaliert und hat für einen 45-Jährigen in der Ausnüchterungszelle geendet. Nach Angaben der Polizei war der deutlich alkoholisierte Miesbacher im Bereich Rheinsberg über einen Weidezaun gestiegen und hatte dabei die Kühe auf der Weide aufgeschreckt. Als der 49-jährige Landwirt ihn daraufhin ansprach, soll der Mann sofort zugeschlagen haben. Der Landwirt wurde leicht im Gesicht verletzt. Mehrere Anwohner kamen dem Landwirt zur Hilfe und hielten den aggressiven Mann noch bis zum Eintreffen der Polizei fest. Und wir blicken in den Landkreis Rosenheim. Spektakulärer Blitzeinbruch am frühen Montagmorgen in Rosenheim. Gegen kurz nach 4 rasten Einbrecher mit einem VW Golf in die Schaufensterfront eines Juweliergeschäfts. 3 maskierte Täter stürmten in den Laden, räumten gezielt Wertgegenstände aus und flüchteten in einer dunklen Audi-Limousine. Die Polizei leitete sofort eine Großfahndung ein, unter anderem mit einem Hubschrauber. Nach ersten Schätzungen liegt der Wert der Beute im hohen, 5-stelligen Euro-Bereich. Der Sachschaden beträgt mehrere 10.000 Euro.
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3: Die Wolken werden in den nächsten Stunden weniger und die Sonne zeigt sich häufiger. Gegen Abend lässt der Wind nach. Die Temperaturen erreichen 21 bis 28 Grad. Von morgen bis Freitag erwartet uns viel Sonnenschein. Ab Donnerstag bilden sich besonders über den Bergen einzelne Gewitter. Es wird von Tag zu Tag heißer.
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4: Ich bin Justin Hamm. Ein Sparprogramm nach dem anderen in der deutschen Autoindustrie. Nun hat Porsche angekündigt, weitere 5000 Stellen in der Region Stuttgart abzubauen. Im Gegenzug verlängert der Sportwagenbauer die Beschäftigungssicherung bis 2035. Zuletzt hatte VW von weiteren 50.000 Stellen gesprochen, die weltweit auf dem Prüfstand stehen. Der Verband der Automobilindustrie prognostiziert bis 2035 einen Verlust von insgesamt 225.000 Arbeitsplätzen in Deutschland. Nach dem Rücktritt von Unionsfraktionschef Spahn hat Bundeskanzler Merz seine Regierung und die CDU personell neu aufgestellt. Nun ist Franziska Hoppermann als neue Generalsekretärin präsentiert worden.
5: Ja, die Voraussetzungen sind nicht leicht und die Zeiten schwierig. Die Menschen wollen auch nicht, dass wir uns mit uns selbst beschäftigen. Es geht aktuell um große Themen und Herausforderungen. Wir wollen als CDU in diesen Zeiten Orientierung und Richtung geben, in der Koalition, Stabilität im Land und gleichzeitig unser Profil schärfen.
4: Hoppermann folgt auf den designierten Gesundheitsminister Linnemann. Kanzler Merz kündigte zudem an, dass Steffen Bilger neuer Verkehrsminister werden soll. Nach dem Anschlag auf den CSD in Berlin gab es Hinweise darauf, dass sich ein zweiter Mann im Tatauto befand. Nun hat die Polizei den Verdächtigen freigelassen. Demnach habe sich der Verdacht gegen den Iraner nicht erhärtet. Dennoch wird weiter ermittelt, wer den getöteten mutmaßlichen Täter unterstützt hat. Bei dem Anschlag am Samstag starb eine Frau, fast 30 Menschen wurden verletzt. Die Stadt Regensburg darf die Öffnungszeiten von Automatenläden an Sonn- und Feiertagen begrenzen. 3 Eilanträge gegen eine entsprechende Regelung wurden nun abgelehnt, teilte das Verwaltungsgericht mit. Das Rathaus hatte Betreibern verboten, Automatenläden an Sonn- und Feiertagen vor 8 Uhr und nach 16 Uhr zu öffnen. 3 Betreiber hatten das ignoriert. Gegen das Urteil können sie noch Beschwerde einlegen. Rund die Hälfte der Mieterinnen und Mieter in Deutschland kann sich die Wohnungskosten gerade so leisten. Das zeigt eine Postbank-Umfrage. Knapp 2 Drittel zahlen 30% ihres Nettoeinkommens und mehr für die Miete. Für ein Eigenheim fehlt den meisten das nötige Eigenkapital.
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7: Die Wolken werden in den nächsten Stunden weniger und die Sonne zeigt sich häufiger. Gegen Abend lässt der Wind nach. Die Temperaturen erreichen 21 bis 28 Grad. Von morgen bis Freitag erwartet uns viel Sonnenschein. Ab Donnerstag bilden sich besonders über den Bergen einzelne Gewitter. Es wird von Tag zu Tag heißer.
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9: Hallo, hier ist Silvia aus der Alpenwelle Verkehrsredaktion. Für alle, die jetzt unterwegs sind, die Straßen sind frei. Die Alpenwelle wünscht gute Fahrt.
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Der Sound der 70er hier auf der Alpenwelle, Eddie Rabbit und Love a Rainy Night. Und wir schulden euch noch die aktuellen Blitzer. Hier kommen sie. In Antorf wird geblitzt Richtung Habach, dann in Vorderes beidseitig in Sauerlach Richtung Lanzenhaar und frisch reingekommen, und zwar in Aschulding auf der Hauptstraße bei der Kreuzung Schlossstraße. 08041 799 4x4, eure Nummer, direkt zu uns ins Studio. Danke.

0: Musik aus Norwegen von Alan Walker, Alone. Hier ist die Alpenwelle am Montagnachmittag und gleich mit einem sehr stimmgewaltigen Sänger aus Irland. Darren Keeley wartet mit Wait hier auf der Alpenwelle.
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0: The Cure on Friday, I'm in Love, klingt auch am Montagnachmittag richtig gut hier bei uns auf der Alpenwelle. Damit haben wir es ganz genau, 15.30 Uhr, halb vier, und hier kommen die Nachrichten.
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2: Mit Herbert Wieting. Mehr Sport, mehr Bewegung und mehr Platz für alle. Mit dem neu gestalteten Freizeit- und Sportgelände Point hat die Stadt Tegernsee ihre moderne Sportanlage nun offiziell eröffnet. Die Stadt Tegernsee hat das Projekt gemeinsam mit einem Arbeitskreis unter der Leitung von Stadtrat Rudi Gritsch umgesetzt.
3: Für die Stadt Tegernsee, die ja wahnsinnig eingeengt ist zwischen See und Bergen, ist die Point eigentlich die einzig größere Freifläche, wo wir überhaupt Sport- und Freizeitaktivitäten machen können. Und das ist hier auch der zentrale Ort zum Baden, unten mit dem Kiosk. Also er hat eine ganz elementare Bedeutung.
2: Die Anlage bietet viele neue Möglichkeiten, unter anderem einen Boulderblock. Entstanden ist ein Treffpunkt für Vereine, Schulen und alle, die sich in ihrer Freizeit sportlich betätigen möchten. Das Segelflugzentrum Königsdorf bleibt Spitzenreiter der Segelflug-Bundesliga. Der Vorsprung auf den Verfolger aus Bad Wörishofen ist allerdings geschrumpft. Die Königsdorfer Piloten zeigten starke Leistungen und lagen zwischenzeitlich sogar an der Spitze der Tageswertung. Am Sonntag nutzte Bad Wörishofen dann die besseren Wetterbedingungen auf der Schwäbischen Alb und zog in der Rundenwertung noch vorbei. Bereits entschieden ist die U25-Bundesliga. Hier stehen die Nachwuchspiloten aus Königsdorf schon vorzeitig als deutsche Meister fest. Auch in der internationalen Alpenliga läuft es hervorragend. Dort führt das Team die Tabelle weiterhin souverän an. Und wir blicken in den Nachbarlandkreis. Die Bundespolizei hat in Mittenwald einen mutmaßlichen Schleuser festgenommen. Der 28-jährige Albaner war auf der B2 mit einem Auto unterwegs, in dem sich 5 kolumbianische Staatsangehörige befanden. Darunter ein 15-jähriger, der im Kofferraum mitfuhr. Bei der Kontrolle stellte sich heraus, dass keiner der 5 Mitfahrer gültige Einreisedokumente bei sich hatte.
0: Ja, und jetzt schauen wir aufs Alpenwelle-Wetter. Heute Nachmittag eine Mischung aus Wolken und Sonnenschein. Die Schauer sind erstmal durch. Die Temperaturen heute Nachmittag zwischen 20 und 26 Grad. In der kommenden Nacht die Werte zwischen 14 und 10 Grad. Und die weiteren Aussichten, viel Sonnenschein in den kommenden Tagen. Und es wird von Tag zu Tag heißer. Temperaturen um die 35 Grad erwarten uns am Donnerstag. Tja, mit dem Verkehrsservice. Es dauert immer noch länger auf der A8 München Richtung Salzburg, und zwar beidseitig zwischen Hoferlinger Forst und Holzkirchen. Beidseitig ein bisschen mehr Zeit einplanen. Ansonsten haben wir keine Störungsmeldungen. Fahrt vorsichtig, bitte nicht zu schnell. Und hier kommen sie, die Blitzer von euch gemeldet. Wie gewohnt ein großes Dankeschön zu euch in die Cockpits. Also, es wird geblitzt, und zwar in Antorf Richtung Happach, dann in Vorderes beidseitig in Sauerlach am Ortsende Richtung Lanzenhaar und in Aschulding auf der Hauptstraße Kreuzung Schlossstraße. Habt ihr noch einen Blitzer entdeckt? 08041 799 4x4. Danke und gute Fahrt.
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0: Hallo zusammen, schönen Nachmittag, und wie jeden Montagnachmittag um 15:45 unser ganz besonderer Blick ins Weltall, denn niemand erklärt das Weltall so schön wie der liebe Kollege Alexander Blumtritt. Heute geht es um das Thema Schwarzes Loch. Darüber spricht man ja immer wieder, aber was sind denn schwarze Löcher im Weltall? Gleich erfahrt ihr es nach Musik von Alex Warren, den Pretenders und dem Sascha mit There She Goes.

Der neue Hit von Alex Warren, Eternity, hier bei uns auf der Alpenwelle. Gleich 3:45 und wie jeden Montagnachmittag jetzt unser ganz besonderer Blick ins Weltall. Nach Musik von Lean Marlene, Sitting Down hier auf der Alpenwelle.

0: Lean Malin Sitting Down hier und jetzt unser ganz besonderer Blick ins Weltall.
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2: Stellt euch einen Ort vor, an dem alles verschwindet. Ein Ort, wo Raum und Zeit anders funktionieren, als wir es kennen oder überhaupt nicht. Unvorstellbar, oder? Gibt's aber. Willkommen in einem schwarzen Loch. Ein schwarzes Loch ist kein Loch im klassischen Sinn. Es ist ein Ort im Weltall, an dem die Schwerkraft so unfassbar stark ist, dass nichts entkommen kann. Es entsteht, wenn ein riesiger Stern stirbt. Seine Masse kollabiert unter ihrer eigenen Schwerkraft und wird zu einem Punkt mit enormer Anziehungskraft. Wenn dem etwas zu nahe kommt, gibt es kein Zurück mehr. Diese Grenze nennt man Ereignishorizont. Alles, was diesen Punkt überschreitet, ist verloren, sogar das Licht. Aber keine Sorge, alle bekannten schwarzen Löcher sind viele Lichtjahre entfernt. Im Zentrum unserer Milchstraße, da ist ein riesiges schwarzes Loch, so wie auch im Mittelpunkt anderer Galaxien. Schwarze Löcher geben der Wissenschaft immer noch Rätsel auf. Was passiert im Innersten? Könnte es da eine Verbindung zu anderen Universen geben? Niemand weiß es genau. Aber je mehr wir darüber erfahren, desto mehr staunen wir. Über das Universum, über die Rätsel von Raum und Zeit und darüber, wie wenig wir eigentlich wissen.
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0: Musik aus Hawaii, Jack Johnson und Hope. Hier bei uns auf der Altmühle gleich für euch der neue Hit von Ray Dalton.
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0: Blood Running. Und unser letzter Song der Stunde, wie gewohnt, ein richtig cooler Alpensound, kommt gleich aus Österreich von Chris Steger.
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6: Der letzte Song der Stund, a gescheiter Alpensound, gleich hier auf der Alpenwelle.

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4: Ich bin Justin Hamm. Porsche streicht weitere 5.000 Stellen in Deutschland. Zusammen mit früheren Beschlüssen müssen rund 9.000 Beschäftigte gehen. Die Mitarbeitenden sollen über Fluktuation, Altersteilzeit und Aufhebungsverträge sozialverträglich aus dem Unternehmen ausscheiden. Und im Gegenzug sicherte Porsche seine Standorte bis Ende 2035. Welche Konsequenzen gibt es nach dem Anschlag auf den Berliner CSD? CSU-Chef Söder fordert schärfere Maßnahmen bei einer Einstufung zum Gefährder. Zum Auftakt der Sommerklausur der CSU-Landesgruppe in Klosterbanz sagte Söder:
5: Jemand, der Gefährder ist, kann nicht auf Dauer zwei Staatsbürgerschaften haben. Die Einstufung zum Gefährder müsste der Anlass sein, darüber zu überlegen, ob nicht schon die deutsche Staatsbürgerschaft entzogen wird und damit automatisch ein Gefährder mit zwei Staatsbürgerschaften dann am Ende sofort ausgewiesen werden kann.
4: Der getötete mutmaßliche Attentäter war Gefährder. Bei der Tat am Samstag in Berlin starb eine Frau aus Polen. Fast 30 Menschen wurden verletzt. Wir bleiben bei der Union. Die CDU hat eine neue Generalsekretärin. Die bisherige Schatzmeisterin Franziska Hoppermann übernimmt das dritthöchste Parteiamt und folgt auf Carsten Linnemann, der Gesundheitsminister wird. Nicht nur in seiner CDU, sondern auch in der Bundesregierung dreht Kanzler Merz weiter am Personalrat. Steffen Bilger wird Nachfolger von Patrick Schnieder als Verkehrsminister. In Rosenheim hat die neue Woche mit einem großen Polizeieinsatz begonnen. Am frühen Morgen fuhr ein Auto in ein Juweliergeschäft. Drei Täter erbeuteten innerhalb weniger Minuten Beute im Wert von mehreren 10.000 Euro. Dann flüchteten sie mit einem anderen Auto. Die Suche läuft noch. Letzte Woche gab es einen sehr ähnlichen Überfall auf ein Juweliergeschäft im oberpfälzischen Pressat. FIFA-Chef Infantino hat Kritik an der zurückliegenden Fußball-WM in Nordamerika zurückgewiesen. Die Welt brauche Liebe und keinen Hass, schrieb er auf Instagram. Die Weltmeisterschaft habe das Beste der Menschheit gezeigt. Kritiker werfen der FIFA politische Gefälligkeiten und mangelnde sportliche Integrität vor.
6: Damit unser Blick aufs Wetter und Nachmittag, eine Mischung aus Wolken und Sonnenschein. Am Alpenrand sind letzte Schauer unterwegs und die Tiefstwerte heute Nacht zwischen 13 und 10 Grad. In den kommenden Tagen viel Sonnenschein. Es wird nochmal richtig Sommer bei uns im Alpenland und es wird richtig heiß in den kommenden Tagen. Morgen Temperaturen bis zu 29 Grad. Man kann eigentlich sagen, von Tag zu Tag wird es heißer in den kommenden Tagen. Am Donnerstag erwarten wir Temperaturen um die 35 Grad.
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6: 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Hallo, liebe Autofahrer, uns liegen derzeit keine Störungsmeldungen vor. Fahrt vorsichtig, fahrt bitte nicht zu schnell, kommt alle gut und sicher ans Ziel. Und hier kommen sie, die Blitzer, von euch gemeldet. Großes Dankeschön an euch in Sauerlach Richtung Lanzenhaar, dann in Vorderes beidseitig, in Antdorf Richtung Habach und einer in Aschulding auf der Hauptstraße Kreuzung Schlossstraße. 08041 799 4x4. Danke und gute Fahrt.
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1: Hallo zusammen. Also, der Sommer wird nochmal richtig aufdrehen in den kommenden Tagen. Und passend dazu läuft ja der Waldsommer in Geretsried. Mehr dazu gleich bei uns nach Musik von Midnight Oil, Underdog Project und Summer Jam. Und wir starten mit Lady Gaga, die hat einen richtig schönen Hit gezaubert.

0: Midnight Oil aus Australien mit einem der größten Rock-Songs aller Zeiten, Bats Are Burning, hier bei uns auf der Alpenwelle.
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0: Einfach legendär, der Geritz Rieder Waldsommer bis zum 2. August wird auf dem Festplatz an der Jahnstraße in Geritzried beim Eisstadion groß gefeiert. Los geht's täglich ab 11 Uhr mit Festzelt und Biergarten. Euch erwarten Live-Musikabende, ein großer Vergnügungspark, Tegernseer Bier, Hopf, Weißbier und Schmankerl wie Händel. Neu sind unter anderem ein Fahrradstellplatz auf der Rückseite vom Festzelt und ein rollstuhlgerechter Biergartenbereich. Also schaut vorbei und genießt den Waldsommer in Geritzried. Heute übrigens der große Seniorennachmittag und es spielt der beliebte Bayern Hans. Heute Abend spielt Saugurt und morgen Abend spielt die Kultband Manjana ab 19 Uhr. Wie gesagt, morgen Abend, heute Abend ab 19 Uhr spielt die Band Saugurt. Wenn ihr sagt, wo finde ich denn das komplette Programm? Ganz einfach, ihr findet es unter museumszelt-eude-wiesen.de und dann /Geritzrieder Waldsommer. Viel Spaß, wünscht dir Alpenwelle.
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0: aus den Niederlanden von den Common Linnets kam After the Storm. 16:20, 10 Minuten vor 5. Gleich für euch Jonas und Lavinia mit Canyons und die Pet Shop Boys mit Servida. Gleich hier auf der Alpenwelle.
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0: Bryan Adams und Melanie C. mit When You're Gone. 16.30 Uhr, halb fünf. Hier kommen die Nachrichten.
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2: 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Wie können sich Städte und Gemeinden besser auf die Folgen des Klimawandels vorbereiten? Darüber haben jetzt rund 70 Vertreter aus Kommunen und Behörden im Landratsamt Bad Tölz-Wolfratshausen diskutiert. Im Mittelpunkt stand ein Forschungsprojekt, das Gemeinden in der Region bei der Anpassung an zunehmende Hitze und Starkregen unterstützt. Vorgestellt wurde unter anderem eine Risikokarte, die zeigt, wo Überschwemmungen besonders kritisch werden könnten. Ziel ist es, die Region auch in der Zukunft lebenswert und widerstandsfähig gegen die Folgen des Klimawandels zu machen. Der Eishockeyclub Die Kölner Haie kommen im August zur Saisonvorbereitung in die Stadt Tegernsee und beziehen dort ein Quartier. Trainiert wird dann in der Eishalle Bad Tölz. Zwischen den Einheiten nutzt die Mannschaft die Ruhe und die Bergkulisse am Tegernsee zur Regeneration. Nach dem Trainingslager reisen die Kölner Haie weiter zu einem Vorbereitungsturnier nach Landshut. Und wir blicken in den Landkreis Weilheim-Schongau. Ein Schwindelanfall hat in Seeshaupt eine Unfallserie ausgelöst. Eine 83-jährige Autofahrerin verlor auf der Bahnhofstraße die Kontrolle über den BMW und prallte zunächst gegen ein geparktes Auto. Durch die Wucht des Aufpralls wurde das auf einen weiteren geparkten Wagen geschoben. Beim Versuch zurückzusetzen, verwechselte die Seniorin Gas und Bremse. Der BMW durchbrach eine Hecke, fuhr auf ein Grundstück und landete schließlich in einer Baugrube für Glasfaserarbeiten. Das Auto musste mit einem Kran geborgen werden. Die Fahrerin blieb unverletzt. Der entstandene Sachschaden liegt bei deutlich über 10.000 Euro.
0: Ja, und jetzt unser Blick aufs Wetter. Heute Nachmittag immer mehr Sonnenschein, immer weniger Wolken. Die Temperaturen zwischen 20 und 24 Grad. Die weiteren Aussichten, die Temperaturen heute Nacht zwischen 14 und 10 Grad. Und ab morgen gibt der Sommer nochmal so richtig Vollgas. Morgen Temperaturen bis zu 29 Grad, viel Sonnenschein. Und es wird von Tag zu Tag heißer. Wir erwarten Temperaturen um die 35 Grad am Donnerstag. Jetzt unser Blick aufs Wetter. Genauer gesagt auf die Straßen. Der schaut richtig gut aus, der Blick auf die Straßen bei uns im Alpenwelle-Land. Wenn ihr sagt, Moment mal, da staut sich alles. 08041 799 4x4. Folgende Blitze habe ich für euch. Und zwar die Ortsdurchfahrt von Ascholding. Dann haben wir einen in Sauerlach, wenn ihr Richtung Lanzenhaar fahrt. Außerdem in Vorderis beidseitig die Ortsdurchfahrt. Und wenn ihr noch was entdeckt habt, 08041 799 4x4. Danke und gute Fahrt.
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0: Und Herbert Wieting.
2: Servus.
0: Und wer auf der Isar mit dem Schlauchboot unterwegs ist, muss sich natürlich an Regeln halten.
2: Ganz genau, da ist ja jetzt was passiert und wir werden gleich darüber sprechen, was man genau beachten muss.
0: Ganz genau, das ist gleich unser Thema nach Musik von Jupiter Jones, einem Klassiker von Matthew Wilder. Und wir starten mit Musikern aus Hannover. Man hört es gar nicht, aber hier sind aus Hannover Marques und Vayamos Compañeros.

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1: Der neue Hit von Jupiter Jones, wo diese Liebe hinfällt. Und am 7. August kommt ihr neues Album raus. Wir wollen jetzt nochmal über einen Vorfall sprechen, der am Wochenende nochmal ganz deutlich gezeigt hat, wie schnell aus einem entspannten Ausflug auf der Isar eine wirklich gefährliche Situation werden kann. Bei Große Seloe gerieten drei Männer mit einem Schlauchboot in eine Notlage. Mit dabei war auch ein 26-Jähriger aus dem Landkreis Bad Tölz. Bei mir im Studio ist der Kollege Herbert Wieting. Grüß dich erstmal.
2: Servus Christoph.
1: Was ist passiert und was war genau das Problem?
2: Also im Bereich des Isarwerks Großhesselohe, da hatten sie hätten eigentlich auf dem vorgesehenen Werkkanal ausweichen müssen. Sie sind aber weiter auf der Isar geblieben durch die starke Strömung. Da wurde das Schlauchboot dann in Richtung Wehr gezogen und geriet in eine sogenannte Wasserwalze. Eine Situation, aus der man sich kaum noch selbst befreien kann. Ein Mann musste von der Feuerwehr mit einem Rettungsring gesichert und dann aus dieser gefährlichen Strömung rausgerettet werden.
1: Also wirklich eine lebensgefährliche Situation. Es ist Gott sei Dank alles gut gegangen. Aber die Polizei nimmt diesen Vorfall jetzt nochmal zum Anlass, um auf die Sicherheitsregeln auf der Isar hinzuweisen.
2: Absolut, gerade Wehranlagen, die können wirklich lebensgefährlich werden. Deshalb ist es wichtig, die Beschilderung wirklich ernst zu nehmen. Nicht nur denken, ja, da hängt so ein kleines Verbot. Bootsschildchen und die belaubten Bereiche nicht zu befahren. Auf der Isar, da gelten außerdem klare Regeln. Erlaubt sind immer nur bestimmte Boote wie Kanus, Schlauchboote oder Stand-Up-Paddleboards. Schlauchboote müssen übrigens auch bestimmte Anforderungen erfüllen. Mehrere Boote dürfen auch nicht einfach so mal zusammengebunden werden. Und auch die Beiboote, die dürfen auch nicht einzeln angehängt werden.
1: Und ich glaube, was auch nicht jeder weiß, auch beim Thema Alkohol gibt es ganz klare Grenzen.
2: Richtig, das wissen ganz, ganz wenige. Es gibt eine Grenze von 0,5 Promille, eigentlich wie beim Autofahren. Außerdem müssen Kinder bis 8 Jahre und Nichtschwimmer eine passende Rettungsweste tragen. Glasflaschen und Musikboxen, die sind während der Fahrt ebenfalls nicht erlaubt.
1: Also, wenn ihr eine Schlauchbootfahrt auf der Isar plant, informiert euch vorher nochmal. Ganz, ganz wichtig natürlich, die Gefahrenstellen wie die Wehre unbedingt meiden und dann steht einem schönen Tag auf der Isar nichts im Wege. Dankeschön, Herbert.
2: Gerne.
1: Und hier ist unvergessen der große Chris Rea mit seinem Hit Julia.

0: Unvergessen der große Chris Rea und sein Hit Julia hier bei uns auf der Alpenmühle. Gleich Rosé und Bruno Mars mit Appetit. Und unser letzter Song der Stunde, wie gewohnt, ein richtig cooler Alpensound.
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0: Reggae aus Bayern gleich mit Bürgermeister und die Gemeinderäte hier auf eurer Alpenwelle.
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4: Der letzte Song der Stunde, a gescheiter Alpensound, gleich hier auf der Alpenwelle.

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4: Ich bin Justin Hamm. Nach dem Terroranschlag beim CSD in Berlin hat CSU-Chef Söder grundlegende Veränderungen im Umgang mit islamistischen Gefährdern gefordert.
5: Wir müssen die Zügel bei Themen wie Gefährdern deutlich anziehen. Es haben Leute in Deutschland wenig Verständnis, dass jemand, der vorbestraft ist, der als Gefährder eingestuft ist, am Ende frei herumlaufen kann.
4: Das sagte Söder zum Auftakt der Sommerklausur der CSU-Landesgruppe in Klosterbanz. Ein Führerscheinentzug für Gefährder müsse geprüft werden und auch über das Thema Staatsbürgerschaft müsse gesprochen werden, so Söder. Deutschland schickt Bundeswehrhubschrauber nach Frankreich, um bei der Bekämpfung der großen Waldbrände zu helfen. Zwei Hubschrauber sind auf dem Weg in die Region um Bordeaux. Die EU unterstützt Frankreich und Spanien zusätzlich mit 13 Löschflugzeugen und rund 130 Einsatzkräften. Mehr als 300.000 Menschen mussten bisher ihre Häuser verlassen. Wir bekommen einen neuen Bundesverkehrsminister. Kanzler Merz hat bestätigt, dass er den bisherigen Minister Schnieder entlässt. Dessen Nachfolger soll Steffen Bilger werden. Dieser solle die Chancen nutzen, die ihm das Investitionsprogramm aus dem Sondervermögen bietet, so Merz, der zudem verkündete, dass Franziska Hoppermann neue CDU-Generalsekretärin wird. Sie folgt auf den designierten Gesundheitsminister Linnemann. Erst war er Helfer, dann selbst im Krankenhaus. Ein 26-Jähriger ist bei einem Unfall auf der A7 bei Neu-Ulm schwer verletzt worden. Der Mann befand sich auf dem Standstreifen und half einer Frau, die mit ihrem Auto gegen die Leitplanke gefahren war. Als er zurück zu seinem Auto ging, wurde er von einem anderen Fahrzeug erfasst, was zuvor ins Schleudern geriet. Die A7 war Richtung Würzburg 4 Stunden lang gesperrt. Gunther von Hagens ist tot. Der Erfinder der berühmten Körperweltenausstellungen starb im Alter von 81 Jahren. Der Mediziner hatte vor Jahrzehnten die Plastination entwickelt. Eine Technik, mit der Leichen zu anatomischen Präparaten konserviert werden. Seine Ausstellungen faszinieren weltweit Millionen Menschen. Von Hagens Leiche soll jetzt auf dessen Wunsch hin auch präpariert werden.
6: Damit zum Alpenwelle-Wetter und Nachmittag. Immer mehr Sonnenschein, immer weniger Wolken, aber weiterhin ein sehr, sehr kräftiger Westwind. Die Tiefstwerte heute Nacht, die liegen so zwischen 14 und 10 Grad. Und in den kommenden Tagen, da gibt der Sommer nochmal so richtig Vollgas. Morgen Sonnenschein pur, Temperaturen zwischen 26 und 29 Grad und es wird von Tag zu Tag heißer. Wir erwarten 35 Grad am Donnerstag.
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6: Der Alpenwelle-Verkehrsservice. Hallo liebe Autofahrer, eine Meldung und zwar vor Bad Tölz staut sich's wieder ziemlich massiv und zwar am Greilinger Berg auf der B472. Wenn ihr von Waakirchen kommt, ansonsten haben wir keine Führungsmeldungen. Fahrt vorsichtig, bitte nicht zu schnell. Hier kommen sie, die Blitzer von euch gemeldet, der uns Ausgang von Sauerlach Richtung Lanzen haben. Dann in Antorf Richtung Happach wird geblitzt, in Vorderis beidseitig und wenn ihr noch was entdeckt habt, 08041 799 4x4. Danke!
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6: Hallo zusammen. Es war ein Riesenerfolg. Das erste inklusive Sportfestival am Tegernsee, in Tegernsee und zwar an der Point. Ein paar Eindrücke vom vergangenen Samstag habe ich gleich für euch nach Musik von den Bengals. Außerdem die Kings of Leon und wir starten mit einer ganz großen. Hier ist Olivia Dean mit Man I Need.

0: Nicht die Mädels, sondern die Bengals mit Manic Monday hier bei uns auf der alten Welle. Wir blicken nochmal zurück auf das Wochenende. Da gab es ja was ganz Besonderes im Tegernseer Tal. Und zwar das erste inklusive Sportfestival an der Point in Tegernsee. Rund 20 Vereine waren vor Ort, Organisationen und Partner waren vor Ort. Und Grund der Veranstaltung war das 130-jährige Jubiläum des E-Werk Tegernsee. Wie die Idee zu diesem Festival kam, sagt euch jetzt Manfred Pfeiler. Er ist geschäftsführender Werkleiter des E-Werk Tegernsee.
1: Begonnen haben wir mit einem Event letztes Jahr, wo wir als Sponsor mit dabei waren. Im Februar waren wir dann gemeinsam mit einigen aus dem E-Werk bei der Gottfried-Stiftung am Hirschberg hinten. Da war ein Inklusionsrennen. Da gab es Winter schon was. Und dann haben wir gesagt, warum gibt es bisher im Sommer nichts? Und da ist die Idee geboren, mal was anders zu machen, hier für die Allgemeinheit was abzugeben und zu zeigen, dass das E-Werk aus der Region ist und für die Region ist.
0: Stattgefunden hat das Ganze unter dem Motto Sport, Spaß und Spiele für alle an der neu gestalteten Freizeitanlage Point. Die Veranstaltung war auch gleichzeitig deren offizielle Eröffnung. Stadtrat Rudi Gritsch mitverantwortlich für die Umsetzung der Neugestaltung der Point.
2: Für die Stadt Tegernsee, die ja wahnsinnig eingeengt ist zwischen See und Bergen, ist die Point eigentlich die einzig größere Freifläche, wo wir überhaupt Sport- und Freizeitaktivitäten machen können. Und das ist hier auch der zentrale Ort zum Baden, unten mit dem Kiosk. Also er hat eine ganz elementare Bedeutung.
0: Ja, und was genau geboten war, das verrät euch jetzt Laura Bär. Sie ist Teil des Organisationsteams vom E-Werk.
3: Für uns war es ganz wichtig, dass dieses Sportfestival wirklich für alle ist. Und deswegen haben wir auch gesagt, Sport, Spaß, Spiel für alle. Es ist für Menschen mit und ohne Behinderung, alten Alters, alle sind herzlich willkommen mitzumachen. Wir haben viele Aktivitäten von einem Kletterturm, Hüpfburgen, Katamaranfahren, Fußballspielen, Biertragerklettern, Waterballs, Dosenwerfen, Rollstuhlfahren. Alles ist geboten. Es gibt für Groß und Klein, für alle hoffentlich was dabei.
0: Ja, dazu sorgte ein DJ für gute Musik und selbstverständlich war auch für das leibliche Wohl bestens gesorgt. Mit dabei natürlich auch der Bürgermeister von Tegernsee, Johannes Hagen. Und vor Ort waren über 2500 Menschen mit und ohne Behinderung, die diesen Tag einfach genossen haben. Und als ganz besonderes Highlight gab es noch ein Meet and Greet mit der paralympischen Bronzemedaillengewinnerin Anja Renner, die ja auch im Alpenmittelland lebt. Also man kann wirklich sagen, dieser Tag, das war ein voller Erfolg. Da kann man wirklich nur sagen, auf weitere 130 Jahre.
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0: Kelly Clarkson auf der Altmühle mit Mr. Know-It-All und gleich Teddy Swims mit Mr. Know-It-All hier auf der Altmühle.
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0: Top Loader und Dancing in the Moonlight hier auf der Alpenwelle. In wenigen Sekunden haben wir 17.30 Uhr, halb sechs, und hier kommen die Nachrichten.
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2: Mit Herbert Wieting. 4 Tage lang steht der Tegernsee ganz im Zeichen des FC Bayern München. Das Trainingslager des Rekordmeisters wird bis Mittwoch noch zum Fanerlebnis. Mehrere Trainingseinheiten sind im Stadion am Birkenmoos in Rottach-Egern geplant. Zum Abschluss wartet am Donnerstagabend um 18 Uhr ein besonderes Highlight. Der FC Bayern trifft in einem Freundschaftsspiel auf den FC Rottach-Egern. Die Veranstalter erwarten viele Fans aus der Region. Ein Streit zwischen zwei Männern in Miesbach ist eskaliert und hat für einen 45-Jährigen in der Ausnüchterungszelle geendet. Nach Angaben der Polizei war der deutlich alkoholisierte Miesbacher im Bereich Rheinsberg über einen Weidezaun gestiegen und hatte dabei Kühe auf der Weide aufgeschreckt. Als der 49-jährige Landwirt ihn daraufhin ansprach, soll der Mann sofort zugeschlagen haben. Ein Landwirt wurde leicht im Gesicht verletzt. Mehrere Anwohner kamen dem Landwirt zur Hilfe und hielten den aggressiven Mann bis zum Eintreffen der Polizei fest. Und wir blicken in den Landkreis Rosenheim. Spektakulärer Blitzeinbruch am frühen Montagmorgen in Rosenheim. Gegen kurz nach 4 Uhr morgens rasten Einbrecher mit einem VW Golf in die Schaufensterfront eines Juweliergeschäfts. 3 maskierte Täter stürmten den Laden, räumten gezielt Wertgegenstände aus und flüchteten in einer dunklen Audi-Limousine. Die Polizei leitete sofort eine Großfahndung ein, unter anderem mit einem Hubschrauber. Die Täter konnten jedoch bislang nicht gefasst werden. Nach ersten Schätzungen beträgt der Wert der Beute ein 5-stelliger Euro-Bereich und der Sachschaden mehrere 10.000 Euro.
0: Jetzt unser Blick aufs Wetter. Heute Nachmittag immer mehr Sonnenschein, immer weniger Wolken. Dazu aber weiterhin ziemlich kräftiger Westwind. Die Tiefstwerte heute Nacht, die liegen so zwischen 14 und 10 Grad. Und eine richtige Hitzewelle steuert da aufs Alpenmittelland hinzu. Morgen Sonnenschein pur, Temperaturen zwischen 26 und 29 Grad. Es wird ab morgen von Tag zu Tag heißer. Wir erwarten Temperaturen um die 35 Grad am Donnerstag. Der Alpenwelle Verkehrsservice mit einer Meldung. Vor Bad Tölz staut sich's wieder ziemlich massiv, und zwar am Greilinger Berg, also auf der B472, wenn ihr von Waakirchen kommt. Ansonsten haben wir aber keine weiteren Störungsmeldungen. Noch 3 Blitzer für euch, von euch gemeldet. Großes Dankeschön an dieser Stelle. Also, es wird geblitzt in Vorderis, dann in Sauerlach, der Ortsausgang Richtung Lanzenhaar, und in Antorf Richtung Habbach. 08041 799 4x4. Danke fürs Melden. Euch eine gute und vor allem eine sichere Fahrt.
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0: Ich freue mich, dass ihr mit uns Richtung Feierabend startet, und wir blicken gleich zurück auf das Fußballwochenende im Alpenwelle-Land. Nach Musik von Miles Smith, Rose Lawrence und Three Doors Down. Hier sind sie mit Heaven.

0: Miles Smith und Stay hier bei uns auf der Alpenwelle.
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0: Und es ist das absolute Highlight für die Bayern-Fans im Tegernseer Tal, denn der FC Bayern hat sein Trainingslager in Rottach-Egern aufgeschlagen und am Donnerstag das Freundschaftsspiel zwischen dem FC Rottach-Egern gegen den FC Bayern im Stadion vom FC Rottach-Egern. Los geht's um 18 Uhr. Die Vorfreude bei den Fans auf das Freundschaftsspiel ist natürlich riesengroß und es wird richtig heiß. Der Donnerstag wird der heißeste Tag der Woche mit Werten bis zu 35 Grad. Also ganz, ganz viel trinken. Und was am Wochenende fußballtechnisch im Altmittelland los war, das weiß der Kollege Thomas Spießl.
2: Während es für die Fußballteams von der Kreisliga abwärts erst im August wieder ernst wird, sind die drei hochklassigsten Teams aus der Region bereits in die neue Saison gestartet. Allerdings legten sowohl der TuS Geretz Ried als auch der TuS Holzkirchen und der SV Miesbach einen Fehlstart hin. Richtig erwischt hat es die Geretz Rieder an den ersten beiden Spieltagen in der Bayernliga. Der TuS war zum Auftakt beim TSV 1860 München 2 zu Gast, ging sogar durch ein Eigentor in Führung, kam am Ende aber mit 1:5 unter die Räder. Noch schlimmer erwischte es die Geretz Rieder beim ersten Heimspiel gegen den FC Pipinsried. Am Ende stand ein deutliches 0:5 auf der Anzeigetafel. So liegt der TuS nach zwei Spieltagen erst einmal auf dem letzten Tabellenplatz. Ohne Punktgewinn blieben in der Bezirksliga Ost der TuS Holzkirchen und der SV Miesbach. Die Holzkirchner unterlagen zu Hause gegen den TSV Dorfen mit 2:3. In einem wilden Spiel trafen Maximilian Freudl zum 1:2 und Gilbert Dieb zum 2:3. Die Punkte nahmen aber die Gäste mit. Zudem sah Emil Mitterer nach 25 Minuten die rote Karte und ist nun gesperrt. Nicht besser erging es dem SV Miesbach, der sich zu Hause dem FC Töging leistungsgerecht mit 0:2 geschlagen geben musste. Es kann also am kommenden Wochenende nur besser werden für die Fußballer aus dem Alpenwelle-Land. Für Radio Alpenwelle, Thomas Spiesl.
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Hallo, Tisha McNeil auf der Atmel. Gleich ein absoluter Techno-Hit aus diesem Jahr. Musik von Avalon und Roxton, Vertigo. Und unser letzter Song der Stunde, wie gewohnt ein richtig cooler Alpensound, kommt gleich aus München von der Spider-Murphy-Gang. Sommer in der Stadt, gleich hier auf der Alpenwelle.

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4: Ich bin Justin Hamm. Ein Sparprogramm jagt das nächste in der deutschen Autoindustrie. Nun hat Porsche angekündigt, weitere 5000 Stellen in der Region Stuttgart abzubauen. Im Gegenzug verlängert der Sportwagenbauer die Beschäftigungssicherung bis 2035. Zuletzt hatte VW von weiteren 50.000 Stellen gesprochen, die weltweit auf dem Prüfstand stehen. Die CSU-Bundestagsabgeordneten sind im oberfränkischen Kloster Banz zu ihrer Sommerklausur zusammengekommen. Sie haben einiges vor. Landesgruppenchef Hoffmann.
5: Zukunft wird in Banz gemacht. Das ist der CSU als Genetik in die Wiege gelegt.
4: Unter anderem wollen sich die CSU-Abgeordneten Expertise von außen anhören. Als Gäste werden der Astronaut Alexander Gerst, die Unternehmerin Bonita Grupp und auch Ungarns Außenministerin Anita Orban erwartet. Laut Kanzler Merz soll der Anschlag auf den CSD in Berlin politische Konsequenzen haben. Es müsse schnell geklärt werden, wie der Tatverdächtige überhaupt so nah an den CSD gelangen konnte. Zoe Tassovali berichtet.
6: Für Merz ist die Tat ein Angriff auf die Freiheit und die offene Gesellschaft. Jetzt müsse vor allem geklärt werden, ob der Anschlag hätte verhindert werden können. Auch aus der CSU kommt scharfe Kritik am Umgang mit dem mutmaßlichen Täter. Bayerns Innenminister Herrmann spricht von einer Katastrophe. Er hält es für unverständlich, dass der Mann auf freiem Fuß war und das, obwohl er wegen Vorbereitung einer schweren staatsgefährdeten Gewalttat verurteilt war.
4: Venedig verlangt Eintritt und macht damit richtig Kohle. Nach dem Ende der Bezahlsaison hat die Stadt Bilanz gezogen. Mehr als 5 Millionen Euro kamen zusammen. Venedig will mit den Eintrittsgebühren den Massenansturm besser kanalisieren. Bisher kostet das Tagesticket 10 Euro, bald könnte es 5-mal so teuer werden. Er wurde durch Auftritte im Tatort und bei Soko in Deutschland bekannt. Der österreichische Schauspieler Johannes Kriesch ist tot. Das hat das Wiener Theater in der Josefstadt mitgeteilt. Kriesch wurde 59 Jahre alt. In Götz Spielmanns Oscar-nominiertem Filmdrama Revanche von 2008 brillierte Kriesch in der Hauptrolle.
7: Damit zum Alpenwelle-Wetter. Mit Sonnenschein und Wolkenfeldern geht's da heute ab in den Feierabend. Die Schauer sind durch und die Tiefstwerte heute Nacht zwischen 14 und 10 Grad. Und da kommt eine richtige Hitzewelle auf uns zu. Morgen viel Sonnenschein, Temperaturen zwischen 26 und 29 Grad. Es wird in den kommenden Tagen von Tag zu Tag heißer. Am Donnerstag erwarten wir Temperaturen um die 35 Grad in der Spitze. Der Alpenwelle Verkehrsservice. Zwei Meldungen, beide aus Bad Hölz. Zum einen staunt es sich vor Bad Hölz auf der B13, wenn ihr von Holzkirchen kommt. Und es staunt sich vor Bad Hölz am Greilinger Berg, also auf der B472, wenn ihr von Waldkirchen kommt. Ansonsten haben wir keine Störungsmeldungen. Die Blitzer von euch gemeldet. Dankeschön. In Vorderes beidseitig die Ortsdurchfahrt. Dann haben wir einen Blitzer in Sauerlach, der Ortsausgang Richtung Lanzenhaar und in Antorf Richtung Habach. 08041 799 4x4. Danke.
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7: Guten Abend. Und da hören wir gleich zurück in den Treffpunkt, denn da war heute beim Thomas Martin Rosenberger zu Gast. Er ist seit Mai frisch gebackenes Mitglied des Bayerischen Landtags. Jetzt werdet ihr euch fragen, es waren doch überhaupt keine Landtagswahlen im Frühjahr. Wie es dazu gekommen ist, das hört ihr gleich von Martin Rosenberger. Wir hören gleich nochmal zurück in den Treffpunkt nach Musik von den Flying Pickets, außerdem Livehouse und Musik von Taylor Swift. Hier ist sie mit Open Light.

0: Der Sound der 80er auf der Altmelle, die Flying Pickets mit Only You. Wir hören nochmal zurück in den Treffpunkt, denn heute im Treffpunkt beim Thomas war Martin Rosenberger zu Gast. Er ist seit Mai Mitglied des Bayerischen Landtags. Jetzt werden sich einige fragen, es waren doch überhaupt keine Landtagswahlen im Frühjahr. Das ist vollkommen richtig. Martin Rosenberger ist nämlich ein sogenannter Nachrücker. Was das genau ist und wie er dazu kam, das erzählt er euch am besten selbst.
1: In 2023 habe ich für die Freien Wähler für den Landtag kandidiert und mit wenig Aussicht auf Erfolg habe ich mich einfach dazu bereit erklärt, politisch da mitzumachen und bin dann von 18 auf 12 vorgesprungen, war dann quasi 11 Jahre reingekommen von den Freien Wähler in ganz Bayern. Ich war der 12. und somit bin ich seitdem auf dem heißen Stuhl gesessen und musste oder durfte hoffen, dass vielleicht einer aufhört, weil er anders Amt oder gesundheitlich aufhören müsste.
0: Also Ersteres ist dann tatsächlich eingetreten, denn sein Vorgänger Koller wurde Landrat in Berchtesgaden und dann ging es für Martin Rosenberger ab in den Landtour, in den Landtag und das waren seine ersten Eindrücke.
1: Am 6. Mai war das dann, da war dann quasi die erste Sitzung. Da hat mich die Fraktion dann auch schon davor angeschrieben, da soll ich dann kommen, mich vorstellen. Und da fährst du dann in die Dürfgarage rein im Maximilianeum. Ich war davor schon ein paar Mal drin. Gehst durch die Katakomben auf, hast schon deine eigene Karten, deinen Parkplatz und dann bist du oben und ja, Fraktion, Sitzung, Vorstellung von mir, Presse da. Du musst dann funktionieren. Mhm. Und zwei Stunden später war das Plenum, da hat uns noch die Landtagspräsidentin Ilse Aigner dann begrüßt im Landtag und jeder schaut natürlich, wie bist du angezogen, wie schaust du aus, was tust du? Ja, und so war das dann.
0: Angezogen hat er sich klassisch bayerisch anstatt Anzug, versteht sich, und für Martin Rosenberger auf jeden Fall eine total aufregende Zeit. Und der Thomas hat ihn dann noch gefragt, was für ihn das Wichtigste ist für seine Arbeit und Aufgabe als bayerischer Landtagsabgeordneter.
1: Das Schönste ist einfach, die Leute zum Helfen. Das ist mein Anspruch. Es wird nicht immer gelingen, aber da oft auch sagen, hey, die noch sagen, hey, das ist einer, der hat uns jetzt geholfen, der hat nicht aufs Telefonat nicht reagiert oder auf die E-Mail. Das ist mein Anspruch einfach. Und das war ich davor schon, weil wenn mir halt einer gefragt hat, kostet du mir schnell? Und ich habe einen Haufen Arbeit gehabt. Irgendwie habe ich es immer noch unterbracht. Und das ist das, was mich antreibt und was mir auch Spaß macht.
0: Martin Rosenberger, heute Vormittag war er bei uns zu Gast. Wir wünschen ihm alles Gute für sein neues Amt, eine glückliche Hand und alles Gute für die Zukunft.

0: Play on Live in Technicolor hier auf der Alpenwelle. 18.30 Uhr, halb sieben, hier kommen die Nachrichten.
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2: Mit Herbert Wieting. Wie können sich Städte und Gemeinden besser auf die Folgen des Klimawandels vorbereiten? Darüber haben jetzt rund 70 Vertreter aus Kommunen und Behörden im Landratsamt Bad Tölz-Wolfratshausen diskutiert. Im Mittelpunkt stand ein Forschungsprojekt, das Gemeinden in der Region bei der Anpassung an zunehmende Hitze und Starkregen unterstützt. Vorgestellt wurde unter anderem eine Risikokarte, die zeigt, wo Überschwemmungen besonders kritisch werden könnten. Ziel ist es, die Region auch in der Zukunft lebenswert und widerstandsfähig gegen die Folgen des Klimawandels zu machen. Schüler aus der Region wollen in München aus den aus ihrer Sicht hohen Leistungsdruck und die psychischen Belastungen im bayerischen Schulsystem aufmerksam machen. Die bayerische Schülerbewegung veranstaltet den 24-stündigen Dauerprotest vor dem Kultusministerium. Mit Plakaten und Mitmachaktionen wollen die Jugendlichen darauf aufmerksam machen. Die Organisatoren fordern unter anderem modernere Prüfungsformen. Und wir blicken in den Landkreis Starnberg. 71 Jugendliche aus Deutschland, Frankreich, Italien, Ungarn und Taiwan kommen ab Freitag zum 12. internationalen Jugendcamp in der Jugendherberge Possenhofen zusammen. Eine Woche lang beschäftigen sich die 14- bis 18-Jährigen mit dem Thema mentale Gesundheit. Die Ergebnisse ihrer Projekte präsentieren die Jugendlichen dann beim Festival of Balance.
0: Jetzt unser Blick aufs Wetter. Mit Wolken und Sonnenschein geht's da ab in den Feierabend. Die Tiefstwerte heute Nacht zwischen 14 und 10 Grad. Morgen wird's richtig heiß mit Temperatur bis zu 29 Grad. Dazu Sonnenschein von früh bis spät. Und es wird insgesamt heißer von Tag zu Tag. Wir erwarten 35 Grad am Donnerstag. Der Alpenwelle Verkehrsservice. Ihr braucht noch länger vor Bad Tölz am Greilinger Berg. Da staut sich's wieder auf der B472. Wenn ihr von Wackirchen kommt, ansonsten haben wir keine Störungsmeldungen. Hier kommen sie, die Blitzer. In Antorf Richtung Happach wird geblitzt. Dann haben wir einen Blitzer, und zwar in Sauerlach, der unser Ausgang Richtung Lanzenhaar. Und es wird geblitzt, und zwar in Vorderes beidseitig, die Ortsdurchfahrt. 08041 799 4x4. Danke fürs Melden, gute Fahrt.
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0: Guten Abend, ich hoffe, ihr seid gut reingestartet in die neue Woche. Gleich unser Hithammer kommt diese Woche von Wankelmut und James Hersey, Wish You Would. Davor gibt es BTS mit Swim, und wir starten mit einem Lieblingssong aus den 70ern. Hier ist Manfred Mann's Earth Band und Blinded by the Light.

Bob Dilzner ist ein großartiger DJ, kommt aus Berlin und sein Künstlername ist Wankelmut. Er ist wirklich ein Meister der elektronischen Musik und sein aktueller Song ist unser Hithammer für diese Woche. Da hat er sich zusammengetan mit einem wirklich großartigen Musiker und Sänger, James Hersey. Hier sind die beiden mit Wish You Would, klarer Anwärter auf den Sommerhit 2026.

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4: Ich bin Moritz Einzel. Der Sportwagenbauer Porsche will bis 2035 weitere 5000 Arbeitsplätze in der Region Stuttgart abbauen. Betroffen sind das Stammwerk in Zuffenhausen und das Entwicklungszentrum in Weissach. Im Gegenzug werden die Standorte bis 2035 gesichert. Betriebsbedingte Kündigungen sind ausgeschlossen. Unmut in der CDU über den Umgang von Kanzler Merz mit Personalfragen. Verkehrsminister Patrick Schnieder wird ja abberufen. Das war eine tagelange Hängepartie. Im Parteipräsidium prangerte unter anderem Schnieders Bruder Gordon, der Ministerpräsident von Rheinland-Pfalz, Merz' Vorgehen an. Seine Landtagsfraktion sagte ein Treffen mit dem Kanzler ab. Neuer Verkehrsminister soll Steffen Bilger werden. Über seine Erwartungen an ihn sagte Merz:
5: Ich möchte, dass er im Bundesverkehrsministerium jetzt die Chancen nutzt, die das Investitionsprogramm aus unserem Sondervermögen bietet. Dazu gehört, dass privates Kapital zur Finanzierung unserer Infrastrukturmodernisierung mobilisiert wird. Dazu gehört auch, dass wir schneller und besser werden beim Thema Aufbruch in Deutschland bis hin zum Thema Kreditfähigkeit der Autobahngesellschaft.
4: Neue CDU-Generalsekretärin ist unterdessen die bisherige Schatzmeisterin Franziska Hoppermann. Nach dem Anschlag am Rande des Christopher Street Day in Berlin will sich der Bundesopferbeauftragte Weber bei den unmittelbar betroffenen Menschen melden. Zusammen mit den Stellen des Landes Berlin stünden er und sein Team den Betroffenen zur Seite, sagte Weber der Rheinischen Post. Es sei bereits eine psychosoziale Beratungshotline geschaltet worden. FIFA-Präsident Infantino hat Kritik an der Fußball-Weltmeisterschaft in den USA, Mexiko und Kanada zurückgewiesen. Gegnern des Turniers warf er vor, Hass und Spaltung zu betreiben. Bei Instagram schrieb Infantino, die Welt brauche Liebe, keinen Hass. Die WM habe das Beste der Menschheit gezeigt. Die letzten Schauer hören auf und auch der Wind lässt nach. In der Nacht klart es auf. Nur in Alpennähe halten sich anfangs noch Wolkenreste. Die Temperaturen sinken auf 15 bis 9 Grad. Morgen scheint die Sonne. Dazu sind nur wenige harmlose Wolken unterwegs. Die Höchstwerte erreichen 25 bis 31 Grad. Auch von Mittwoch bis Freitag gibt es viel Sonnenschein.
6: Guten Abend, hier ist Jan aus der Alpenwelle Verkehrsredaktion. Nix los, ihr kommt überall prima durch. Die Alpenwelle wünscht gute Fahrt.
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1: Ich bin Moritz Einzel. Nach dem Anschlag auf den Christopher Street Day in Berlin reagiert Bundesinnenminister Dobrindt. Der CSU-Politiker hat ein 3-Punkte-Sicherheitspaket angekündigt. Der Bild-Zeitung sagte Dobrindt, Bewegungseinschränkung durch die elektronische Fußfessel müsse zum Standard gegenüber Gefährdern werden. Zudem wolle er eine Präventivhaft gegen solche Personen. Drittens sei die Anwendung des Jugendstrafrechts bei erwachsenen Gefährdern inakzeptabel. Bundeskanzler Merz hat weitere Personalentscheidungen bekannt gegeben. Merz bestätigte, dass Steffen Bilger neuer Verkehrsminister werden soll. Er war bislang parlamentarischer Geschäftsführer der Unionsfraktion. Neue CDU-Generalsekretärin ist Franziska Hoppermann, die bisherige Schatzmeisterin der Partei.
2: Ich werde mein Bestmöglichstes geben, vor allem für die über 350.000 Mitglieder, viele tausend ehrenamtlichen Kommunalpolitikerinnen und Kommunalpolitiker der Partei. Denn die Mitglieder und die Mandatsträger sind unsere Vertreterinnen und Vertreter vor Ort und bei ihnen liegt der Fokus meiner Arbeit.
1: Merz steht unterdessen in der Kritik wegen der Art und Weise der Personalwechsel, insbesondere bei der Ablösung von Patrick Schnieder als Verkehrsminister. Aber auch der bisherige Gesundheitsstaatssekretär Tino Sorge, der seinen Posten ebenfalls verliert, warf Merz öffentlich schlechten Stil vor. Deutschland schickt Bundeswehrhubschrauber nach Frankreich, um bei der Bekämpfung der großen Waldbrände zu helfen. 2 Hubschrauber sind auf dem Weg in die Region um Bordeaux. Die EU unterstützt Frankreich und Spanien zusätzlich mit 13 Löschflugzeugen und rund 130 Einsatzkräften. Die Suche nach einem neuen Trainer für Italiens Fußballnationalmannschaft verläuft zunehmend chaotisch. Nach der Absage von Wunschkandidat Pep Guardiola hat jetzt Andrea Pirlo, Weltmeister von 2006, deutlich gemacht, dass er sich nicht mehr als Kandidaten sieht. Pirlo steht wegen Russland-Kontakten in der Kritik. Italien war nicht für die WM qualifiziert. Die letzten Schauer hören auf und auch der Wind lässt nach. In der Nacht klart es auf. Nur in Alpennähe halten sich anfangs noch Wolkenreste. Die Temperaturen sinken auf 15 bis 9 Grad. Morgen scheint die Sonne. Dazu sind nur wenige harmlose Wolken unterwegs. Die Höchstwerte erreichen 25 bis 31 Grad. Auch von Mittwoch bis Freitag gibt es viel Sonnenschein.
3: Guten Abend, hier ist Jan aus der Alpenwelle Verkehrsredaktion. Kurz und knapp, freie Fahrt für euch. Die Alpenwelle wünscht gute Fahrt.
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1: Ich bin Moritz Einzel. Nach dem Anschlag auf den Berliner Christopher Street Day hat Bayerns Ministerpräsident Söder einen anderen Umgang mit Gefährdern gefordert. Zum Auftakt der Sommerklausur der CSU-Bundestagsabgeordneten in Klosterbanz sagte Söder:
2: Es stellt sich die Frage bei Gefährdern, ob sie und die Regeln nicht verschärft werden, dass eher die Haft die Regel ist. Dass generell bei jemand, der Gefährder ist, eher Haft in einer Urteilsfindung der Regelfall ist. Und eine Bewährung eher die Ausnahme, weil die Gefahr einfach zu groß ist, das Risiko zu hoch ist.
1: Söders Parteikollege, Bundesinnenminister Dobrindt, plant unterdessen ein 3-Punkte-Sicherheitspaket. Er will eine Präventivhaft für Gefährder. Der Bild-Zeitung sagte Dobrindt, außerdem müsse die Fußfessel für solche Personen zum Standard werden und die Anwendung des Jugendstrafrechts bei erwachsenen Gefährdern sei inakzeptabel. Die Personalwechsel von Kanzler Merz sorgen für Unmut in der Union. Die Landtagsfraktion der CDU in Rheinland-Pfalz hat nach der Abberufung von Verkehrsminister Schnieder ein geplantes Treffen mit Merz abgesagt. Auch Gesundheitsstaatssekretär Sorge verliert seinen Posten. Er erklärte, er hätte seine Arbeit gerne fortgesetzt. Dass Merz die Entscheidung zuerst den Parteigremien und vor der Presse bekannt gegeben habe, sei eine Stilfrage. Porsche baut 5000 weitere Stellen ab. Wie der Sportwagenbauer bei einer Betriebsversammlung mitgeteilt hat, fallen die Arbeitsplätze in der Region Stuttgart bis 2035 weg. Im Gegenzug sollen die Standortgarantien verlängert werden. Porsche steckt in der Krise, unter anderem wegen der US-Zölle und des schlechten China-Geschäfts. FIFA-Präsident Infantino hat Kritik an der zurückliegenden Fußball-WM abgeschmettert. Auf Instagram schrieb Infantino, die Kritiker würden die positiven Seiten des Turniers bewusst ausblenden. Die Weltmeisterschaft habe das Beste der Menschheit gezeigt. Unter anderem die Trinkpausen, hohe Ticketpreise und die Einflussnahme von US-Präsident Trump hatten für Beschwerden gesorgt. Es klart auf, nur in Alpennähe halten sich noch Wolkenreste. Die Temperaturen sinken auf 15 bis 9 Grad. Morgen scheint die Sonne, dazu sind nur wenige harmlose Wolken unterwegs. Die Höchstwerte erreichen 25 bis 31 Grad. Auch von Mittwoch bis Freitag gibt es viel Sonnenschein.
3: Guten Abend, hier ist Jan aus der Alpenwelle Verkehrsredaktion. Grünes Licht für euch auf allen Straßen. Die Alpenwelle wünscht gute Fahrt.
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1: Ich bin Helen Martin. Nach dem Anschlag auf den Christopher Street Day in Berlin reagiert Bundesinnenminister Dobrindt. Der CSU-Politiker hat ein 3-Punkte-Sicherheitspaket angekündigt. Der Bild-Zeitung sagte Dobrindt, Bewegungseinschränkung durch die elektronische Fußfessel müsse zum Standard gegenüber Gefährdern werden. Zudem wolle er eine Präventivhaft gegen solche Personen. Drittens sei die Anwendung des Jugendstrafrechts bei erwachsenen Gefährdern inakzeptabel. Beim Sportwagenbauer Porsche fallen in den kommenden Jahren weitere 5000 Stellen in der Region Stuttgart weg. Im Gegenzug haben sich Unternehmen und Betriebsrat darauf geeinigt, betriebsbedingte Kündigungen bis Ende 2035 auszuschließen. Zoe Tassovali berichtet.
2: Die Jobs sollen vor allem über Altersteilzeit, freiwillige Aufhebungsverträge und frei werdende Stellen wegfallen. Gleichzeitig investiert Porsche gut 2 Milliarden Euro in die beiden Stammwerke Zuffenhausen und Weissach. Dort sollen die Sportwagenproduktion und die Entwicklung langfristig gesichert werden.
1: Bauen in Bayern ist zuletzt wieder deutlich teurer geworden. Laut Behördenzahlen hat der Quadratmeter Bauland letztes Jahr im Schnitt 428 Euro gekostet. Das waren knapp 50 Euro mehr als im Jahr davor. In Oberfranken kostete der Quadratmeter im Schnitt nur 130 Euro, in Oberbayern dagegen fast 1200. Österreich will den Wehrdienst von 6 auf 9 Monate verlängern. Nach Angaben der Regierung in Wien sollen an den Grundwehrdienst künftig 3 Monate verpflichtende Milizübungen anschließen. Die Neuregelung soll zum neuen Jahr in Kraft treten, braucht aber eine Zweidrittelmehrheit im Parlament. Es klart auf, nur in Alpennähe halten sich noch Wolkenreste. Die Temperaturen sinken auf 15 bis 9 Grad. Morgen scheint die Sonne, dazu sind nur wenige harmlose Wolken unterwegs. Die Höchstwerte erreichen 25 bis 31 Grad. Auch von Mittwoch bis Freitag gibt es viel Sonnenschein.
3: Guten Abend, hier ist Anja aus der Alpenwelle Verkehrsredaktion. Alles im grünen Bereich, freie Fahrt für euch. Die Alpenwelle wünscht gute Fahrt.
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1: Ich bin Helen Martin. Auch zwei Tage nach dem mutmaßlich islamistischen Anschlag auf den Berliner Christopher Street Day ist die Trauer groß. Am Brandenburger Tor haben am Abend erneut hunderte Menschen der Opfer gedacht. Gleichzeitig wird weiter darüber diskutiert, welche Konsequenzen die Politik jetzt ziehen muss. Mehr dazu von Sorita Sowali.
2: Vor dem Brandenburger Tor liegen inzwischen unzählige Blumen, Kerzen und persönliche Botschaften. Viele Menschen halten einfach kurz inne oder suchen auch das Gespräch mit anderen. Bundeskanzler Merz will prüfen lassen, wie sich islamistische Gefährder künftig stärker einschränken lassen. Bundesinnenminister Dobrindt fordert außerdem schärfere Regeln, unter anderem mehr Präventivhaft und den Einsatz elektronischer Fußfesseln.
1: Im Kabinett von Kanzler Merz gab es ja jetzt ein Stühlerücken und das sorgt für Ärger in den eigenen Reihen. Die Landtagsfraktion der CDU in Rheinland-Pfalz hat ein Treffen mit Merz abgesagt. Hintergrund sei die Art und Weise der Entlassung von Verkehrsminister Schnieder, heißt es in einem Brief an Merz. Dem Kanzler wird vorgeworfen, Schnieder bereits über dessen Entlassung informiert zu haben, ohne aber einen Nachfolger zu haben. In Frankreich und Spanien kämpfen die Einsatzkräfte weiter gegen die verheerenden Waldbrände an. Die Bundeswehr hat zwei Transporthubschrauber mit Löschmaterial nach Frankreich geschickt, wie das Verteidigungsministerium mitgeteilt hat. Bei Bordeaux hat das Feuer 42.000 Hektar verwüstet. Rund 250.000 Menschen mussten ihr Zuhause verlassen. In den spanischen Städten Madrid und Valencia haben die Behörden mehr als 75.000 Menschen in Sicherheit gebracht. Bärenentwarnung im Allgäu. Dort war vermeintlicher Bärenkot gefunden worden, aber das Bayerische Landesamt für Umwelt hat jetzt mitgeteilt, die Hinterlassenschaften stammen von einem Dachs. Das hat eine genetische Analyse ergeben. Zuletzt war im Frühjahr 2023 ein Braunbär im Allgäu unterwegs. Es klart auf, nur in Alpennähe halten sich noch Wolkenreste. Die Temperaturen sinken auf 15 bis 9 Grad. Morgen scheint die Sonne, dazu sind nur wenige harmlose Wolken unterwegs. Die Höchstwerte erreichen 25 bis 31 Grad. Auch von Mittwoch bis Freitag gibt es viel Sonnenschein.
3: Guten Abend, hier ist Anja aus der Alpenwelle Verkehrsredaktion. Freie Fahrt auf allen Wegen durch unser schönes Voralpenland. Die Alpenwelle wünscht gute Fahrt.
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1: Ich bin Helen Martin. Noch eine Stunde vor dem Anschlag auf den Berliner CSD haben die Sicherheitsbehörden den mutmaßlichen Attentäter gefilmt. Das zeigen Recherchen von unter anderem der Süddeutschen Zeitung. Demnach hatte eine Kamera, die das LKA installiert hatte, den 21-Jährigen aufgenommen. Die Behörden sollen ihn auf dem Schirm gehabt haben, aber sein Verhalten nach der Entlassung aus

0: der Untersuchungshaft im Mai soll nicht darauf hingedeutet haben, dass er einen Anschlag plant. Bundeskanzler und CDU-Parteichef Merz tauscht das Personal in mehreren Ämtern in der Regierung, der Partei und der Fraktion aus. Die neuen Kabinettsmitglieder sollen am Mittwoch ihre Ernennungsurkunden von Bundespräsident Steinmeier erhalten. David Riemer berichtet.
1: Die Vereidigung der neuen Minister ist für die erste Sitzungswoche des Bundestags nach der Sommerpause vorgesehen, also im September. Betroffen sind Carsten Linnemann als neuer Gesundheitsminister, Nina Wagen wechselt als Chefin ins Kanzleramt und Steffen Bilger ist als neuer Verkehrsminister vorgesehen. Kritik kommt vom früheren Chefjuristen des Bundespräsidialamts Pieper. Die Amtsgeschäfte ohne Vereidigung zu übernehmen, hält er für verfassungsrechtlich unsauber.
0: Porsche baut in der Region Stuttgart rund 5000 Stellen ab. Die Jobs sollen vor allem über Altersteilzeit und freiwillige Aufhebungsverträge wegfallen. Zusammen mit bereits beschlossenen Streichungen müssen damit fast 9000 Beschäftigte das Unternehmen verlassen. Im Gegenzug haben Unternehmensleitung und der Betriebsrat vereinbart, dass betriebsbedingte Kündigungen bis 2035 ausgeschlossen sind. Bei den Bayreuther Festspielen hat die Premiere des KI-gestalteten Rheingold für gemischte Reaktionen gesorgt. Das Ergebnis: viele laute Buhrufe, aber auch Applaus. Eine künstliche Intelligenz hat das Bühnenbild zu Wagners Oper entworfen, beziehungsweise hat die KI die Bilder auf der Bühne in Echtzeit erzeugt. So variiert das Bühnenbild von Aufführung zu Aufführung. Nur in der Nähe der Alpen halten sich noch Wolkenreste, ansonsten ist der Himmel klar. Die Temperaturen liegen bei 15 bis 9 Grad. Tagsüber scheint die Sonne, dazu sind nur wenige harmlose Wolken unterwegs. Die Höchstwerte erreichen 25 bis 31 Grad. Auch die nächsten Tage gibt es viel Sonnenschein und es wird richtig heiß, mit Temperaturen von teils bis zu 39 Grad.
2: Guten Abend, hier ist Anja aus der Alpenwelle Verkehrsredaktion. Bei uns im Sendegebiet sieht's aktuell sehr gut aus. Alles frei. Die Alpenwelle wünscht gute Fahrt.
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1: Ich bin Helen Martin. Am Brandenburger Tor in Berlin haben am Abend erneut hunderte Menschen der Opfer des mutmaßlich islamistischen Anschlags auf den CSD gedacht. Mehr dazu von Zoe Tassovali.
2: Vor dem Brandenburger Tor liegen inzwischen unzählige Blumen, Kerzen und persönliche Botschaften. Viele Menschen halten einfach kurz inne oder suchen auch das Gespräch mit anderen. Bundeskanzler Merz will prüfen lassen, wie sich islamistische Gefährder künftig stärker einschränken lassen. Bundesinnenminister Dobrindt fordert außerdem schärfere Regeln, unter anderem mehr Präventivhaft und den Einsatz elektronischer Fußfesseln.
1: Die CSU will Deutschland mit Technologie und Rüstung aus der Krise holen. Bei ihrer Sommerklausur im oberfränkischen Kloster Banz bei Bad Staffelstein hat die CSU-Landesgruppe ein Papier erarbeitet, das unter anderem mehr als 100.000 Drohnen für die Bundeswehr und eine Weltallflotte mit mehr als 1.000 Satelliten fordert. Außerdem soll die Roboterindustrie ausgebaut werden. Im

0: Kabinett von Kanzler Merz, in der Unionsfraktion und in der CDU gab es jetzt ja ein paar personelle Wechsel. Happy sind damit aber nicht alle. Die CDU in Rheinland-Pfalz hat ein Treffen mit Merz abgesagt, wegen der Art und Weise der Entlassung von Verkehrsminister Schnieder. Merz selbst hat gesagt, er bedauere die Hängepartie um Schnieder, es gebe keine persönlichen Probleme. Deutschland kämpft mit einer dreifachen Migrationswende. Zumindest geht das aus einer Studie des Instituts der Deutschen Wirtschaft hervor, wie die Rheinische Post berichtet. Demnach ist die Nettozuwanderung letztes Jahr auf 235.000 Personen gesunken und hat sich damit mehr als halbiert im Vergleich zu 2023. Als drei Gründe nennt das Institut weniger Asylbewerber, eine Rückwanderung von EU-Arbeitskräften und mehr Deutsche, die das Land verlassen. Das Institut warnt vor Folgen für den Arbeitsmarkt und die Innovationskraft der Wirtschaft. Nur in der Nähe der Alpen halten sich noch Wolkenreste, ansonsten ist der Himmel klar. Die Temperaturen liegen bei 15 bis 9 Grad. Tagsüber scheint die Sonne, dazu sind nur wenige harmlose Wolken unterwegs. Die Höchstwerte erreichen 25 bis 31 Grad. Auch die nächsten Tage gibt es viel Sonnenschein und es wird richtig heiß, mit Temperaturen von teils bis zu 39 Grad.
1: Hallo, hier ist Anja aus der Alpenwelle Verkehrsredaktion. Der Verkehr im Alpenwellenland läuft. Die Alpenwelle wünscht gute Fahrt.
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1: Ich bin Helen Martin. Nach dem mutmaßlich islamistischen Terroranschlag auf den Christopher Street Day in Berlin gab es in mehreren deutschen Städten Mahnwachen, um der Opfer zu gedenken. Auch in München. Laut Veranstaltern und Polizei kamen 4000 Menschen auf dem Marienplatz zusammen. Münchens Oberbürgermeister Krause hatte zuvor am Rathaus Regenbogenflaggen hissen lassen, als Symbol der Toleranz. Wie umgehen mit islamistischen Gefährdern in Deutschland? Diese Frage stellt sich nach dem tödlichen Anschlag auf den Berliner CSD. Wie das Redaktionsnetzwerk Deutschland berichtet, betrachtet das Bundeskriminalamt aktuell 410 Menschen als islamistische Gefährder. Als Gefährder gelten Menschen, denen größere Gewalttaten wie Anschläge zugetraut werden. Bundesinnenminister Dobrindt will, dass Gefährder künftig nicht mehr nach dem Jugendstrafrecht behandelt werden. Laut einer Studie des Instituts der deutschen Wirtschaft ist die Nettozuwanderung nach Deutschland, also Zuwanderung minus Abwanderung, letztes Jahr auf 235.000 Personen gesunken und hat sich damit seit 2023 mehr als halbiert. Darüber berichtet die Rheinische Post. Das Institut nennt drei Gründe: weniger Asylbewerber, eine Rückwanderung von EU-Arbeitskräften und mehr Deutsche, die das Land verlassen. Das Institut warnt vor Folgen für den Arbeitsmarkt und die Innovationskraft der Wirtschaft. Bundeskanzler und CDU-Parteichef Merz tauscht das Personal in mehreren Ämtern in der Regierung, der Partei und der Fraktion aus. Die neuen Kabinettsmitglieder sollen am Mittwoch ihre Ernennungsurkunden von Bundespräsident Steinmeier erhalten. David Riemer berichtet.
2: Die Vereidigung der neuen Minister ist für die erste Sitzungswoche des Bundestags nach der Sommer